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0: bin Hendrik Daum. Die Rentenkommission legt heute ihre Reformvorschläge vor. Die Experten wollen ihren Katalog mit 30 Maßnahmen am Vormittag an Kanzler Merz und Arbeitsministerin Baas übergeben. Schon am Wochenende waren die Kernstücke der Pläne bekannt geworden. Ja, und da gab es gleich schon jede Menge Kritik. Aus Berlin, Uli Reitinger.
1: Gerade für Linke und Gewerkschaften hören sich die Vorschläge an wie eine Giftliste. Höhere Beiträge, ein Teil davon soll an die Börse gehen, ein höheres Renteneintrittsalter, gekoppelt an die Lebenserwartung und die vielleicht dickste Kröte, die Frührente ohne Abschläge nach 45 Beitragsjahren soll wegfallen. Gerade SPD-Arbeitsministerin Baas dürfte sich schwer tun, diese Vorschläge guten Gewissens zu übernehmen.
0: Die US-Regierung hat die Sanktionen gegen iranische Ölprodukte vorerst ausgesetzt. Das teilte das amerikanische Finanzministerium mit. Der Schritt sei in dem Rahmenabkommen geregelt, das die USA und Iran vergangene Woche abgeschlossen hätten. Demnach sind in den kommenden 2 Monaten Importe von Öl aus dem Iran erlaubt. In dieser Zeit verhandeln beide Länder über ein endgültiges Friedensabkommen. Der Iran gehört zu den größten Ölproduzenten weltweit. UN-Generalsekretär Guterres hat angesichts finanzieller Kürzungen vor Rückschritten bei der AIDS- und HIV-Prävention gewarnt. Auf der Plattform X schrieb Guterres, die Zahl der AIDS-bedingten Todesfälle sei seit ihrem Höchststand im Jahr 2004 um 70% zurückgegangen. Dieser Fortschritt sei angesichts drastischer Mittelkürzungen jetzt jedoch bedroht. Bei der Fußball-WM hat sich am Abend Favorit Argentinien mit 2:0 gegen Österreich durchgesetzt. Die Argentinier sicherten sich damit vorzeitig das Ticket für die K.O.-Runde. Superstar Lionel Messi hat außerdem WM-Geschichte geschrieben mit

0: seinen beiden Treffern gegen Österreich kann er jetzt insgesamt 18 WM-Tore für sich verbuchen. Das sind 2 mehr als der bisherige Rekordhalter Miroslav Klose.
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2: In der Nacht klar oder leicht bewölkt, Tiefstwerte um 20 bis 16 Grad, tagsüber wieder viel Sonnenschein, nur ein paar lockere Wolken bei 31 bis 34 Grad.
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1: Ich bin Hendrik Daum. Die Rentenkommission legt heute ihre Reformvorschläge vor. Die Experten wollen ihren Katalog mit 30 Maßnahmen am Vormittag an Kanzler Merz und Arbeitsministerin Baas übergeben. Schon am Wochenende waren die Kernstücke der Pläne bekannt geworden. Ja, und da hagelte es gleich schon mal jede Menge Kritik. Aus Berlin, Uli Reitinger.
2: Gerade für Linke und Gewerkschaften hören sich die Vorschläge an wie eine Giftliste. Höhere Beiträge, ein Teil davon soll an die Börse gehen, ein höheres Renteneintrittsalter, gekoppelt an die Lebenserwartung und die vielleicht dickste Kröte, die Frührente ohne Abschläge nach 45 Beitragsjahren soll wegfallen. Gerade SPD-Arbeitsministerin Baas dürfte sich schwer tun, diese Vorschläge guten Gewissens zu übernehmen.
1: Die US-Regierung hat die Sanktionen gegen iranische Ölprodukte vorerst ausgesetzt. Das teilte das amerikanische Finanzministerium mit. Der Schritt sei in dem Rahmenabkommen geregelt, das die USA und der Iran vergangene Woche abgeschlossen hätten. Demnach sind in den kommenden 2 Monaten Importe von Öl aus dem Iran erlaubt. In dieser Zeit verhandeln beide Länder über ein endgültiges Friedensabkommen. Der Iran gehört zu den größten Ölproduzenten weltweit. UN-Generalsekretär Guterres hat angesichts finanzieller Kürzungen vor Rückschritten bei der AIDS- und HIV-Prävention gewarnt. Auf der Plattform X schrieb Guterres, die Zahl der AIDS-bedingten Todesfälle sei seit dem Höchststand im Jahr 2004 um 70% zurückgegangen. Dieser Fortschritt sei angesichts drastischer Mittelkürzungen jetzt aber bedroht. Bei der Fußball-WM hat Frankreich den Irak mit 3:0 besiegt. Die Tore schossen zweimal Mbappé und Dembélé. Die zweite Halbzeit hatte sich wegen eines heftigen Unwetters um fast 2 Stunden verzögert. Die Besucher waren aufgefordert worden, die Tribünen zu verlassen. Und Argentiniens Superstar Lionel Messi ist jetzt alleiniger WM-Rekordtorschütze. Messi schoss für sein Team beide Tore beim 2:0 gegen Österreich. Damit ist Messi mit jetzt 18 Treffern am bisherigen Rekordtorschützen Miroslav Klose vorbeigezogen, der es auf 16 WM-Tore gebracht hat.
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3: In der Nacht klar oder leicht bewölkt, Tiefstwerte um 20 bis 16 Grad. Tagsüber wieder viel Sonnenschein, nur ein paar lockere Wolken bei 31 bis 34 Grad.
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1: Ich bin Hendrik Daum. Einen schönen guten Morgen. Die Rentenkommission übergibt heute nach mehr als 5 Monaten Beratungszeit ihren Abschlussbericht an Bundeskanzler Merz und Arbeitsministerin Baas. Einige Vorschläge waren bereits vorab bekannt geworden, darunter eine Anhebung des Renteneintrittsalters. Außerdem soll eine neue Kapitalsäule aufgebaut werden, um die Renten in Zukunft höher halten zu können. Und die Rente ohne Abschläge für besonders langjährig Versicherte soll wegfallen. US-Präsident Trump hat sich mit Blick auf die Verhandlungen mit dem Iran zuversichtlich gezeigt. Im Oval Office sagte Trump, solange der Iran die USA respektiere, werde es keine Probleme geben. Bei den Gesprächen in der Schweiz wurden nach US-Angaben in mehreren Bereichen Fortschritte erzielt. Demnach will der Iran wieder Inspektoren der Internationalen Atomenergiebehörde ins Land lassen. Eine Bestätigung des Iran dafür gibt es bislang aber nicht. Die Verhandlungen in der Schweiz sollen eine Grundlage schaffen, um den Konflikt endgültig zu beenden. Nachdem der britische Premier Starmer angekündigt hat, zurückzutreten, hat sich ein möglicher Nachfolger in Stellung gebracht. Starmers parteiinterner Konkurrent Burnham will bei der Wahl zum neuen Labour-Chef kandidieren. Der 56-Jährige war knapp 10 Jahre lang Bürgermeister von Greater Manchester. Wir schauen zur Fußball-WM. Da hat Frankreich gegen den Irak mit 3:0 gewonnen. Die Tore schossen zweimal Mbappé und Dembélé. Die Partie war wegen eines starken Gewitters für mehr als 2 Stunden unterbrochen worden. Norwegen setzte sich verdient, aber glücklich mit 3:2 gegen den Senegal durch. Und Argentinien hat Österreich mit 2:0 geschlagen. Die Argentinier haben damit vorzeitig die K.O.-Runde erreicht. Lionel Messi hat dabei WM-Geschichte geschrieben. Mit seinen beiden Treffern kann er jetzt insgesamt 18 WM-Tore für sich verbuchen. Das sind 2 mehr als der bisherige Rekordhalter Miroslav Klose.
2: Wir werden euch weiter auf dem Laufenden halten, hier beim Heimvorteil.
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2: So, die gute Nachricht, es wird heute nicht ganz so heiß. Die schlechte, es wird auch wieder heiß. Bei Temperaturen über 30 Grad, aber heute nur knapp darüber. Im Moment messen wir 20 Grad, die Sonne geht auf, wie gestern von früh bis spät Sonne. Die 30 Grad Marke knacken wir aber erst gegen 12 Uhr und die Temperaturen steigen heute nicht höher als 31, 32 Grad, erwarten wir so gegen 16 Uhr. Es bleibt trocken, es wird wieder sehr sonnig und daran wird sich in den kommenden Tagen nicht viel ändern. Heute vielleicht mal durchschnaufen. Ab morgen wird es dann wieder krasser mit der Hitze. Morgen erwarten wir 35, am Donnerstag 36, am Samstag können es bis zu 39 Grad werden.
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2: Schönen guten Morgen auf die Straßen. Größere Stauungen haben wir nicht, aber Vorsicht, immer noch der Blitzeranhänger auf der A7 Höhe Marktbreit in der 80er Zone. Gute Fahrt.
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0: 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Das war's von der Nacht. Es ist schon wieder morgen, die Sonne scheint. Dienstag, der 23. Juni. Schön, dass ihr mit dabei seid. Es ist kurz nach 5:30.
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2: Ich bin Christian Heider. Guten Morgen. Die Landwirte in der Region werden in diesem Jahr wohl früher mit der Getreideernte beginnen müssen. Davon geht der Unterfränkische Bauernverband aus. Grund dafür ist die Trockenheit. Raps und Getreide drohen dadurch Qualitätsverluste. Um nun auch Ernteverluste gering zu halten, könnten die Felder eher abgeerntet werden. Die Trockenheit war schon im Frühjahr stark ausgeprägt. Eine Besserung mit ausreichend Landregen gab es in den letzten Wochen nicht. Spitzenerträge seien daher beim Getreide nicht zu erwarten. Ob es beispielsweise bei Mais und Zuckerrüben zu Ernteausfällen kommt, könne jetzt noch nicht eingeschätzt werden. Nach dem Hackerangriff auf einen früheren Abrechnungsdienstleister der Uniklinik Würzburg ist nun klar, dabei sind auch sensible Patientendaten abgeflossen. Betroffen sind unter anderem Kontaktdaten, Zahlungsinformationen und medizinische Daten. Der Dienstleister war bereits Mitte April Ziel des Angriffs geworden. Das Ausmaß der gestohlenen Daten war bislang aber unklar. Die betroffenen Patienten sollen nun schriftlich informiert werden. Die Zusammenarbeit mit dem Dienstleister hatte das Uniklinikum bereits Ende letzten Jahres beendet. Die Talavera in Würzburg ist ab heute zum Parken wieder komplett gesperrt. Schon seit Wochen ist ja ein Teil dicht, weil das Kiliani-Festzelt aufgestellt wurde. Jetzt kommt die Komplettsperrung, damit auch die Fahrgeschäfte aufbauen können. Alternative Parkmöglichkeiten gibt es auf dem Viehmarktplatz, unterhalb der Friedensbrücke, beim Kongresszentrum und im Parkhaus Alter Hafen. Das Kiliani findet dann vom 3. bis zum 19. Juli auf der Talavera statt. Die Rentenkommission der Bundesregierung legt heute ihre Reformvorschläge vor. Geplant ist, den Katalog mit rund 30 Maßnahmen an Kanzler Merz und Arbeitsministerin Bass zu übergeben. Schon vorab waren zentrale Punkte bekannt geworden und die sorgen für heftige Kritik. Diskutiert werden höhere Rentenbeiträge, ein höheres Renteneintrittsalter, gekoppelt an die Lebenserwartung, sowie die Abschaffung der abschlagsfreien Frührente nach 45 Beitragsjahren. Vor allem Gewerkschaften und linke Parteien lehnen die Vorschläge ab. Mitglied der Rentenkommission ist auch der Würzburger Professor für Volkswirtschaftslehre Peter Bofinger.
0: Wir halten euch weiter auf dem Laufenden hier beim Heimvorteil.
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0: Ja, es hat ein bisschen abgekühlt. Wir haben 20 Grad. Und heute soll es ja nicht ganz so heiß werden. Heute nur 32 Grad. Vielleicht mal ein Jäckchen mitnehmen. Die 30-Grad-Marke, die knacken wir heute erst gegen 12 und die Tageshöchstwerte erreichen wir so gegen 16 Uhr. Heute nicht mehr als 32 Grad, aber dafür genauso sonnig wie gestern. Die Schwüle verschwindet heute ein bisschen, also es wird ein bisschen erträglicher. Wobei morgen dann die Temperaturen bei strahlendem Sonnenschein steigen auf 35, am Wochenende 37 bis 39 Grad.
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0: Das sieht gut aus. Wir haben keine Staus, keine Meldungen aktuell. Wenn ihr was gesehen habt, teilt uns gerne mit. Wir geben das dann an alle weiter. 0800 30 80 900. Unsere kostenlose Blitz- und Verkehrshotline.
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0: Mit Frank Beil. Einen schönen Dienstag.

0: Schönen guten Morgen hier beim Heimvorteil. 20 Minuten vor 6. Man muss nur früh genug aufstehen, wenn man der Hitze entfliehen will, oder? 20 Grad und nicht 34, 35 Grad oder 37 Grad. Das war schon krass gestern, oder?
1: Ich befinde mich gerade im Schweinfurter Hafen. Mein Autothermometer zeigt 40 Grad Außentemperatur an. Es fühlt sich an, als wenn ich die Hamburger gleich auf meinen Ledersitzen grillen kann. Ich sage euch, Sommer ist toll, aber hat auch seine Grenzen.
2: Wir haben bei der Hitze jetzt, wie bei den WM-Spielen, auch eine Hydration Break eingeführt. Heißt, wir erinnern uns alle 2 Stunden gegenseitig ans Trinken, stoßen dann mit unserem Lieblingsspaßgetränk an. Und daraus ist dann jetzt auch irgendwie ein kleines Spiel geworden, weil jeder mal dran denken muss und auch immer was anderes zu trinken mitbringt. Unsere Moni, die hat heute selbstgemachten Eistee mitgebracht.
0: So macht die Hitze Spaß, man muss nur erfinderisch sein, ja. Gruß an alle, die heute Großes leisten müssen. Ich denke da an alle, die einen Abschluss an der Real- und Mittelschule schreiben. Heute beginnen die Abschlussprüfungen und das an Schulen, wo es in den meisten Fällen keine Klimaanlage gibt. Warum gibt es an unseren Schulen eigentlich so wenig Klimaanlagen, Chiara?
3: Ja, den Kommunen, die oft für die Schulen verantwortlich sind, fehlen schlicht die Milliardenbeträge für die Anschaffung, den Betrieb und die aufwendige Wartung von Klimaanlagen. Das Budget reicht ja oft nicht einmal für grundlegende Sanierungen. Dazu kommt, dass Klimaanlagen extreme Energiefresser sind und ganz einfach die Tatsache, dass es zwar mehr Hitzetage werden, aber noch nicht so viele sind. Im letzten Jahr hatten wir über das ganze Jahr verteilt nämlich nur 15 Tage mit Temperaturen über 30 Grad.
0: Also würde sich wirtschaftlich gar nicht so lohnen für die Schulen. Und so setzen die Schulen stattdessen auf Alternativen wie hitzefrei, verkürzten Unterricht oder Lüftungskonzepte am frühen Morgen. Heißt, vor den Prüfungen wird heute Morgen nochmal ordentlich kühle Luft reingelassen. Ventilatoren werden aufgestellt, Wasser verteilt. Und dann hofft man, dass alle einen kühlen Kopf bewahren. Wir wünschen auf jeden Fall viel Glück bei den Abschlussprüfungen heute.

Der Traum vom Sommermärchen, das war der Hit, als die WM zu Gast bei Freunden hier in Deutschland war, vor 20 Jahren. Vielleicht ist noch ein bisschen was über die Musik von dem Feeling von damals zurückgekommen. Auf einen schönen Dienstagmorgen, heute ist der 23. Juni und es dürfte heute ein historischer Tag werden, denn die Rentenkommission will heute nach einem halben Jahr Arbeit ihren rund 80-seitigen Bericht zur Zukunft der Rente der Bundesregierung übergeben. Es sind Empfehlungen und die Regierung muss dann was draus machen. Kernziel der Rentenkommission: Wer in Rente geht, soll mittelfristig deutlich mehr Geld haben. Konkret sollen Rentner künftig 70% des früheren Nettoeinkommens nach Steuern erreichen. Das soll funktionieren mit der ja zum einen mal gesetzlichen Rente, einer Betriebsrente und auch privater Vorsorge wie zum Beispiel Sparplänen. Heißt aber auch mehr Rentenbeiträge für uns alle. Die Rentenbeiträge sollen in den nächsten 14 Jahren von aktuell 18,6 auf 23% steigen. Ab 2029 soll ein gewisser Teil davon auch an den Finanzmärkten angelegt werden, damit noch mehr Geld am Ende rauskommt als auf dem Sparbuch. Und wir haben es gestern schon erwähnt, wir müssen wohl alle länger

arbeiten. Die Rente mit 70 kommt allerdings erst für die, die heute noch im Kindergarten sind. Und der Chef des Wirtschaftsinstituts IFO, der kritisiert genau das an den Vorschlägen. Sie schonen die Babyboomer, die in den kommenden Jahren in Rente gehen und nehmen dafür eine hohe Belastung der jüngeren Generation in Kauf. Wichtig, entschieden ist noch nichts. Jetzt haben Regierung und Bundestag erstmal das Wort. Die Kommission legt heute ihren Bericht vor, von dem ja in den letzten Tagen schon viel an die Öffentlichkeit durchgesickert wurde und dementsprechend auch schon diskutiert. Wir werden euch weiter auf dem Laufenden halten hier beim Heimvorteil.

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1: Ich bin Justin Hamm. Guten Morgen. Die Rentenkommission legt heute ihre Reformvorschläge vor. Die Experten übergeben ihren Katalog mit 30 Maßnahmen an Kanzler Merz und Arbeitsministerin Baas. Am Wochenende waren bereits Kernstücke der Pläne bekannt geworden und da hagelte es gleich schon mal jede Menge Kritik. Aus Berlin, Uli Reitinger.
2: Gerade für Linke und Gewerkschaften hören sich die Vorschläge an wie eine Giftliste. Höhere Beiträge, ein Teil davon soll an die Börse gehen, ein höheres Renteneintrittsalter, gekoppelt an die Lebenserwartung und die vielleicht dickste Kröte, die Frührente ohne Abschläge nach 45 Beitragsjahren soll wegfallen. Gerade SPD-Arbeitsministerin Baas dürfte sich schwer tun, diese Vorschläge guten Gewissens zu übernehmen.
1: Diebstahl im deutschen Einzelhandel hat 2025 einen neuen Rekord erreicht. Laut einer IHI-Studie sind Waren im Wert von mehr als 4,3 Milliarden Euro gestohlen worden. Ein Anstieg von fast 30%, wenn man den Wert mit 2020 vergleicht. Den größten Anteil haben Einzelkundendiebstähle. Ein Drittel der Fälle wird organisierten Tätergruppen zugeschrieben.

0: geschrieben. Die USA haben die Sanktionen gegen die iranische Ölproduktion vorerst ausgesetzt. Der Schritt, heißt es, sei in dem Rahmenabkommen geregelt, das die USA und der Iran vergangene Woche abgeschlossen haben. Demnach sind in den kommenden 2 Monaten Importe von Öl aus dem Iran erlaubt. In dieser Zeit verhandeln beide Länder über ein endgültiges Friedensabkommen. US-Präsident Trump zeigte sich zuversichtlich, solange der Iran die USA respektiere, stehe eine Einigung nichts im Wege. Bei der Fußball-WM hat Frankreich mit 3:0 gegen den Irak gewonnen. Die Partie war wegen eines starken Gewitters für mehr als 2 Stunden unterbrochen worden. Norwegen setzte sich mit 3:2 gegen den Senegal durch. Argentinien hat Österreich mit 2:0 besiegt. Die Argentinier haben damit vorzeitig die K.O.-Runde erreicht. Lionel Messi krönte sich mit 2 Toren zum alleinigen WM-Rekordtorschützen. Er überholte den bisherigen Rekordhalter Miroslav Klose.
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2: Für rund 7.400 Schülerinnen und Schüler in Unterfranken beginnen diese Woche und heute die Abschlussprüfungen. 3.300 schreiben ab heute an den Realschulen den Abschluss, 1.400 sind es an den Mittelschulen und am Freitag beginnen für 2.700 Mittelschüler noch die Quali-Prüfungen. Trotz hoher Temperaturen müssen die Prüfungen geschrieben werden, sie können nicht einfach verschoben werden. Die Freibäder in der Region profitieren von der Sommerhitze. Im Würzburger Dallenbergbad waren es etwa am Samstag knapp 4.500, am Sonntag dann fast 5.100 Besucher. Der Tagesspitzenwert im letzten Jahr war mit knapp 5.700 Gästen aber nochmal höher. Im Freibad in Karlstadt waren es von Freitag bis Sonntag rund 6.800 Badegäste. An Pfingsten sei der Ansturm noch etwas höher gewesen. Insgesamt ist in Karlstadt aber schon jetzt die Besucherzahl aus dem gesamten Badejahr 2023 übertroffen worden.
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3: So, wenn man den Schlagzeilen glaubt, dann ist ganz Europa unter einer Hitzeglocke. Kai, was ist denn das Besondere an der Wetterlage und was genau ist ein Hitzedom, von dem man immer wieder hört?
4: Hitzedom ist letztendlich wieder mal ein Schlagwort für die Medien. Wir haben eine große Hochdruckblase über Westeuropa. Mit hochreichend warmer Luft und mit dem Sonnenhöchststand kann sich dann die Luft zusätzlich noch erwärmen und sorgt hier reihenweise für neue Temperaturrekorde, die auch wir wahrscheinlich Richtung Wochenende bekommen werden. Da sind durchaus 40 Grad in Kitzingen möglich. Heute haben wir 31 bis 34 Grad mit Sonnenschein und immer mal wieder Wolken, die durchziehen, die bleiben aber harmlos. Die nächsten Tage ist es sonnig und es wird heißer.
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3: Schönen guten Morgen auf die Straßen. Eine Meldung aus dem Spessart erreicht uns gerade zwischen Gräfendorf und Gemünden, zwischen Wolfsmünster und Schönau. Hier ein größerer Bulle auf der Fahrbahn, also das Tier Bulle. Nicht zu schnell fahren, geblitzt wird Helmstadt, Ortsausgang Richtung Würzburg und A7 immer noch im Baustellenbereich in der 80er-Zone bei Marktbreit.
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3: Mit Frank Beil. Ich wünsche einen schönen...

Schönen guten Morgen, hier ist der Heimvorteil. Wir machen euch startklar für diesen Dienstag, wo heute, ihr habt es wahrscheinlich schon rot im Kalender stehen, heute die Schnäppchenjagd eröffnet ist, nicht der Sommerschlussverkauf. Heute starten die Prime Days, Amazons jährliches Shopping-Event mit vielen Angeboten und Rabatten. Laut Business Insider liegt die durchschnittliche Ersparnis tatsächlich zwischen 11% und 27% gegenüber dem Normal- oder Vergleichspreis. Fast so viel bekommt ihr diese Woche auch auf Mode bei Pecht in Bad Neustadt. Die haben nämlich einen interessanten Deal. 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Und noch ein Spartipp.

0: Was kostet nix? Gestern ist die AI, die AI Week, gestartet, die Woche der künstlichen Intelligenz, die jedem von uns KI kostenlos zum Ausprobieren bieten will. Ute Mündlein.
1: Wir haben 42 Events an 5 Tagen. Alle Veranstaltungen, die während der AI stattfinden, sind kostenfrei, weil wir der Überzeugung sind, wir möchten es allen Menschen zur Verfügung stellen. Nur wenn man halt von anderen lernt und nicht tausende Euro dafür zahlt, kommt es in die Breite, entdecken noch viel mehr Leute, was mit KI eigentlich heute schon möglich ist.
0: Gestern ging es schon mal gut los mit KI, Fake-Rechnungen und Betrugsmaschen entlarven. Das gab es beim Softwareentwickler Finception in Rimpa. Heute gibt es übrigens KI-Hacks für Social Media beim Online Marketingunternehmen kreuz und quer in Volkach. Die öffnen ihre KI-Trickkiste für Instagram, TikTok und Social Media. Morgen dann auch interessant bei Garmin die KI als Fitnesscoach. Alles wie gesagt kostenlos. Ihr solltet euch nur anmelden auf aiweek.de. Wir werden euch weiter auf dem Laufenden halten hier beim Heimvorteil.

0: Schön entspannt in diesen Dienstagmorgen. Hier ist der Heimvorteil und es wird schon wieder warm. Die 20-Grad-Marke haben wir schon geknackt, auf dass das Klimagerät heute nicht versagt. So wie gestern im bischöflichen Ordinat. Da stieg gestern Morgen in der Domer Schulstraße schwarzer Rauch aus einem Fenster. Keine Papstwahl. Das Klimagerät ist einfach durchgebrannt. Es war einfach zu heiß. Die Feuerwehr konnte den Brand allerdings schnell löschen und ist auch nichts Schlimmeres passiert. Ja, die ersten Klimaanlagen geben schon ihren Geist auf bei der Hitze. Über was man heute noch so spricht, die wichtigsten Themen, Gesprächsthemen des Tages, jetzt hier im Gong Talkabout.
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2: Bei uns im Landkreis Würzburg bekommen wir bald hohen Besuch vom Würzburger Chris Fit. Der ist auf den sozialen Medien bekannt geworden, weil er alle Strabalinien in Würzburg abgelaufen ist. Danach kamen die Stadtteilsgrenzen. Und jetzt hat er in der Stadt wohl alles gesehen und geht über seine Grenzen, also über die Stadtgrenzen hinaus in den Landkreis. Sein Plan, immer hintereinander ein paar Gemeinden am Stück ablaufen, bis er in allen 52 gewesen ist.
3: Zum Beispiel starte ich dann bei einer Etappe in der Gemeinde Höchberg, laufe dann weiter nach Kist, Eisingen, Waldbrunn, weiter nach Hettstadt und über Waldbüttelbrunn zurück nach Höchberg.
2: Chris plant auch schon, seine Community einzuladen, mal mit ihm zu laufen. Bei den Temperaturen sollte er seine Läufe vielleicht aber immer in einer Gemeinde beenden, in der es auch ein Freibad gibt. Aus dem Landkreis Würzburg, Alex Mader.
4: Bei uns im Landkreis Main-Spessart ist der Name Schneewittchen aktuell das kühlste, was es zu finden gibt. Vielleicht hat sich deswegen eine Gruppe Schüler vom Gymnasium Lohr überlegt, ein Schneewittchenspiel zu kreieren. Die Elftklässler haben das Brettspiel im Rahmen eines Projektseminars erstellt und verkaufen es tatsächlich für 19,99 Euro, zum Beispiel an der Touristinformation in Lohr. Es gibt nur 250 Stück, also ihr solltet schnell sein, wenn ihr eins haben wollt. Die Regeln erinnern ein bisschen an Cluedo. Ihr müsst herausfinden, wo in Lohr und in welchem Zeitalter sich Schneewittchen versteckt hat. Aus Lohr, Felicia Stichter.
5: Bei uns in Würzburg wird alle 14 Jahre ein NBA-Star geboren. Nach Dirk Nowitzki und Maxi Kleber könnte heute Nacht die große Stunde von Hannes Steinbach schlagen. Der 20-Jährige ist beim NBA-Draft dabei, bei dem die Basketball-Profi-Teams junge Talente aus der ganzen Welt unter Vertrag nehmen. Hannes ist der Sohn der Würzburger Basketballlegende Burkhard Steinbach, der ja wiederum Ende der 90er mit Dirk Nowitzki für die X-Rays auf dem Court gestanden war. Und wie sollte es anders sein? Laut Insidern sollen vor allem die Dallas Mavericks ein Auge auf den 2,09 Meter Hünen geworfen haben. History can be made again, wie die Amis sagen würden. Aus Würzburg, Johannes Keppner.
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0: Der Dienstagmorgen bei Radio Gong. Schön, dass ihr wieder mit dabei seid. Es ist 6:30.
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2: Ich bin Christian Heider. Guten Morgen. Trotz Hitze für 7.400 Schülerinnen und Schüler in Unterfranken stehen die Abschlussprüfungen an. Heute beginnen 3.300 Realschüler mit dem Abschluss. Erste Fächer sind heute Spanisch und Tschechisch. Es folgen noch Deutsch, Französisch und Englisch und nächste Woche unter anderem Mathe. An den Mittelschulen machen auch 1.400 ab heute den Abschluss und beginnen mit Deutsch. Bis übermorgen folgen noch Englisch und Mathe. Am Freitag ist dann Start für 2.700 Mittelschüler mit den Qualifikationen.

0: Prüfungen. Die anhaltende Hitze macht den Landwirten in Unterfranken zu schaffen. Bereits im Frühjahr ließ der Regen für längere Zeit auf sich warten. Dadurch sind die Landwirte mit bereits begrenzten Wasserreserven im Boden in den Sommer gestartet. Um den Wassermangel auszugleichen, hoffen die Bauern auf Landregen, also längere, weniger starke Niederschläge. Die können die Böden deutlich besser aufnehmen als große Wassermengen bei einem Starkregen. Wassermangel würde besonders bei Getreide und Raps zu Qualitätsverlusten führen. Um auch die Ernteverluste gering wie möglich zu halten, müssten die Landwirte außerdem früher mit der Ernte anfangen, so der Bauernverband. Ab heute kann auf der Talavera in Würzburg nicht mehr geparkt werden. Nachdem ein Teil schon seit Wochen gesperrt ist, wird jetzt am Morgen auch der Rest der insgesamt rund 1000 Stellplätze gesperrt. Grund ist der Aufbau für das Kiliani. Das Festzelt ist schon soweit aufgebaut. Jetzt kommen auch die Schaustelle mit den Fahrgeschäften. Das Kiliani beginnt am 3. Juli und geht dann bis zum 19. Juli. Besucher können sich unter anderem auf ein neues Riesenrad, eine Wildwasserbahn und Klassiker wie Autoscooter freuen. Die Rentenkommission übergibt heute nach mehr als 5 Monaten Beratungszeit ihren Abschlussbericht an Bundeskanzler Merz und Arbeitsministerin Bass. Einige Vorschläge waren bereits vorab bekannt geworden, darunter eine Anhebung des Renteneintrittsalters. Außerdem soll eine neue Kapitalsäule aufgebaut werden, um die Renten in Zukunft höher halten zu können. Auch die Rente ohne Abschläge für besonders langjährig Versicherte soll wegfallen.
1: Wir werden euch weiter auf dem Laufenden halten, hier beim Heimvorteil.
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1: So, es hat ein bisschen abgekühlt, aber die Temperaturen heute Morgen schon wieder über 20 Grad. Für all denen es zu viel ist, zu heiß ist. Kai, wohin kann man denn in diesen Tagen flüchten? Wo ist denn nicht ganz so heiß?
3: Wer flüchten möchte, der sollte Richtung Ostsee fahren. Hier ist es kühler und sich allgemein Richtung Norden und Osten orientieren. In Frankreich und Spanien ist es viel heißer. Heute sind es 31 bis 34 Grad mit Sonnenschein und harmlosen Wolken. Die kommenden Tage sind nur sonnig und werden heißer.
1: Dankeschön, Kai.
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1: Keine Staus, aber immer mehr Blitzer. Jetzt auch auf der B19. Werneck Richtung Schweinfurt, Höhe Ettleben stehen sie. Helmstadt, Ortsausgang Richtung Würzburg. Und mal wieder A7 Marktbreit im 80er Bereich, im Baustellenbereich.
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1: Mit Frank Beil. Einen schönen Dienstag.

0: Schlaft ihr noch oder schwitzt ihr schon wieder? Wobei, die Temperaturen sind jetzt noch einigermaßen kühl. Man sollte jetzt das kühle Wetter noch mitnehmen. Und an dieser Stelle sind meine Gedanken heute bei all denen, die heute ihren Abschluss schreiben. Die müssen, glaube ich, heute doppelt schwitzen, denn die meisten Schulen haben keine Klimaanlagen. Aber man muss sagen, die Schulleitungen, die haben sich was einfallen lassen von kaltem Wasser, das durch Heizungsrohre gejagt wird, haben wir gehört, von Gratiswasser, von Ventilatoren und den kühlsten Räumen an der Schule. Prüfung schreiben also im Keller. Aber man muss sagen, die Schulen lassen sich doch einiges einfallen. Kathi hat sich mal umgehört.
1: Zum Beispiel wird der Unterricht in kühlere Räume oder nach draußen in den Schatten verlegt oder der Nachmittagsunterricht fällt teilweise ganz aus. Oder es wird ganz klassisch vorgegangen, Stoßlüften in den frühen, noch kühlen Morgenstunden. Kreative Lösungen gibt es aber auch. Beispielsweise Bewegungsspiele mit Wassereimern, Frozen-Joghurt, kostenlose Eistee oder Wassermelone.
0: Schön auch, was sich die Realschule in Karlstadt einfallen hat lassen.
2: Wir haben sie so gemacht, dass wir aufgrund der hohen Temperaturen in dieser Woche den gesamten Nachmittagsunterricht entfallen lassen. Und natürlich auch ist es möglich, dass die Lehrkräfte einfach mal sagen, die eine oder andere Unterrichtsstunde wird einfach im Pausenhof in dem Schatten verlegt. Als weitere Erleichterung versuchen wir auch in dieser Woche größtenteils auf Hausaufgaben zu verzichten, um eben einfach die Schüler noch mehr zu entlasten.
0: Na, das Beispiel kann doch Schule machen, Andrea Kotzbauer von der Realschule in Karlstadt. Auch schön, was sich der Schulleiter vom Röntgen-Gymnasium einfallen hat lassen. Andreas Kotzbauer hat sich bei der Nikolaus Kocher hat sich bei der WM ein Beispiel genommen, und zwar an den Trinkpausen.
3: Außerdem führen wir im Unterricht extra Trinkpausen ein, sozusagen kleine Hydration Breaks, wie bei der Fußball-WM, damit niemand das Trinken vergisst.
0: Ja, ein bisschen WM-Stimmung in der Schule mit Trinkpausen im Unterricht, das haben wir gehört, macht auch in einigen Büros schon die Runde.
4: Wir haben bei der Hitze jetzt, wie bei den WM-Spielen, auch eine Hydration Break eingeführt. Heißt, wir erinnern uns alle 2 Stunden gegenseitig ans Trinken, stoßen dann mit unserem Lieblingsspaßgetränk an. Und daraus ist dann jetzt auch irgendwie ein kleines Spiel geworden, weil jeder mal dran denken muss und auch immer was anderes zu trinken mitbringt. Und
0: so kommt man noch gut durch die Hitze in diesen nächsten Tagen, die ja noch heißer werden. Heute ist ja relativ kühl, bei Höchstwerten um 31 Grad. Braucht man schon fast für eine Jacke, oder?

0: Einen schönen Dienstagmorgen hier mit Radio Gong. Und es ist schon hart, fokussiert zu bleiben in diesen Tagen. Die Hitze und dann auch noch WM-Spiele bis spät in die Nacht, stellenweise am frühen Morgen. Und manchmal dauert so ein Fußballspiel bei dieser WM schon fast 4 Stunden, so wie gestern beim Frankreich-Sieg gegen Irak in Philadelphia. Da wurde wegen eines Unwetters das Spiel mal eben für 90 Minuten unterbrochen. Viele dachten zuerst, jetzt übertreibt die FIFA aber mit den Hydration Breaks. Die einigen Sender hatten schon Angst, dass sie nicht genügend Werbespots hatten, um die Zeit aufzufüllen für 90 Minuten. Bittere Nachricht für unser DFB-Team. Verteidiger Nico Schlotterbeck fällt jetzt wohl für den Rest der WM aus. Das habt ihr vielleicht mitbekommen. Und Deutschland hält nicht mehr den Torschützenrekord. Lionel Messi hat gestern sein 17. und 18. WM-Tor geschossen gegen Österreich. 2 allein bei dieser WM schon 5 Tore. Damit ist der alte Rekord von Miroslav Klose Geschichte. Messi mit seinen 38 Jahren in der Form seines Lebens. Heute Abend spielt noch so ein alter Hase. Um 19 Uhr wartet Cristiano Ronaldo auf sein erstes WM-Tor überhaupt. Portugal ist heute Abend wieder am Start. Und was noch so alles geht, das hat Chiara mal geschaut.
1: Die sommerlichen Temperaturen könnt ihr heute vor allem wieder am Wasser verbringen. Zum Beispiel ja am Erlabrunner Badesee. Da könnt ihr heute wieder auf der Liegewiese entspannen, euch im See abkühlen. Und eure Kids können sich auf dem Piratenspielplatz inklusive Piratenschiff und Piratenturm mit großer Rutsche austoben. Abkühlung für eure Kids gibt's aber auch im Hüpfburgenparadies Happy Wonderland in Ochsenfurt. Neben dem Monster Truck und der Dino-Hüpfburg warten da nämlich auch die Piratenwasserrutsche oder auch die Octopus XXL-Rutsche ebenfalls mit Wasser. Oder ihr schaut auf Bayerns erstem KI-Festival vorbei. Bei der AI Week Mainfranken gibt es diese Woche nämlich jeden Tag kostenlose KI-Vorträge. Heute zum Beispiel die Top-KI-Hacks für Social Media. Und den Anmeldelink findet ihr auf unserer Website.
0: Damit es nicht langweilig wird, alle Tipps nochmal zum Nachlesen. 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
2: Ich bin Justin Hamm. Guten Morgen. Das Verhalten von Schülerinnen und Schülern macht Lehrkräften immer stärker zu schaffen. Wie aus dem Deutschen Schulbarometer der Robert-Bosch-Stiftung hervorgeht, geben mittlerweile 46% an, dass das für sie die größte berufliche Belastung ist. Vor 2 Jahren hatte das nur gut jede dritte befragte Lehrkraft so empfunden. Platz 2 der größten Belastungen sind teils große Leistungsunterschiede in den Klassen. Rente erst mit 68, keine Minijobs mehr und auch keine abschlagsfreie Frührente. Die Rentenkommission übergibt ihre Reformvorschläge heute an die Bundesregierung. Der 30-Punkte-Plan wird heftig diskutiert. Uli Reitinger, was wird denn kritisiert?
3: Für die Linken und die Gewerkschaften ist es eine wahre Giftliste. Schon jetzt erreichen viele die 67 Jahre nicht, weil ihr Job so anstrengend ist, heißt es zum Beispiel von Verdi. Das Eintrittsalter jetzt nochmal zu erhöhen und die Frührente praktisch abzuschaffen, werde bei den Beschäftigten auf heftige Ablehnung treffen, so die IG Metall. Diese Vorschläge blenden die Arbeits- und Lebenssituation vieler Beschäftigter aus, sagt eine Gewerkschaftssprecherin.
2: Zu viel Kommunikation mit KI-Chatbots wie ChatGPT kann einsam machen. Davor warnt der Sozialethiker Elmar Nass. Der Rheinischen Post sagte er, wenn digitale Systeme Gespräche mit Freunden oder vertrauten Menschen ersetzen, verstärke das Isolation. Nass warnt, ein Chatbot sei kein Gegenüber mit Verantwortung oder Empathie. Frankreich, Argentinien und Norwegen stehen im 16. Finale der Fußball-WM. Die Franzosen haben auch ihr zweites Gruppenspiel gewonnen. 3:0 hieß es gegen den Irak. Die Partie in Philadelphia war wegen eines Unwetters 2 Stunden unterbrochen. Argentinien besiegte Österreich mit 2:0. Dabei avancierte Lionel Messi zum alleinigen WM-Rekordtorschützen. Und Norwegen feierte einen 3:2-Sieg gegen den Senegal.
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4: Schafft ein weiterer Würzburger den Sprung in die beste Basketballliga der Welt, die NBA? Kommende Nacht ist Hannes Steinbach bei den Drafts dabei. Da suchen sich die großen Clubs die vielversprechendsten Nachwuchstalente. Steinbach werden gute Chancen eingeräumt.

0: träumt, früh von einem Club ausgewählt zu werden. Der 20-Jährige spielte für die Baskets und zuletzt für ein US-College. Schafft er den Sprung in die NBA, wäre er nach Dirk Nowitzki und Maxi Kleber der dritte Würzburger, dem dies gelänge. Die Organisatoren des Würzburger Umsonst- und Draußen-Festivals hadern mit den geringen Besucherzahlen in diesem Jahr. Wenn die Zahlen in den nächsten Jahren erneut zu niedrig ausfallen, werde es schwierig, sagte UND-Geschäftsführerin Lisa Altvater. Dann müsse das Konzept nochmal überdacht werden. Hintergrund ist der starke Besuchereinbruch. Anstatt der 80.000 bis 100.000 Menschen kamen nur etwa 50.000 am Wochenende.
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1: So, es ist schön kühl bei 20, 21 Grad. Jetzt noch durchlüften, später dann Fenster zu und sich verbarrikadieren. Die Sonne aussperren, damit die kühle Luft im Raum bleibt. Denn es wird in den kommenden Tagen noch heißer, Kai. Wann erwartest du denn so die heißesten Tage der Woche und wie, ja, heiß wird es?
3: Das wird wahrscheinlich der Samstag sein, wobei das da noch ein bisschen knifflig sein kann. Sollten keine Gewitter kommen, dürften wir 37 bis 40 Grad bekommen. Wären schon erste Gewitter da, wird es nicht ganz so heiß werden, aber unerträglich schwül. Und ansonsten geht es auch heiß weiter. Heute mit 31 bis 34 Grad Sonnenschein und harmlosen Wolken. Morgen, übermorgen und am Freitag ist es sonnig mit Nachmittagswerten ab Donnerstag von über 35 Grad.
1: Dankeschön, Kai.
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1: Vorsicht, Autofahrer auf der A7 zwischen Wasserlosen und Hammelburgen. Defekter LKW, kommt aber nur zu leichten Verkehrsbehinderungen. Ansonsten müsstet ihr gut durchkommen. Ihr habt freie Fahrt, aber es kommen jetzt immer mehr Blitzer. B8 wird jetzt auch überwacht, Höhe Biebelried, stehen sie Richtung Kitzingen. B19, Werneck Richtung Schweinfurt, Höhe Ettleben. Und am Ortsausgang von Helmstadt wird auch geblitzt.
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1: 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Einen schönen Dienstag.

0: Wenn es einfach zu heiß ist, um zu genießen, dann nennt man das, glaube ich, Summertime Sadness. Trotzdem, machen wir das Beste draus, einen schönen Dienstagmorgen und heute mal an alle 4.700 Menschen hier bei uns in Unterfranken denken, die heute ihren Abschluss schreiben an den Mittelschulen, an den Realschulen, am Freitag dann auch der Quali. Und wie weit man es mit so einem Abschluss bringen kann, das zeigt die Story von David Reger aus Baden-Württemberg, ehemaliger Hauptschüler und jetzt Milliardär. Ja, er ist der Gründer von Deutschlands wertvollsten KI-Unternehmen, der Robotikfirma Neurorobotics, die über 1 Milliarde an Kapital eingesammelt hat, unter anderem von Firmen wie Amazon oder Nvidia.
1: David Reger wollte eigentlich Kfz-Mechatroniker werden, bekam aber zahlreiche Absagen und hat dann eine Ausbildung zum Modellbauer angefangen, ohne genau zu wissen, was man da eigentlich macht. Letztendlich war es aber eine Ausbildung, die sein Leben verändern sollte. Dort lernte er nämlich konstruieren, programmieren und auch technische Probleme zu lösen. Nachts hat er sich dann selbst weitergebildet, las Bücher über Ingenieurwesen und machte auch Karriere als Ingenieur, obwohl er nie studiert hat und offiziell auch gar kein Ingenieur war. Vor 8 Jahren dann der Entschluss, intelligente Roboter zu entwickeln, die sehen, hören, fühlen und auch lernen können. Und heute entwickelt seine Firma Neura Robotics in Metzingen sogenannte kognitive und humanoide Roboter. Die Maschinen sollen künftig dann in Fabriken, Krankenhäusern, Logistikzentren und später auch in Privathaushalten arbeiten.
0: Auch mit dem mittleren Schulabschluss kann man es schaffen, auch ohne studieren. Seine 3 Leitsätze für den Erfolg: Lass niemals andere Menschen definieren, was für dich möglich ist. Arbeite nicht für Geld, arbeite für eine Mission und glaube daran, dass Grenzen nur Vorstellungen sind. Mehr zu den jungen Startups hier aus der Region übrigens heute Abend beim Würzburger Startup-Preis. Cappy, was gibt's denn da für Innovationen?
2: Ja, ein

0: Forscherteam der Uniklinik Würzburg will Pilzinfektionen unserer inneren Organe den Kampf ansagen. Und zwar mit einer Art SEK-Team fürs Immunsystem. Markus Schubert-Rügmer, oder wie man ihn auch nennen könnte, der Miracolix aus Main-Spessart, der hat einen Zaubertrank zusammengebraut, der wirklich alles kann. Sein Satz Zero hat Zero Zucker, 0% Alkohol, ist vegan und isotonisch. Man kann also mit Fug und Recht behaupten, das Getränk ist non-binär. Und eine Idee kommt noch aus der Rhön. RhönGPT, ein KI-Gästeführer, der einem als digitaler Reisebegleiter ein paar regionale Infos an die Hand bzw. aufs Smartphone gibt, wo es wann und bei welchem Wetter in der Rhön besonders schön ist.
1: Wir sind gespannt. Wir sind für euch vor Ort auf der Suche nach The Next Big Thing, nach vielen weiteren kreativen Geschäftsideen heute Abend beim Startup-Preis.

Das sind die locker leichten Sommerhits hier bei Radio Gong. Und wer clever ist, der zieht jetzt vielleicht schnell nach Hessen. Da beginnen nämlich am Wochenende die Sommerferien. Und dann wieder gleich zurückziehen. Ja. Bei unseren Nachbarn in Hessen beginnen am Wochenende schon die Sommerferien. Und es gibt gute Nachrichten für alle, die noch keinen Sommerurlaub gebucht haben. Ihr könntet überraschend sparen, denn in vielen beliebten Ferienregionen sind die Preise für Pauschalreisen gefallen, teils unter Vorjahresniveau. Das hat HolidayCheck bei der Auswertung mehrerer Millionen Angebote von über 68 Reiseveranstaltern analysiert. In Ägypten und Hurghada liegen die Preise aktuell 14% unter dem Vorjahr. Gut, da ist aber immer so heiß wie bei uns in dieser Woche. Aber auch Gran Canaria und Teneriffa sind für die Monate bis September 13% günstiger. Auch Mallorca ist im Vergleich zu Anfang des Jahres rund 4% günstiger geworden. Zusammenfassend kann man sagen, wer beim Reisetermin noch flexibel bleibt, profitiert derzeit von spürbar günstigeren Preisen. Und wer der Hitze entfliehen will, das habt ihr heute Morgen von Kai Zorn gehört, der bucht am besten Urlaub weit oben im Norden. Selbst in Schweden, Norwegen haben wir Temperaturen um 26 Grad. In Finnland, da regnet es momentan bei 20 Grad. Aber ist das dann besser? Naja, auf jeden Fall gibt's noch was an der Reisefront zu günstigeren Preisen als noch vor ein paar Wochen und Monaten.

0: Es ist noch nicht das Ende der Welt. Heute ist erst Dienstag, der 23. Juni, der Geburtstag der Julia Münchmeier. Julia vom Handygames-Team, die besten Glückwünsche heute Morgen zum Geburtstag. Und unser Geburtstagskind des Tages, die Sina Brückmüller aus Schweinfurt zum 25. von deinem Schatzi. Alles Gute, er hat deinen Geburtstag nicht vergessen, wünscht dir heute einen schönen Tag. Und wir schenken dir den Geburtstagsgutschein des Tages für einen der DM-Märkte.
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0: Wir kriegen euch schon wach. Einen schönen Dienstagmorgen hier mit Radio Gong um 7:30.
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2: Ich bin Christian Heider. Guten Morgen. Die anhaltende Hitze belastet die Landwirtschaft in Unterfranken. Bereits im Frühjahr blieb Regen über längere Zeit aus, sodass Böden mit geringen Wasservorräten in den Sommer gestartet sind. Die Landwirte hoffen nun auf Landregen, also längere gleichmäßige Niederschläge, die besser vom Boden aufgenommen werden können als Starkregen, so der Bauernverband Unterfranken. Der ist allerdings aktuell nicht in Sicht. Der Wassermangel führt vor allem bei Getreide und Raps zu Qualitätsverlusten. Teilweise muss die Ernte wohl früher beginnen, um Schäden zu begrenzen. Auch Kinder und Lehrer kämpfen mit den hohen Temperaturen. Viele Schulen in Unterfranken versuchen, den Unterricht an die Hitze anzupassen. Das ergab eine Umfrage unserer Redaktion unter zahlreichen Schulen in der Region. Manche lassen den Nachmittagsunterricht ausfallen oder verkürzen die Unterrichtsstunden. Andere verlegen den Unterricht nach draußen, aber in den Schatten. Zusätzlich gibt es oft mehr Trinkpausen, weniger Hausaufgaben und Prüfungen am Morgen. Die Abschlussprüfungen an den Real- und Mittelschulen starten heute dennoch wie geplant. Eine Verschiebung ist nicht möglich. An vielen Schulen stehen zudem auch Sportfeste an oder auch die Schulsommerfeste. Teilweise fallen die aber auch aus. Kommt der nächste Würzburger in die NBA? Kommende Nacht hofft Hannes Steinbach auf einen Vertrag in der stärksten Basketballliga der Welt.

0: Im sogenannten Draft dürfen die NBA-Teams die besten Nachwuchstalente verpflichten. Der 2,8 Meter große und 20 Jahre alte Steinbach spielte vergangene Saison am College für die Washington Huskies und war davor in der BBL bei den Baskets aktiv. Experten schätzen seine Chancen sehr gut ein, es winkt ein Millionenvertrag. Nach Dirk Nowitzki und Maxi Kleber wäre Hannes Steinbach der dritte Würzburger in der NBA. Diebstahl im deutschen Einzelhandel hat im vergangenen Jahr einen neuen Rekord erreicht. Laut einer IHI-Studie sind Waren im Wert von mehr als 4,3 Milliarden Euro entwendet worden. Ein Anstieg von fast 30% im Vergleich zum Jahr 2020. Den größten Anteil haben Einzelkundendiebstähle. Ein Drittel der Fälle wird organisierten Tätergruppen zugeschrieben.
1: Wir halten euch weiter auf dem Laufenden hier beim Heimvorteil.
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1: So, die 20-Grad-Marke hätten wir schon geknackt. Welche Stunden sind denn so die kühlsten am Tag und um wie viel Uhr erreichen wir die Höchst- und ja auch die Tiefstwerte, Kai, um uns mal da einzustellen auf das Wetter?
3: Zum Sonnenaufgang haben wir die kühlsten Stunden. Da sind es zunächst noch knapp unter 20 Grad. Es wird dann Richtung Wochenende auch hier, zumindest im Würzburger Kessel, kaum noch runtergehen auf unter 23, 24 Grad. Das wird schon ein bisschen krass. Außenrum ist es natürlich dann kühler. Tagsüber geht es rauf dann bis Samstag auf 37 bis knapp 40 Grad. Und heute sind es 31 bis 34 Grad mit Sonnenschein und ein paar harmlosen Wolken. Von morgen bis Freitag ist es nur sonnig. Und am Samstag gibt es voraussichtlich erste Gewitter.
1: Dankeschön, Kai.
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1: Lebhafter Berufsverkehr in der Stadt Würzburg. Stellenweise Zeitverlust von 8 Minuten. Mal wieder auf der B27 an den üblichen Staustellen. Geblitzt wird auch B8 Richtung Kitzingen, Höhe Bibelried. Albertshofen jetzt auch in der Hauptstraße. B19 Werneck Richtung Schweinfurt, Höhe Ettleben und Helmstadt am Ortsausgang. Bitte hier nicht zu schnell fahren.
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1: Mit Frank Beil. Ich wünsche einen schönen Dienstag.

0: Guten Morgen. Hier ist der Heimvorteil mit kühler Luft heute Morgen. Naja, 23 Grad zumindest besser als fast 40. Man muss nur früh genug aufstehen, wenn man der Hitze entfliehen will. Denn das gestern, das war schon krass, oder?
1: Ich befinde mich gerade im Schweinfurter Hafen. Mein Autothermometer zeigt 40 Grad Außentemperatur an. Es fühlt sich an, als wenn ich die Hamburger gleich auf meinen Ledersitzen grillen kann. Ich sage euch, Sommer ist toll, aber er hat auch seine Grenzen.
0: Absolut, da fühlen wir mit dir. Grüße an alle, die heute übrigens Großes leisten müssen. Zum Beispiel

0: ihren Abschluss an der Real- und Mittelschule. Und das an Schulen hier bei uns, wo es in den seltensten Fällen eine Klimaanlage gibt. Warum gibt es in unseren Schulen so wenig Klimaanlagen? Chiara.
1: Ja, den Kommunen, die oft für die Schulen verantwortlich sind, fehlen schlicht die Milliardenbeträge für die Anschaffung, den Betrieb und die aufwendige Wartung von Klimaanlagen. Das Budget reicht ja oft nicht einmal für grundlegende Sanierungen. Dazu kommt, dass Klimaanlagen extreme Energiefresser sind und ganz einfach die Tatsache, dass es zwar mehr Hitzetage werden, aber noch nicht so viele sind. Im letzten Jahr hatten wir über das ganze Jahr verteilt nämlich nur 15 Tage mit Temperaturen über 30 Grad.
0: Also wäre nicht wirtschaftlich so eine Klimaanlage, denn wir haben einfach noch nicht genug heiße Tage im Jahr. Vielleicht denken wir in 10 Jahren anders darüber. Und so setzen die Schulen jetzt erstmal oft auf Alternativen wie hitzefrei, verkürzen Unterricht oder haben spezielle Lüftungskonzepte am frühen Morgen, alle Fenster aufreißen oder einfach mit dem Unterricht in den Keller gehen. Ein Tipp, um besser mit Hitze fertig zu werden, wäre auch Sport. Denn wer regelmäßig Sport treibt, verträgt Hitze deutlich besser. Habe ich mir sagen lassen. Durch das Training passt sich nämlich der Körper an, was zu einer Reihe von positiven psychologischen Effekten führt. Also wer regelmäßig Sport treibt, verträgt Hitze deutlich besser. Zum Glück gibt es ja auch einige Fitnessstudios mit Klimaanlage. Ansonsten ist Sport, oder zumindest die Ausrede, nicht zum Sport zu gehen, schnell gefunden bei diesen Temperaturen. 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

Schönen guten Morgen. Es ist 7.47 Uhr am Dienstagmorgen. Wir machen euch startklar für den Tag und es dürfte ein historischer Tag werden, nicht nur was die Temperaturen angeht. Die Rentenkommission will

0: heute nach einem halben Jahr Arbeit ihren rund 80-seitigen Bericht zur Zukunft der Rente der Bundesregierung übergeben. Das Kernziel, wer in Rente geht, soll mittelfristig deutlich mehr Geld haben. Konkret sollen Rentner künftig 70% des früheren Nettoeinkommens nach Steuern erreichen. Das soll gelingen mit der gesetzlichen Rente, aber auch der Betriebsrente und privater Vorsorge, wie zum Beispiel Sparpläne. Heißt aber für uns alle auch mehr Rentenbeiträge. Die sollen in den nächsten 14 Jahren von aktuell 18,6 auf 23% steigen. Ab 2029 soll ein gewisser Teil davon auch an den Finanzmärkten angelegt werden, dass noch mehr rauskommt. Und ja, wir haben es schon erwähnt, wir müssen wohl alle länger arbeiten. Die Rente mit 70 kommt allerdings erst für die, die heute noch im Kindergarten sind. Soweit die Empfehlungen der Rentenkommission. Wichtig, entschieden ist noch nichts. Jetzt haben Regierung und Bundestag das Wort. Und man sollte ja auch keine Wunder erwarten, sagt der Würzburger Peter Bofinger, der Teil des Expertenrats war.
1: Also selbst wenn jetzt beschlossen würde, dass ab morgen alle Leute bis zum 80. Lebensjahr arbeiten müssen, würden wir die Probleme unserer deutschen Wirtschaft nicht lösen. Denn die Probleme liegen eben nicht so sehr in diesen sozialen Systemen, sondern darin, dass wir einfach in den vergangenen Jahren jetzt nicht erkannt haben, dass wir unsere Wirtschaft transformieren müssen, dass wir andere Produkte brauchen, dass wir nicht einfach weiter im Automobilsektor bleiben können, dass wir Innovationen brauchen. Und das hat jetzt nicht so viel mit diesen sozialen Sicherungssystemen zu tun.
0: Also das soziale System ist nicht alles, aber es ist viel wert. Umso wichtiger, dass jetzt erstmal die Rente reformiert wird.
1: Ich denke, dass auch wirklich für das Vertrauen der Menschen in diesen Staat wichtig, dass sie das Gefühl haben, im Alter sitze ich da nicht im Leeren, sondern da ist auch ein System, das mich einigermaßen trägt.
0: Darum soll es heute in den nächsten Tagen gehen, wenn die Beschlüsse, die Empfehlungen der Kommission Schritt für Schritt abgearbeitet werden. Wir werden euch weiter auf dem Laufenden halten hier beim Heimvorteil. Auf jeden Fall spannende Tage.

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0: Ärztin Hamm. Guten Morgen. Die Rente ist das Thema dieser Tage. Heute legt die Expertenkommission ihre Reformvorschläge der Bundesregierung vor. Darunter viele einschneidende Punkte, wie ein späterer Renteneintritt. Außerdem soll es eine neue Kapitalrente geben, bedeutet, ein Teil der Abgaben wird am Kapitalmarkt angelegt. Von der Kommission heißt es, nach 45 Beitragsjahren könnte das 770 Euro mehr Rente bringen. Nirgendwo in Europa wird so viel Geld mit E-Bikes gemacht wie in Deutschland. Für Kunden wird's jetzt aber günstiger, denn nach Jahren des Booms ist der Markt langsam gesättigt. Das zeigt eine neue Studie. E-Bikes kosteten demnach im vergangenen Jahr 4% weniger als im Jahr davor. Die Preise herkömmlicher Fahrräder blieben stabil. Insgesamt wurden letztes Jahr in Deutschland 3,7 Millionen Fahrräder verkauft. Es gibt immer mehr Paketautomaten in Deutschland. Marktführer DHL hat sein Netz auf rund 18.000 Stationen ausgebaut. Bis 2030 sollen es sogar 30.000 werden. Auch der österreichische Anbieter MyFlexbox wächst rasant. In Deutschland stehen mittlerweile 1.400 Stationen für Sendungen von DPD, Hermes, FedEx und UPS. Der größte Vorteil für Kunden: die Automaten sind rund um die Uhr erreichbar. Drei Nationen sind weiter, eine raus. Das ist die Bilanz der Nacht bei der Fußball-WM. Vor gut einer Stunde zu Ende gegangen ist ein arabisches Duell. Algerien besiegt die Jordanien mit 2:1. Die Jordanier können nicht mehr weiterkommen. Frankreich ist nach einem 3:0-Sieg gegen den Irak weiter. Genauso wie Argentinien, das Österreich 2:0 schlug. Und Norwegen, das den Senegal mit 3:2 besiegte.
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2: Die aktuelle Hitzeperiode könnte dafür sorgen, dass die Landwirte früher mit der Ernte beginnen. Damit wollen sie Schäden vermeiden. Laut Bauernverband Unterfranken ist es zu trocken. Schon das Frühjahr war zu trocken und der erhoffte gleichmäßige Regen ist ausgeblieben. Vor allem beim Getreide seien keine Spitzenerträge zu erwarten. Ob es zu Verlusten bei Mais oder Zuckerrüben kommt, sei jetzt noch nicht absehbar. Stadt und Landkreis Schweinfurt haben gestern bei einer Protestveranstaltung auf dem Schweinfurter Marktplatz gemeinsam mehr staatliche Hilfen gefordert. Oberbürgermeister Hofmann und Landrat Töpper stellten die aktuellen Herausforderungen

0: Forderungen der Region dar und schlossen sich einem bundesweiten Appell an die Regierung an. Die Kommunen fordern mehr und schnellere Hilfen, um die aktuellen finanziellen Probleme in den Griff zu bekommen und handlungsfähig zu bleiben. Am späten Nachmittag gab es auch eine Protestaktion vor dem Rathaus in Würzburg.
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1: So langsam geht das Schwitzen wieder los. Gefühlt haben wir schon 25 Grad. Heute Morgen ganz Europa unter einer Hitzeglocke. Wenn man so die Schlagzeilen des Morgens liest, dann sprechen alle von einem Hitzedome. Was genau bedeutet das?
3: Hitzedome ist letztendlich wieder mal ein Schlagwort für die Medien. Wir haben eine große Hochdruckblase über Westeuropa. Mit hochreichend warmer Luft und mit dem Sonnenhöchststand kann sich dann die Luft zusätzlich noch erwärmen und sorgt hier reihenweise für neue Temperaturrekorde, die auch wir wahrscheinlich Richtung Wochenende bekommen werden. Das sind durchaus 40 Grad in Kitzingen möglich. Heute haben wir 31 bis 34 Grad mit Sonnenschein und immer mal wieder Wolken, die durchziehen, die bleiben aber harmlos. Die nächsten Tage ist es sonnig und es wird heißer.
1: Dankeschön, Kai.
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1: Ja, normaler Berufsverkehr, was ist schon normal? Die üblichen Stauungen B19 bei Reichenberg, B27, falls euch ja in Würzburg, auch im Stadtgebiet Schweinfurt noch lebhafter Verkehr und auch auf der B8 bei Kitzingen immer mal wieder ein bisschen Stop and Go. Ansonsten entspannt sich die Lage langsam. Nicht zu schnell fahren, ständig kommen hier neue Blitzer rein. Auf der B27 jetzt auch in Tüngersheim, beidseitig in der 70er-Zone. B8 Richtung Kitzingen, Höhe Bibelried, Albertshofen, Hauptstraße, B19, Werneck Richtung Schweinfurt. Höhe Ettleben und Helmstadt am Ortsausgang.
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1: Mit Frank Beil. Einen schönen Dienstag.

0: Einen schönen Dienstagmorgen hier mit Radio Gong. Wir machen euch startklar für den Tag, wo heute die Schnäppchenjagd eröffnet wurde. Noch nicht der Sommerschlussverkauf, aber heute starten die Prime Days, Amazons jährliches Shopping-Event mit vielen Angeboten und Rabatten. Laut Business Insider liegt die durchschnittliche Ersparnis irgendwo zwischen 11% und 27% gegenüber dem Normal- oder Vergleichpreis. Fast so viel Prozente bekommt ihr diese Woche auch bei Mode, bei Pecht in Bad Neustadt. Die haben auch einen interessanten Deal. Und zwar bieten die für jedes alte Kleidungsstück, was ihr vorbeibringt, 1% Rabatt. Bis zu 20% kann man in den sogenannten Nachhaltigkeitswochen im Modehaus Pecht in der Modewelt in Bad Neustadt rausholen. Und wir haben noch einen Spartipp. Hashtag was kostet nix, bringt aber was. Seit gestern läuft die AI Week, die Woche der künstlichen Intelligenz, die jedem von uns KI kostenlos zum Ausprobieren bieten will. Ute Mündlein.
1: Wir haben 42 Events an 5 Tagen. Alle Veranstaltungen, die während der AI stattfinden, sind kostenfrei, weil wir der Überzeugung sind, wir möchten es allen Menschen zur Verfügung stellen. Nur wenn man halt von anderen lernt und nicht tausende Euro dafür zahlt, kommt es in die Breite, entdecken noch viel mehr Leute, was mit KI eigentlich heute schon möglich ist.
0: Von den großen Lernen gestern stand auf dem Programm mit KI Fake-Rechnungen und Betrugsmaschen entlarven beim Softwareentwickler Finception in Rimpa. Heute jetzt gleich um 9 gibt es KI-Hacks für Social Media beim Online-Marketing-Unternehmen Kreuz und Quer in Volkach. Da kann man sich einfach hier einwählen und mit dabei sein. Die öffnen ihre KI-Trickkiste für alle interessant, die bei Instagram oder TikTok oder Facebook unterwegs sind. Morgen dann auch interessant bei Garmin, die KI als Fitnesscoach. Wie gesagt, alles kostenlos. Ihr müsst euch nur bei einigen Veranstaltungen anmelden. Die Veranstaltungen der AI Week könnt ihr alles nachlesen auf aiweek.de oder auf radiogong.com. In dieser Woche die künstliche Intelligenz

0: Radio Gong, auf dass die Klimaanlage heute nicht versagt, so wie gestern im bischöflichen Ordinat. Da stieg gestern Morgen in der Domer Schulstraße schwarzer Rauch aus einem Fenster. Viele dachten schon, oh, Papstwahl. Nein, das Klimagerät ist tatsächlich durchgebrannt. Dem wurde es einfach zu heiß. Aber ist zum Glück niemand verletzt worden. Feuerwehreinsatz, Feuerwehr war schnell da, Brand konnte schnell gelöscht werden und ist nochmal gut gegangen, die brennende Klimaanlage im bischöflichen Ordinat gestern. Darüber spricht man heute, aber man spricht noch über andere Dinge heute an diesem Dienstag.
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2: Bei uns im Landkreis Würzburg bekommen wir bald hohen Besuch vom Würzburger Chris Fit. Der ist auf den sozialen Medien bekannt geworden, weil er alle Strabalinien in Würzburg abgelaufen ist. Danach kamen die Stadtteilsgrenzen. Und jetzt hat er in der Stadt wohl alles gesehen und geht über seine Grenzen, also über die Stadtgrenzen hinaus in den Landkreis. Sein Plan, immer hintereinander ein paar Gemeinden am Stück ablaufen, bis er in allen 52 gewesen ist.
3: Zum Beispiel starte ich dann bei einer Etappe in der Gemeinde Höchberg, laufe dann weiter nach Kist, Eisingen, Waldbrunn, weiter nach Hettstadt und über Waldbüttelbrunn zurück nach Höchberg.
2: Chris plant auch schon, seine Community einzuladen, mal mit ihm zu laufen. Bei den Temperaturen sollte er seine Läufe vielleicht aber immer in einer Gemeinde beenden, in der es auch ein Freibad gibt. Aus dem Landkreis Würzburg, Alex Mader.
4: Bei uns im Landkreis Main-Spessart ist der Name Schneewittchen aktuell das kühlste, was es zu finden gibt. Vielleicht hat sich deswegen eine Gruppe Schüler vom Gymnasium Lohr überlegt, ein Schneewittchenspiel zu kreieren. Die Elftklässler haben das Brettspiel im Rahmen eines Projektseminars erstellt und verkaufen es tatsächlich für 19,99 Euro, zum Beispiel an der Touristinformation in Lohr. Es gibt nur 250 Stück, also ihr solltet schnell sein, wenn ihr eins haben wollt. Die Regeln erinnern ein bisschen an Cluedo. Ihr müsst herausfinden, wo in Lohr und in welchem Zeitalter sich Schneewittchen versteckt hat. Aus Lohr, Felicia Stichter.
5: Bei uns in Würzburg wird alle 14 Jahre ein NBA-Star geboren. Nach Dirk Nowitzki und Maxi Kleber könnte heute Nacht die große Stunde von Hannes Steinbach schlagen. Der 20-Jährige ist beim NBA-Draft dabei, bei dem die Basketball-Profi-Teams junge Talente aus der ganzen Welt unter Vertrag nehmen. Hannes ist der Sohn der Würzburger Basketballlegende Burkhard Steinbach, der ja wiederum Ende der 90er mit Dirk Nowitzki für die X-Rays auf dem Court gestanden war. Und wie sollte es anders sein? Laut Insidern sollen vor allem die Dallas Mavericks ein Auge auf den 2,09 Meter Hünen geworfen haben. History can be made again, wie die Amis sagen würden. Aus Würzburg, Johannes Keppner.
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2: Ich bin Christian Heider, guten Morgen. Die Landwirte in der Region werden in diesem Jahr wohl früher mit der Getreideernte beginnen müssen. Davon geht der Unterfränkische Bauernverband aus. Grund dafür ist die Trockenheit. Raps und Getreide drohen dadurch Qualitätsverluste. Um nun auch Ernteverluste gering zu halten, könnten die Felder eher abgeerntet werden. Die Trockenheit war schon im Frühjahr stark ausgeprägt. Eine Besserung mit ausreichend Landregen gab es in den letzten Wochen nicht. Spitzenerträge seien daher beim Getreide nicht zu erwarten. Ob es beispielsweise bei Mais und Zuckerrüben zu Ernteausfällen kommt, könne jetzt noch nicht eingeschätzt werden. Nach dem Hackerangriff auf einen früheren Abrechnungsdienstleister der Uniklinik Würzburg ist nun klar, dabei sind auch sensible Patientendaten abgeflossen. Betroffen sind unter anderem Kontaktdaten, Zahlungsinformationen und medizinische Daten. Der Dienstleister war bereits Mitte April Ziel des Angriffs geworden. Das Ausmaß der gestohlenen Daten war bislang aber unklar. Die betroffenen Patienten sollen nun schriftlich informiert werden. Die Zusammenarbeit mit dem Dienstleister hatte das Uniklinikum bereits Ende letzten Jahres beendet. Die Talavera in Würzburg ist ab heute zum Parken wieder komplett gesperrt. Schon seit Wochen ist ja ein Teil dicht, weil das Kiliani-Festzelt aufgestellt wurde. Jetzt kommt die Komplettsperrung, damit auch die Fahrgeschäfte aufbauen können. Alternative Parkmöglichkeiten gibt es auf dem Viehmarktplatz, unterhalb der Friedensbrücke, beim Kongresszentrum und im Parkhaus Alter Hafen. Das Kiliani findet dann vom 3. bis zum 19. Juli auf der Talavera statt. Die Rentenkommission der Bundesregierung legt heute ihre Reformvorschläge vor. Geplant ist, den Katalog mit rund 30 Maßnahmen

0: Namen an Kanzler Merz und Arbeitsministerin Bass zu übergeben. Schon vorab waren zentrale Punkte bekannt geworden und die sorgen für heftige Kritik. Diskutiert werden höhere Rentenbeiträge, ein höheres Renteneintrittsalter, gekoppelt an die Lebenserwartung, sowie die Abschaffung der abschlagsfreien Frührente nach 45 Beitragsjahren. Vor allem Gewerkschaften und linke Parteien lehnen die Vorschläge ab. Mitglied der Rentenkommission ist auch der Würzburger Professor für Volkswirtschaftslehre Peter Bofinger.
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1: So, viele schwitzen schon wieder und viele fragen, wann ist vorbei mit der Hitze oder wohin kann ich denn flüchten, Kai?
3: Wer flüchten möchte, der sollte Richtung Ostsee fahren. Hier ist es kühler und sich allgemein Richtung Norden und Osten orientieren. In Frankreich und Spanien ist es viel heißer. Heute sind es 31 bis 34 Grad mit Sonnenschein und harmlosen Wolken. Die kommenden Tage sind nur sonnig und werden heißer.
1: Dankeschön, Kai. Heute, habe ich gerade mal geguckt, ist der kühlste Tag der Woche. Könnt ihr euch vorstellen, wie es dann morgen weitergeht?
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1: Ja, hier und da hakt es noch ein bisschen, aber keine größeren Verkehrsstörungsmeldungen mehr. Ihr müsstet gut durchkommen, aber nicht zu schnell fahren. Minütlich kommen hier neue Blitzer rein. Zwischen Eising und Kist jetzt auch ein Blitzer auf der B27 Düngersheim, 70er-Zone, beide Fahrtrichtungen. Höhe Bibelried stehen sie Richtung Kitzingen auf der B8. In Albertshofen haben wir sie gesehen und B19 Werneck Richtung Schweinfurt, Höhe Ettleben.
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1: Mit Frank Beil. Einen schönen Dienstag.

0: Schönen guten Morgen. Hier ist Radio Gong. Schlaft ihr noch oder schwitzt ihr schon wieder? Doppelt schwitzen müssen heute alle, die heute ihren Abschluss schreiben, denn die meisten Schulen haben tatsächlich keine Klimaanlagen. Aber die Schulleitung hat sich was einfallen lassen für all die heute Realschulabschluss oder den mittleren Schulabschluss schreiben. Da gibt es alles von kaltem Wasser, das durch Heizungsrohre gejagt wird, aber auch Gratiswasser, das verteilt wird, Ventilatoren. Und oft geht man auch einfach nur in die kühlsten Räume an der Schule und schreibt zur Not die Prüfung im Keller. Man muss sagen, die Schulen lassen sich einiges einfallen, um unsere Kinder bei der Hitze zu schützen.
1: Zum Beispiel wird der Unterricht in kühlere Räume oder nach draußen in den Schatten verlegt oder der Nachmittagsunterricht fällt teilweise ganz aus. Oder es wird ganz klassisch vorgegangen, Stoßlüften in den frühen, noch kühlen Morgenstunden. Kreative Lösungen gibt es aber auch, beispielsweise Bewegungsspiele mit Wassereimern, Frozen-Joghurt, kostenlose Eistee oder Wassermelone.
0: Schön auch, was sich die Realschule in Karlstadt einfallen hat lassen, Andrea Kotzbauer.
2: Wir haben sie so gemacht, dass wir aufgrund der hohen Temperaturen in dieser Woche den gesamten Nachmittagsunterricht entfallen lassen. Und natürlich auch ist es möglich, dass die Lehrkräfte einfach mal sagen, die eine oder andere Unterrichtsstunde wird einfach im Pausenhof in dem Schatten verlegt. Als weitere Erleichterung versuchen wir auch in dieser Woche größtenteils auf Hausaufgaben zu verzichten, um eben einfach die Schüler noch mehr zu entlasten.
0: Ein Beispiel, was Schule machen kann. Clever aber auch, was sich die Schulleitung am Röntgengymnasium einfallen hat lassen.
3: Außerdem führen wir im Unterricht extra Trinkpausen ein, sozusagen kleine Hydration Breaks, wie bei der Fußball-WM, damit niemand das Trinken vergisst.

0: bisschen WM-Stimmung in der Schule. Haben wir gehört, machen auch einige Büros schon.
1: Wir haben bei der Hitze jetzt, wie bei den WM-Spielen, auch eine Hydration Break eingeführt. Heißt, wir erinnern uns alle 2 Stunden gegenseitig ans Trinken, stoßen dann mit unserem Lieblingsspaßgetränk an. Und daraus ist dann jetzt auch irgendwie ein kleines Spiel geworden, weil jeder mal dran denken muss und auch immer was anderes zu trinken mitbringt. Unsere Moni, die hat heute selbstgemachten Eistee mitgebracht.
0: Ja, mit cleveren spielerischen Ideen durch die heißeste Woche des Jahres. Heute zumindest von allen Wochentagen noch der kühlste Tag mit nur 31 Grad im Schatten.

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1: Das schönste Kompliment, was man einem machen kann hier beim Heimvorteil für einen guten Start in diesen Dienstag. Chiara hat gleich noch viele coole Tipps, wie man das Wetter heute schön erträglich genießen kann. Und wem es zu viel ist, ihr habt es gehört, im Norden von Europa ist es noch einigermaßen kühl. Wobei Schweden und Norwegen auch 26 Grad melden. Aber Finnland, Regen bei 19 Grad. Und wir haben es heute Morgen ja gehört, wer noch keinen Sommerurlaub gebucht hat, der kann jetzt überraschend sparen. Denn in vielen beliebten Ferienregionen sind die Preise für Pauschalreisen gefallen, teils unter Vorjahresniveau. Dazu später auch noch mehr von Chiara. Ich wünsche einen schönen Dienstag, frohes Schwitzen. Morgen ab 5 kann man es hören, wenn es wieder ein bisschen kühler ist. Bis dahin.

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2: Ich bin Justin Hamm. Guten Morgen. Für mehr als 17 Millionen Menschen in Deutschland ist eine Woche Sommerurlaub finanziell nicht drin. Laut Statistik Bundesamt konnte sich 2025 gut ein Fünftel der Bevölkerung keine einwöchige Urlaubsreise leisten. Besonders betroffen sind Alleinerziehende. Im EU-Vergleich steht Deutschland aber noch gut da. Europaweit kann sich im Schnitt mehr als ein Viertel der Menschen keinen Urlaub leisten. Die Rentenkommission hat heute ihre Reformvorschläge an Kanzler Merz und Arbeitsministerin Baas übergeben. Einer der Kernpunkte ist eine neue Kapitalrente. Die Rentenbeiträge sollen schrittweise um bis zu 2% steigen, je zur Hälfte von Arbeitgebern und Beschäftigten. Das angelegte Kapital soll langfristig das Rentenniveau deutlich anheben, laut Kommission um bis zu 770 Euro mehr im Monat. 18,36 Euro pro Monat. Über diese Summe wird ab heute vor dem Bundesverfassungsgericht verhandelt. Es geht um den Rundfunkbeitrag. ARD und ZDF hatten vor 1,5 Jahren Verfassungsbeschwerde eingereicht. Grund: die Bundesländer hatten eine Erhöhung trotz entsprechender Empfehlung der zuständigen Kommission nicht umgesetzt. Ein Urteil wird erst in einigen Monaten erwartet. Und wir schauen auf die vergangene Nacht bei der Fußball-WM. Jordanien ist nach einer 1:2 Niederlage gegen Algerien ausgeschieden. Frankreich, Argentinien und Norwegen sicherten sich vorzeitig das Ticket für die K.O.-Runde. Thomas Bremser berichtet.
3: Erst stellt Lionel Messi einen neuen Torrekord auf. Mit seinen 2 Treffern gegen Österreich steht der Argentinier jetzt bei 18 WM-Toren. Auf die könnte auch Kylian Mbappé bei dieser WM kommen. Beim Sieg gegen den Irak trifft auch er doppelt. Später zieht Norwegens Topstar Erling Haaland nach. Gegen Senegal schnürt auch er einen Doppelpack. Argentinien, Frankreich und Norwegen somit sicher in der nächsten Runde.
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4: Für rund 7.400 Schülerinnen und Schüler in Unterfranken beginnen diese Woche und heute die Abschlussprüfungen. 3.300 schreiben ab heute an den Realschulen den Abschluss, 1.400 sind es an den Mittelschulen.

0: Und am Freitag beginnen für 2700 Mittelschüler noch die Quali-Prüfungen. Trotz hoher Temperaturen müssen die Prüfungen geschrieben werden. Sie können nicht einfach verschoben werden. Die Freibäder in der Region profitieren von der Sommerhitze. Im Würzburger Dallenbergbad waren es etwa am Samstag knapp 4.500, am Sonntag dann fast 5.100 Besucher. Der Tagesspitzenwert im letzten Jahr war mit knapp 5.700 Gästen aber nochmal höher. Im Freibad in Karlstadt waren es von Freitag bis Sonntag rund 6.800 Badegäste. An Pfingsten sei der Ansturm noch etwas höher gewesen. Insgesamt ist in Karlstadt aber schon jetzt die Besucherzahl aus dem gesamten Badejahr 2023 übertroffen worden.
1: Danke, Christian Heider. Für die News um kurz nach 9, die findet ihr wie immer auch nochmal zum Nachlesen auf radiogong.com oder für unterwegs in der Gong-App.
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1: Ja, heute tatsächlich am kältesten Tag der Woche, Leute. Aber keine Sorge, die 30-Grad-Marke, die werden wir heute trotzdem knacken. Und das bei genauso viel Sonne wie gestern, bei bis zu 32 Grad. Also kalt wird's trotzdem nicht.
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1: Und hallo an alle Autofahrer. Gute Nachrichten für euch, ihr kommt gut durch. Aber Achtung, wir haben wirklich jede Menge Blitzer in der Region. Zum einen zwischen Eisingen und Kist stehen sie, dann auch auf der B27 Tüngersheim, beidseitig in der 70er-Zone, auf der B8 Würzburg Richtung Kitzingen, Höhe Bibelried und auch nochmal auf der B19 Werneck Richtung Schweinfurt, Höhe Ettleben.
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1: Und ich wünsche euch einen wunderschönen guten Morgen.

0: Das Souvenir aus Frankreich, Soleil Bleu von Luisa, hier beim Heimvorteil, bei dem wir auch heute wieder die 30-Grad-Marke im Laufe des Mittags knacken werden. Zum Glück wissen wir aber, wo so ein bisschen Abkühlung auf euch wartet.
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0: Die sommerlichen Temperaturen könnt ihr heute vor allem wieder am Wasser verbringen. Zum Beispiel ja am Erlabrunner Badesee. Da könnt ihr heute wieder auf der Liegewiese entspannen, euch im See abkühlen. Und eure Kids können sich auf dem Piratenspielplatz inklusive Piratenschiff und Piratenturm mit großer Rutsche austoben. Abkühlung für eure Kids gibt's aber auch im Hüpfburgenparadies Happy Wonderland in Ochsenfurt. Neben dem Monster Truck und der Dino-Hüpfburg warten da nämlich auch die Piratenwasserrutsche oder auch die Octopus XXL-Rutsche ebenfalls mit Wasser. Oder ihr schaut auf Bayerns erstem KI-Festival vorbei. Bei der AI Week Mainfranken gibt's diese Woche nämlich jeden Tag kostenlose KI-Vorträge. Heute zum Beispiel die Top-KI-Hacks für Social Media. Und den Anmeldelink findet ihr auf unserer Website.
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1: Ich bin Christian Haider. Guten Morgen. Trotz Hitze für 7400 Schülerinnen und Schüler in Unterfranken stehen die Abschlussprüfungen an. Heute beginnen 3300 Realschüler mit dem Abschluss. Erste Fächer sind heute Spanisch und Tschechisch. Es folgen noch Deutsch, Französisch und Englisch und nächste Woche unter anderem Mathe. An den Mittelschulen machen auch 1400 ab heute den Abschluss und beginnen mit Deutsch. Bis übermorgen folgen noch Englisch und Mathe. Am Freitag ist dann Start für 2700 Mittelschüler mit den Quali-Prüfungen. Die anhaltende Hitze macht den Landwirten in Unterfranken zu schaffen. Bereits im Frühjahr ließ der Regen für längere Zeit auf sich warten. Dadurch sind die Landwirte mit bereits begrenzten Wasserreserven im Boden in den Sommer gestartet. Um den Wassermangel auszugleichen, hoffen die Bauern auf Landregen, also längere, weniger starke Niederschläge. Die können die Böden deutlich besser aufnehmen als große Wassermengen bei einem Starkregen. Wassermangel würde besonders bei Getreide und Raps zu Qualitätsverlusten führen. Um auch die Ernteverluste gering wie möglich zu halten, müssten die Landwirte außerdem früher mit der Ernte anfangen, so der Bauernverband. Das Schwitzen in der Region geht weiter. Auch heute werden wieder Temperaturen von über 30 Grad erwartet. Viele suchen Abkühlung im Schwimmbad, im Badesee oder auch im Main.
2: Dabei warnen die Rettungsdienste erneut: Vor dem Sprung ins Wasser unbedingt abkühlen. Im Schwimmbad ist das dank Duschen am Beckenrand einfach. Wer in einem See oder dem Main baden will, sollte schrittweise erst Arme und Beine mit Wasser abkühlen, ehe es mit dem ganzen Körper ins Wasser geht. Andernfalls droht durch den großen Unterschied zwischen Körper- und Wassertemperatur ein Kälteschock. Dieser kann zu massiven Kreislaufproblemen und sogar Bewusstlosigkeit führen. Katrin Haffinger, Nachrichtenredaktion.
1: Die Rentenkommission übergibt heute nach mehr als 5 Monaten Beratungszeit ihren Abschlussbericht an Bundeskanzler Merz und Arbeitsministerin Bass. Einige Vorschläge waren bereits vorab bekannt geworden, darunter eine Anhebung des Renteneintrittsalters. Außerdem soll eine neue Kapitalsäule aufgebaut werden, um die Renten in Zukunft höher halten zu können. Auch die Rente ohne Abschläge für besonders langjährig Versicherte soll wegfallen.
3: Danke, Christian Haider. Alle News findet ihr aber auch nochmal auf radiogong.com oder für unterwegs in der Gong-App.
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3: Und es heute mit so einer kleinen Verschnaufpause. Wir bekommen zwar trotzdem bis zu 32 Grad und Sonne, aber es wird heute nicht ganz so schwül wie die letzten Tage.
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3: Und hallo an alle Autofahrer. Aktuell heißt es Vorsicht auf zwischen Volkach Richtung Prosselsheim. Da gab es eine Vollsperrung nach einem Unfall. Die Stelle also am besten umfahren, wenn ihr könnt. Ansonsten ganz, ganz viel Geduld mitbringen. Ansonsten wird aber auch noch geblitzt, und zwar in Uettingen Richtung Würzburg Höhe der Tankstelle beidseitig und auch nochmal in Neustadt Richtung Rotenfels.
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3: Hallöchen.

0: Wer dieses Jahr Urlaub im Ausland macht, kommt an dem Song nicht vorbei. This is another mit Talk to You, einer der Urlaubshits des Jahres. Ja, und Urlaub wünschen sich derzeit wahrscheinlich viele, denn die Hitze lässt sich offenbar gerade im heißen Süden besser aushalten. Ja, aber apropos Hitze, über ganz Europa soll gerade eine Hitzeglocke, ein sogenannter Heat Dome, ziehen. Kai Zorn, was hat's damit auf sich?
1: Es ist nicht ganz Europa. Es ist Westeuropa, Südwesteuropa und Teile Mitteleuropas, die diese Hitzeglocke haben. Heat Dome oder Hitzeglocke ist dasselbe. Das müssen wir uns so vorstellen. Wir haben in 5,5 Kilometer Höhe ungewöhnlich warme Luft und ungewöhnlich trockene Luft. Und da bildet sich wie so eine Käseglocke ein Gebiet, wo die Sonne die Luft total erwärmen kann. Die ist unter dieser Glocke auch noch sehr trocken, beispielsweise in Westfrankreich.

0: Frankreich sind die Taupunkte so niedrig, dass es rein theoretisch nachts fast Frost geben könnte und tagsüber erreichen die Temperaturen deutlich über 40 Grad. In Frankreich hat es reihenweise Rekorde gehagelt. Und diese Hitze zieht bis zum Wochenende Richtung Mitteleuropa, wird aber hier diese Auswirkungen nicht haben können, weil wir etwas höher liegen und auch eine andere Landbeschaffenheit haben. Da müsste es jetzt über viele Wochen einfach nur trocken sein und alles ausgedorrt. Das hat es mal 1540 gegeben, aber seitdem nicht mehr. Und wir werden Temperaturen wahrscheinlich in Kitzingen am Samstag von theoretisch 40 Grad bekommen können. Heute ist es relativ kühl mit 31 bis 34 Grad, Sonnenschein und harmlosen Wolken.
1: Und wenn man bei 34
0: Grad. Ein Hitzedome ist letztendlich wieder mal ein Schlagwort für die Medien. Wir haben eine große Hochdruckblase über Westeuropa mit hochreichend warmer Luft und mit dem Sonnenhöchststand kann sich dann die Luft zusätzlich noch erwärmen und sorgt hier reihenweise für neue Temperaturrekorde, die auch wir wahrscheinlich Richtung Wochenende bekommen werden. Das sind durchaus 40 Grad in Kitzingen möglich. Heute haben wir 31 bis 34 Grad mit Sonnenschein und immer mal wieder Wolken, die durchziehen, die bleiben aber harmlos. Die nächsten Tage ist es sonnig und es wird heißer.
1: Und wenn man bei 34 Grad schon von kühl spricht, dann kann man sich ja denken, wie sich die nächsten Tage anfühlen werden. Danke, Kai.

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1: Ich bin Justin Hamm. Die Bundesregierung will die Rentenreform genauso umsetzen, wie es eine Expertenkommission vorschlägt. Einzelne Maßnahmen herauszunehmen, könne man sich nicht leisten, so Kanzler Merz. Der 30-Punkte-Plan beinhaltet unter anderem einen späteren Renteneintritt und dass Beiträge am Aktienmarkt angelegt werden. So soll dem demografischen Wandel vorgebeugt werden. Wie der aussieht, zeigen Behördenzahlen. Fast ein Drittel aller Erwerbstätigen gehen absehbar, also innerhalb der nächsten 15 Jahre, in den Ruhestand. Das Anstrengendste für Lehrerinnen und Lehrer ist häufig das Verhalten der Schüler. Das zeigt das Deutsche Schulbarometer der Robert-Bosch-Stiftung. Fast die Hälfte der befragten Lehrkräfte gibt an, dass das mittlerweile für sie die größte berufliche Belastung ist. Lea Matschulat berichtet.
2: Die Schüler können sich nicht gut konzentrieren, sie haben keinen Bock oder sie rufen ständig dazwischen, werden womöglich auch aggressiv. Dieses Verhalten der Kinder und Jugendlichen stresst Lehrer und Lehrerinnen und das zunehmend. An Grundschulen und Gymnasien ist die Lage offenbar etwas besser. Dort nehmen Lehrkräfte das Verhalten der Schüler weniger belastend wahr.
1: Vielleicht fällt in dieser Woche ein Hitzerekord. Für Juni liegt er aktuell bei 39,6 Grad in Deutschland, gemessen 2019 in Sachsen-Anhalt. Am Freitag erwartet der Deutsche Wetterdienst bis zu 40 Grad, vor allem im Westen und Südwesten. Der DWD warnt zudem, die Waldbrandgefahr steigt bundesweit weiter. Für Donnerstag wird in weiten Teilen des Landes Gefahrenstufe 4 von 5 erwartet. Drei Nationen sind weiter, eine raus. Das ist die Bilanz der Nacht bei der Fußball-WM. Algerien hat das frühzeitige Aus von Jordanien besiegelt durch einen 2:1-Sieg. Frankreich ist nach einem 3:0-Erfolg gegen den Irak sicher weiter, genauso wie Argentinien, das Österreich 2:0 schlug. Und auch Norwegen löste durch einen 3:2-Sieg gegen den Senegal das Ticket fürs 16. Finale.
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3: Schafft ein weiterer Würzburger den Sprung in die beste Basketballliga der Welt, die NBA? Kommende Nacht ist Hannes Steinbach bei den Drafts dabei. Da suchen sich die großen Clubs die vielversprechendsten Nachwuchstalente. Steinbach werden gute Chancen eingeräumt, früh von einem Club ausgewählt zu werden. Der 20-Jährige spielte für die Baskets und zuletzt für ein US-College. Schafft er den Sprung in die NBA, wäre er nach Dirk Nowitzki und Maxi Kleber der dritte Würzburger, dem dies gelänge. Die Organisatoren des Würzburger Umsonst- und Draußen-Festivals hadern mit den geringen Besucherzahlen in diesem Jahr. Wenn die Zahlen in den nächsten Jahren erneut zu niedrig ausfallen, werde es schwierig, sagte UND-Geschäftsführerin Lisa Altvater. Dann müsse das Konzept nochmal überdacht werden. Hintergrund ist der starke Besuchereinbruch. Anstatt der 80.000 bis 100.000 Menschen kamen nur etwa 50.000 am Wochenende.
4: Danke, Christian Haider.
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4: Und das heute am kältesten Tag der Woche bei bis zu 32 Grad im Laufe des Tages. Ist also nur so eine halbe Verschnaufpause mit ganz viel Sonne heute wieder. Dafür wird es heute aber auch nicht ganz so schwül wie die letzten Tage.
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4: Und hallo an alle Autofahrer. Aktuell heißt es Vorsicht zwischen Volkach Richtung Prosselsheim. Da ist eine Vollsperrung nach einem Unfall. Die Stelle also am besten umfahren, wenn möglich. Ansonsten solltet ihr auch nicht zu schnell fahren, denn es wird geblitzt. Und zwar in Oettingen Richtung Würzburg, Höhe der Tankstelle. In Neustadt Richtung Rotenfels und auch nochmal auf der B27 Tüngersheim. Da blitzen sie beidseitig in der 70er-Zone.
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4: Und ich wünsche euch einen wunderschönen Dienstag.

0: Das ist Fastboy mit Beautiful Life an diesem Dienstag hier beim Heimvorteil. Und an der Stelle Grüße an alle, die heute Großes leisten müssen. Zum Beispiel die, die ihre Abschlussprüfungen an der Real- und Mittelschule heute schreiben. Und das ja an Schulen, wo es wirklich in den seltensten Fällen eine Klimaanlage gibt. Aber warum eigentlich? Warum gibt es in unseren Schulen so wenig Klimaanlagen, Alex?
1: Ja, den Kommunen, die oft für die Schulen verantwortlich sind, fehlen schlicht die Milliardenbeträge für die Anschaffung, den Betrieb und die aufwendige Wartung von Klimaanlagen. Das Budget reicht ja oft nicht mal für grundlegende Sanierungen. Dazu kommt, dass Klimaanlagen extreme Energiefresser sind und ganz einfach die Tatsache, dass es zwar mehr Hitzetage werden, aber noch nicht so viele sind. Im letzten Jahr hatten wir über das ganze Jahr verteilt beispielsweise nur 15 Tage mit Temperaturen über 30 Grad.
0: Ja, und so setzen die Schulen stattdessen oft auf Alternativen wie hitzefrei, verkürzten Unterricht oder auch Lüftungskonzepte am frühen Morgen.

Kühlschrank oder weichen auch auf Keller und andere kühle Räume aus. Ein anderer Tipp, um besser mit der Hitze fertig zu werden, wäre aber auch Sport. Das habt ihr ja gestern bei uns schon gehört. Wer regelmäßig Sport treibt, verträgt Hitze nämlich deutlich besser. Durch das Training passt sich der Körper nämlich an, was zu einer Reihe von positiven physiologischen Effekten führt. Auch wenn das Wetter in diesen Tagen schon oft auch eine gute Ausrede für Sport ist. Es kann euch aber auf jeden Fall helfen, besser durch die Hitze zu kommen. Und zum Glück gibt es ja auch klimatisierte Fitnessstudios.

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1: Mit Christian Haider. Trotz Hitze für 7400 Schüler in Unterfranken haben heute die Abschlussprüfungen begonnen. Heute haben für 3300 Realschüler die Prüfungen begonnen. Erste Fächer sind Spanisch und Tschechisch. Es folgen noch Deutsch, Französisch und Englisch. Nächste Woche dann unter anderem Mathe. An den Mittelschulen ging es heute auch los für 1400 Schülerinnen und Schüler. Sie starten mit Deutsch. Bis übermorgen folgen hier noch Englisch und Mathe. Am Freitag geht es dann für 2700 Mittelschüler noch los mit den Quali-Prüfungen. Die Bundesregierung will die Rentenreform genauso umsetzen, wie es eine Expertenkommission vorschlägt. Einzelne Maßnahmen herauszunehmen, könne man sich nicht leisten. Der 30-Punkte-Plan beinhaltet unter anderem einen späteren Renteneintritt und dass Beiträge am Aktienmarkt eingelegt werden. Der Würzburger Volkswirtschaftsprofessor Peter Bofinger ist Mitglied der Expertenkommission und hat diesen Vorschlag zur Rentenreform miterstellt. In seinen Augen ist die Rente auch nur eine der Stellschrauben.
2: Also selbst wenn jetzt beschlossen würde, dass ab morgen alle Leute bis zum 80. Lebensjahr arbeiten müssen, würden wir die Probleme unserer deutschen Wirtschaft nicht lösen. Denn die Probleme liegen eben nicht so sehr in diesen sozialen Systemen, sondern darin, dass wir einfach in den vergangenen Jahren jetzt nicht erkannt haben, dass wir unsere Wirtschaft transformieren müssen, dass wir andere Produkte brauchen, dass wir nicht einfach weiter im Automobilsektor bleiben können, dass wir Innovationen brauchen.
1: Soweit der Würzburger Volkswirtschaftsexperte Peter Bofinger. Der Blick aufs Wetter, sonnig mit harmlosen Wolken bei bis zu 31 Grad.
3: Danke, Christian Haider. Wir werfen noch einen Blick auf die Straßen und da heißt es Achtung auf der B286 Richtung Schweinfurt zwischen Schwebheim-Rödlein und der A70 dem Schweinfurt-Zentrum. Die ist vorübergehend gesperrt nach einem Unfall. Und auch nochmal Achtung in der Würzburger City in der Schweinfurter Straße. Da gab es nämlich einen Unfall bzw. einfach nur einen defekten Bus und deswegen ist da aktuell die rechte Spur gesperrt. Da staut sich's also. Ansonsten gute Fahrt.
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3: Hallöchen.

Swims begleitet uns in den Dienstag hier beim Heimvorteil, wo in diesen Tagen viele neidisch nach Hessen schauen. Bei unseren Nachbarn beginnen am Wochenende nämlich schon die Sommerferien. Aber Good News auch für alle hier, die noch keinen Sommerurlaub hatten oder gebucht haben. Ihr könnt nämlich jetzt überraschend sparen. In vielen beliebten Ferienregionen sind die Preise für Pauschalreisen nämlich gefallen, teils sogar unter Vorjahresniveau. Das hat Holiday Check bei der Auswertung mehrerer Millionen Angebote von über 68 Veranstaltern jetzt analysiert. In Ägypten, in Hurghada, liegen die Preise aktuell zum Beispiel 14% unter dem Vorjahr, aber auch Gran Canaria und Teneriffa sind für die Monate bis September 13% günstiger. Und auch Mallorca ist im Vergleich zu Anfang des Jahres rund 4% günstiger. Wer beim Reisetermin also flexibel bleibt, profitiert derzeit von spürbar günstigeren Preisen. Ja, und wer der Hitze entfliehen will, der bucht ganz einfach Urlaub im Norden. Finnland meldet beispielsweise für die nächsten Tage Regen und 19 Grad.

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1: Ich bin Dominik Schweiger. Bei der Rente wird sich für uns alle einiges ändern. Die Bundesregierung will 33 Maßnahmen umsetzen, um das Rentensystem langfristig zu stabilisieren. Das hat Kanzler Merz angekündigt. Kollege Uli Reitinger, was sind denn da die wichtigsten Punkte?
2: Also wir müssen in Zukunft wohl mehr in die Rentenkasse einzahlen. Ein Teil des Geldes soll dann an die Börse gehen. Außerdem schlagen die Experten vor, dass das Renteneintrittsalter an die Lebenserwartung gekoppelt wird. Der nächste Schritt wird die Anhebung auf 68 Jahre sein. Und schließlich soll in Zukunft nicht mehr möglich sein, nach 45 Beitragsjahren ohne Abschläge früher in Rente zu gehen.
1: Zu den Vorschlägen der Rentenkommission gehört auch, Minijobs abzuschaffen. Der Hotel- und Gaststättenverband warnt vor einer Katastrophe für das Gastgewerbe, das allein 1,1 Millionen Minijobber beschäftigt. Aktuell müssen Minijobber für Einkünfte von bis zu 603 Euro im Monat weder Steuern noch Sozialabgaben zahlen. Zu viel Kommunikation mit KI-Chatbots wie ChatGPT kann einsam machen. Davor warnt der Sozialethiker Elmar Nass. Der Rheinischen Post sagte er, wenn digitale Systeme Gespräche mit Freunden oder vertrauten Menschen ersetzen, verstärke das Isolation. Nass warnt, ein Chatbot sei kein Gegenüber mit Verantwortung oder Empathie. Der Numerus Clausus verliert in Deutschland immer mehr an Bedeutung. Laut einer Auswertung des Zentrums für Hochschulentwicklung sind zum kommenden Wintersemester nur noch knapp 32% aller Studienangebote zulassungsbeschränkt. Vor 6 Jahren waren es noch über 40%. Besonders entspannt ist die Lage in Thüringen, Brandenburg und Rheinland-Pfalz. Am häufigsten trifft man auf einen NC dagegen in Berlin. Es gibt immer mehr Paketautomaten in Deutschland. Marktführer DHL hat sein Netz auf rund 18.000 Stationen ausgebaut. Bis 2030 sollen sogar 30.000 werden. Auch der österreichische Anbieter MyFlexbox wächst rasant. In Deutschland stehen mittlerweile 1.400 Stationen für Sendungen von DPD, Hermes, FedEx und UPS.
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3: Die aktuelle Hitzeperiode könnte dafür sorgen, dass die Landwirte früher mit der Ernte beginnen. Damit wollen sie Schäden vermeiden. Laut Bauernverband Unterfranken ist es zu trocken. Schon das Frühjahr war zu trocken und der erhoffte gleichmäßige Regen ist ausgeblieben. Vor allem beim Getreide seien keine Spitzenerträge zu erwarten. Ob es zu Verlusten bei Mais oder Zuckerrüben kommt, sei jetzt noch nicht absehbar. Stadt und Landkreis Schweinfurt haben gestern bei einer Protestveranstaltung auf dem Schweinfurter Marktplatz gemeinsam mehr staatliche Hilfen gefordert. Oberbürgermeister Hofmann und Landrat Töpper stellten die aktuellen Herausforderungen der Region dar und schlossen sich einem bundesweiten Appell an die Regierung an. Die Kommunen fordern mehr und schnellere Hilfen, um die aktuellen finanziellen Probleme in den Griff zu bekommen und handlungsfähig zu bleiben. Am späten Nachmittag gab es auch eine Protestaktion vor dem Rathaus in Würzburg.
4: Danke Christian Heider für die News und kurz nach 11. 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
4: Und das heute am kältesten Tag der Woche bei bis zu 32 Grad im Laufe des Tages. Ist also nur so eine halbe Verschnaufpause mit ganz viel Sonne heute wieder. Dafür wird es heute aber auch nun nicht ganz so schwül wie die letzten Tage.
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4: Und hallo an alle Autofahrer an der Stelle. Aktuell heißt es Vorsicht auf der B286 zwischen Schwebheim-Rödlein und der A70.

0: Schweinfutterzentrum. Da gab es nämlich Unfall und deshalb ist er aktuell gesperrt. Die Stelle also am besten umfahren. Ansonsten solltet ihr auch nicht zu schnell fahren, denn es wird geblitzt und zwar auf der B19 Würzburg Richtung Estenfeld, Höhe Lengfeld und auch nochmal in Neustadt Richtung Rotenfels. Gute Fahrt euch!
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0: Hallöchen.

0: Taylor Swift geht's rein in den Dienstagvormittag hier beim Heimvorteil, an dem wir heute mal an alle 4.700 Menschen in Unterfranken denken, die heute ihren Abschluss schreiben an den Mittelschulen und Realschulen hier in der Region. Und wie weit man es mit so einem Abschluss bringen kann, zeigt die Story von David Reger aus Baden-Württemberg. Er ist nämlich ehemaliger Hauptschüler und jetzt Milliardär. David ist nämlich Gründer von Deutschlands wertvollstem KI-Unternehmen, der Robotikfirma Neura Robotics, die über 1 Milliarde an Kapital eingesammelt hat. Seine 3 Leitsätze für den Erfolg sind: Lass niemals andere Menschen definieren, was für dich möglich ist. Arbeite nicht für Geld, arbeite für eine Mission. Und glaube daran, dass Grenzen nur Vorstellungen sind. Mehr zu jungen Startups aus unserer Region gibt's dann auch schon heute Abend beim Würzburg Startup-Preis. Cappy, was gibt's denn da für Innovationen heute?
1: Ja, ein Forscherteam der Uniklinik Würzburg will Pilzinfektionen unserer inneren Organe den Kampf ansagen. Und zwar mit einer Art SEK-Team fürs Immunsystem. Markus Schubert-Rückmer, oder wie man ihn auch nennen könnte, der Miracolix aus Main-Spessart, der hat einen Zaubertrank zusammengebraut, der wirklich alles kann. Sein Sat Zero hat Zero Zucker, 0% Alkohol, ist vegan und isotonisch. Man kann also mit Fug und Recht behaupten, das Getränk ist non-binär. Und eine Idee kommt noch aus der Rhön. RhönGPT, ein KI-Gästeführer, der einem als digitaler Reisebegleiter ein paar regionale Infos an die Hand bzw. aufs Smartphone gibt, wo es wann und bei welchem Wetter in der Rhön besonders schön ist.
0: Ja, wir sind gespannt auf die neuesten Innovationen von hier und sind natürlich auch für euch vor Ort auf der Suche nach the next big thing.

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1: Ich bin Christian Haider. Die Landwirte in der Region werden in diesem Jahr wohl früher mit der Getreideernte beginnen. Davon geht der Unterfränkische Bauernverband aus. Grund dafür die Trockenheit. Raps und Getreide drohen dadurch Qualitätsverluste. Um nun auch Ernteverluste gering zu halten, könnten die Felder eher abgeerntet werden. Die Trockenheit war schon im Frühjahr sehr stark ausgeprägt. Eine Besserung mit ausreichend Landregen gab es auch in den letzten Wochen nicht. Spitzenerträge seien daher beim Getreide gar nicht mehr zu erwarten. Ob es bei beispielsweise Mais und Zuckerrüben zu Ernteausfällen kommt, ist jetzt noch nicht absehbar. Die Bundesregierung will die Rentenreform genauso umsetzen, wie es eine Expertenkommission vorschlägt. Einzelne Maßnahmen herauszunehmen, könne man sich nicht leisten. Der 30-Punkte-Plan beinhaltet unter anderem einen späteren Renteneintritt und dass Beiträge am Aktienmarkt angelegt werden. So soll dem demografischen Wandel vorgebeugt werden. Wie der aussieht, zeigen neueste Behördenzahlen. Fast ein Drittel aller Erwerbstätigen gehen absehbar, also innerhalb der nächsten 15 Jahre, in den Ruhestand. Das Wetter sonnig, harmlose Wolken bei bis zu 31 Grad.
2: Danke, Christian Haider. Wir werfen noch einen schnellen Blick auf die Straßen, auf denen es aber gut aussieht. Aber Achtung, es wird geblitzt und zwar auf der B8 Würzburg Richtung Kitzingen Höhe Bibelried und auch nochmal in Neustadt Richtung Rothenfels. Gute Fahrt euch!
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2: Hallihallo.

0: Die Good Vibes von Milo hier beim Heimvorteil. Wir begleiten euch durch die vorletzte Juniwoche. Morgen in einer Woche ist nämlich schon der 1. Juli. Und das heißt noch eine Woche Tankrabatt. Denn mit dem 1. Juli endet der ja schon wieder. Bedeutet also nur noch eine Woche tanken mit 17 Cent Rabatt. Oder man schaut sich eben nach Alternativen um, zum Beispiel ja nach E-Mobilität. Die testet aktuell Gonghörerin Johanna mit dem MG4 Urban vom Autohaus Rumpel und Stark. Johanna, wie fällt denn dein Fazit aus und wie schlägt sich das Auto bei der Hitze?
1: Zwar eine kleine Umstellung, aber es ist super einfach aufgebaut und man findet sich direkt zurecht. Außerdem hat der MG bewiesen, dass er bei den sehr hohen Temperaturen trotzdem immer wieder den Innenraum schnell abgekühlt bekommt. Besonders bei den heißen Temperaturen merkt man halt, dass die Reichweite schneller sinkt. Vor allem, wenn die Klimaanlage schnell das Auto runterkühlen muss und dann auf höchster Stufe läuft. Sobald der MG4 die gewünschte Temperatur erreicht hat, bleibt der Verbrauch sehr effizient.
0: Ja, bis morgen testet Johanna noch als Gong-Efluencerin die neue E-Mobilität, die zumindest günstiger ist als das Tanken und macht damit so einen kleinen Urlaub von der Tanke mit Radio Gong und dem MG4 vom Autohaus Rumpel und Stark. Come on,

0: mit diesem Song verabschiede ich mich heute von euch. Mein Name ist Chiara Köhnlein und ihr wart wie immer the Cherry on Top für mich. Und jetzt ganz viel Spaß mit Kollege Tobi Grimm.
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1: Ich bin Dominik Schweiger. 33 Vorschläge hat die Rentenkommission für eine Reform gemacht und Kanzler Merz will alle davon umsetzen. Man könne es sich nicht erlauben, Maßnahmen rauszunehmen oder abzulehnen, heißt es. Von Sozialverbänden und Gewerkschaften gibt's unter anderem Kritik an der schrittweisen Erhöhung des Renteneintrittsalters. Ein Reformvorschlag trifft besonders die Gastrobranche hart, nämlich die Abschaffung von Minijobs. Das Anstrengendste für Lehrerinnen und Lehrer ist ganz oft das Verhalten ihrer Schüler. Fast die Hälfte der befragten Lehrkräfte hat das in einer Umfrage für das Deutsche Schulbarometer gesagt. Mehr von Lea Matschulat.
2: Die Schüler können sich nicht gut konzentrieren, sie haben keinen Bock oder sie rufen ständig dazwischen, werden womöglich auch aggressiv. Dieses Verhalten der Kinder und Jugendlichen stresst Lehrer und Lehrerinnen und das zunehmend. In der aktuellen Schulbarometer-Umfrage haben 46% dort ihr Kreuz gemacht. Vor 2 Jahren waren es 34% der Befragten.
1: Einfach mal Urlaub machen. Genau das können sich viele Menschen leider nicht leisten. Das trifft laut Statistischem Bundesamt auf jeden 5. Haushalt bei uns zu. Besonders betroffen sind demnach Alleinerziehende oder Menschen, die alleine leben. Im europäischen Durchschnitt hat sogar fast jeder 3. Haushalt kein Geld, um Urlaub zu machen. Wer sich regelmäßig bewegt, kann sein Krebsrisiko deutlich senken. Und jetzt gibt's noch mehr Unterstützung. Der Deutsche Olympische Sportbund und die Deutsche Krebshilfe haben ihre Zusammenarbeit ausgebaut. Ärzte können künftig ein Rezept für Bewegung ausstellen. Die digitale Bewegungslandkarte listet bundesweit mehr als 126.000 Sportangebote. Der 26. Juni ist als Hochzeitstermin besonders gefragt. Viele Standesämter melden schon seit Monaten, wir sind ausgebucht. Beliebt sind solche Daten vor allem, weil sie leicht zu merken sind oder weil sie schön klingen. Insgesamt wird in Deutschland aber weniger geheiratet als früher. 2024 gab es so wenige Eheschließungen wie seit den 50ern nicht mehr.
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3: Schafft ein weiterer Würzburger den Sprung in die beste Basketballliga der Welt, die NBA? Kommende Nacht ist Hannes Steinbach bei den Drafts dabei. Da suchen sich die großen Clubs die vielversprechendsten Nachwuchstalente. Steinbach werden gute Chancen eingeräumt, früh von einem Club ausgewählt zu werden. Der 20-Jährige spielte für die Baskets und zuletzt für ein US-College. Schafft er den Sprung in die NBA, wäre er nach Dirk Nowitzki und Maxi Kleber der 3. Würzburger, dem dies gelänge. Die Organisatoren des Würzburger Umsonst- und Draußen-Festivals hadern mit den geringen Besucherzahlen in diesem Jahr. Wenn die Zahlen in den nächsten Jahren erneut zu niedrig ausfallen, werde es schwierig, sagte UND-Geschäftsführerin Lisa Altvater. Dann müsse das Konzept nochmal überdacht werden. Hintergrund ist der starke Besuchereinbruch. Anstatt der 80.000 bis 100.000 Menschen kamen nur etwa 50.000 am Wochenende.
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4: Jetzt hier im Lauf des Mittags und des Nachmittages viel Sonne, meist harmlose Wolken. Gegen Abend verschwinden die dann auch. Bis 34 Grad in der Spitze. Nach einem klaren Abend meist eine sternenklare Nacht mit 17 bis 13 Grad. Von morgen bis Sonntag setzt sich das sonnige Sommerwetter fort. Es wird noch heißer. Nach der Wochenmitte Werte über 35 Grad. Am Wochenende entstehen dann erste Wärmegewitter.
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4: Blick zum Verkehr. Servus, liebe Autofahrer. Aktuell für euch keine größeren Verkehrsstörungen, dafür Blitzer. B8 Würzburg-Hitzingen Höhe Biebelried. B19 Würzburg Richtung Estenfeld Höhe Lengfeld. B27 bei Tüngersheim in der 70er-Zone. Neustadt am Main Richtung Rotenfels und auf der A7 Würzburg-Ulm Höhe Markbreit. In der 80er-Zone ein Blitzanhänger. Wo ihr steckt, eine gute Fahrt.

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2: Servus.

Meine Nummer des Sommers und ich denke, es geht vielen anderen auch so. Gell und Ultranetarian Moving to the Sun heute am Tag der Flamingos, der pinken Flamingos, vor allem Pink Flamingo Day. Schöne Tiere, ja, muss schon sagen. Heute ist aber auch der Let It Go Tag. Und das hat jetzt in dem Fall mal nichts mit Frozen zu tun, sondern einfach mal loslassen. Einfach mal treiben lassen. Einfach mal heute vielleicht dann so nach Feierabend. Einfach mal, treiben lassen. Und wenn es in Richtung Pool im Garten ist oder wenn kein Pool im Garten steht, meinetwegen auch die Badewanne mit kaltem Wasser. Das darf man sich bei über 30 Grad durchaus mal erlauben, finde ich. Gell? Wenn ihr euch oft zum Treiben lassen entschieden habt, die passende Musik gibt's bei uns. Need Your Love, die aktuelle Single von One Republic.

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1: Ich bin Christoph Schmidt. Der Blutspendedienst des Bayerischen Roten Kreuz warnt vor einem Rückgang der Spendenbereitschaft in der Region. Durch hohe Temperaturen kommen weniger Menschen zu den Terminen, der Bedarf in den Kliniken bleibt aber unverändert hoch. Der Blutspendedienst ruft deshalb zu regelmäßigen Blutspenden auf, auch in den Sommer- und Ferienzeiten. In Bayern werden täglich rund 2000 Blutkonserven benötigt. Eine Blutspende kann dabei bis zu 3 Patienten helfen. Für rund 7400 Schülerinnen und Schüler haben die Abschlussprüfungen begonnen. 3300 schreiben unter Frankenweitzeit heute an den Realschulen ihren Abschluss. 1400 sind es an den Mittelschulen. Am Freitag beginnen für 2700 die Quali-Prüfungen. Trotz hoher Temperaturen müssen die Prüfungen geschrieben werden und können nicht einfach verschoben werden. Grund ist, dass bayernweit alle Schüler einheitlich die gleichen Aufgaben bekommen. Kitzingen macht seinem Ruf als Hitzingen aktuell mal wieder alle Ehre. Gestern war Kitzingen die bundesweit zweitheißeste Stadt mit einer Höchsttemperatur von 37,1 Grad. Nur Mülheim in Baden-Württemberg war noch 0,4 Grad heißer. Auch Würzburg hat es gestern in die Top 10 der heißesten deutschen Städte geschafft. 36,2 Grad bedeuten Platz 8. Vor allem Kitzingen taucht seit Jahren bei den bundesweiten Hitzerekorden immer wieder auf. Einfach mal Urlaub machen, genau das können sich viele Menschen leider nicht leisten. Das trifft laut Statistischem Bundesamt auf jeden 5. Haushalt bei uns zu. Besonders betroffen sind demnach Alleinerziehende oder Menschen, die alleine leben. Im europäischen Durchschnitt hat sogar fast jeder 3. Haushalt kein Geld, um Urlaub zu machen.
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2: Heute viel Sonne. Temperaturen bis 34 Grad mit ein paar harmlosen Wolken. Gegen Abend verschwinden die dann. Es gibt eine klare Nacht, meist sternenklar. 17 bis 13 Grad die Tiefstwerte. Von morgen bis Sonntag setzt sich dann das sonnige Sommerwetter fort. Es wird sogar noch heißer. Nach Wochenmitte Temperaturen über 35 Grad. Am Wochenende entstehen dann erste Gewitter.
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2: Hallo Autofahrer. Wir haben aktuell keine größeren Verkehrsstörungen für euch. Blitzer auf der B8 Würzburg-Hitzingen Höhe Biberit, B19 Würzburg-Essenfeld Höhe Lengfeld, B27 70er-Zone bei Tüngersheim und Blitzanhänger auf der A7 Würzburg-Ulm Höhe Marktbreit 80er-Zone. Wo ihr steckt, eine gute Fahrt.
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0: The Bowser und Magnetic an diesem Dienstagmittag. Wir sind mittendrin in der WM. Und wenn man sich die Fußball-WM mal so anguckt, es sind ja wirklich super krasse Dinge, die passieren. Und da rede ich jetzt mal nicht mehr nur von den Sachen, die auf dem Platz passieren, sondern auch so außenrum. Ich meine alleine über die Tartan Army, die schottischen Fans in Boston, da könnte man ja, glaube ich, nochmal eine komplett eigene Sondersendung machen. Jetzt geht's für die Schotten weiter nach Miami. Wird sicherlich auch spannend, was dann da so alles passieren wird. Die deutschen Fans auch gut aufgeschlagen in Toronto mit Fanmarsch, mit Humper vom Stadion. Dann gab es auch wilde Tanzszenen zwischen deutschen Fans und Fans aus der Elfenbeinküste. Dann, ja, die Holländer bringen ihren eigenen Fanbus mit, machen die gleiche Stimmung wie vor 2 Jahren bei uns hier während der EM. Mittendrin ein paar japanische Fans, die werden dann einfach mal in die Luft geworfen. Alle freuen sich, die Mexikaner und die Südkorea, grob gefühlt mittlerweile schon die besten Freunde, die sind, also keine Ahnung, die sind täglich irgendwie am Feiern. Ich bin ganz ehrlich, wenn ich einmal Handy in die Hand nehme, mache Insta auf, gucke mir Reels an, ich lande automatisch direkt in so einem Rabbit Hole aus irgendwelchen vollkommen coolen Videos aus Amerika, die uns zeigen, wir wären eigentlich auf dem besten Wege zum Weltfrieden, wenn wir einfach ja, uns immer für Fußball-Weltmeisterschaften treffen würden, weil keine Ahnung warum, da kann irgendwie dann doch jeder mit dem anderen feiern und kommt gut aus. Und dann natürlich auch noch die sportlichen Ergebnisse, zum Teil mit etlichen Überraschungen. Ganz ehrlich, da kann man mit Tipps schon mal komplett daneben liegen. Oder man tippt kreativ, liegt richtig und gewinnt.
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0: 33 Vorschläge hat eine 13-köpfige Kommission für eine große Rentenreform gemacht und die sollen auch alle umgesetzt werden, hat Kanzler Merz angekündigt. Tanja Wagner berichtet.
1: Die 33 Maßnahmen greifen ineinander und balancieren sich aus, betonte Merz bei der Pressekonferenz in Berlin. Einzelne Maßnahmen herauszunehmen, könne man sich nicht erlauben. Wichtigste Säule bleibt demnach die gesetzliche Rente, die auch nicht gekürzt werde, versprach der Kanzler. Hinzu kommen soll eine Kapitalrente, die von Arbeitnehmern und Arbeitgebern je zur Hälfte getragen wird.
0: Im Einzelhandel wird so viel geklaut wie noch nie. Laut dem Handelsforschungsinstitut IHI sind letztes Jahr Waren im Wert von mehr als 4,3 Milliarden Euro gestohlen worden. Am meisten klauen dabei Kunden. Gut 900 Millionen Euro an Waren haben Angestellte mitgehen lassen. Seit dem Jahr 2020 haben die Diebstähle durch Kunden stark zugenommen. Zu viel Kommunikation mit KI-Chatbots wie ChatGPT kann einsam machen. Davor warnt der Sozialethiker Elmar Nass. Der Rheinischen Post sagte er, wenn digitale Systeme Gespräche mit Freunden oder vertrauten Menschen ersetzen, verstärke das Isolation. Nass warnt, ein Chatbot sei kein Gegenüber mit Verantwortung oder Empathie. Der Numerus Clausus verliert in Deutschland immer mehr an Bedeutung. Laut einer Auswertung des Zentrums für Hochschulentwicklung sind zum kommenden Wintersemester nur noch knapp 32% aller Studienangebote zulassungsbeschränkt. Vor 6 Jahren waren es noch über 40%. Besonders entspannt ist die Lage in Thüringen, Brandenburg und Rheinland-Pfalz. Am häufigsten trifft man auf einen NC dagegen in Berlin.
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3: Die Landwirte in der Region werden in diesem Jahr wohl früher mit der Getreideernte beginnen müssen. Davon geht der Unterfränkische Bauernverband aus. Grund ist die Trockenheit. Raps und Getreide drohen dadurch Qualitätsverluste. Um nun auch Ernteverluste gering zu halten, könnten die Felder eher abgeerntet werden. Die Trockenheit war schon im Frühjahr stark ausgeprägt. Eine Besserung mit ausreichend Landregen gab es in den letzten Wochen nicht. Nach mehreren Monaten hat die Autobahnpolizei Schweinfurt-Wenneck einen Serientankbetrüger geschnappt. Der 22-Jährige tankte immer wieder an verschiedenen Tankstellen in der Region und flüchtete, ohne zu zahlen. Um seine Identifizierung zu verhindern, verwendete er wechselnde gestohlene Kennzeichen. Durch intensive Ermittlungen kam die Polizei auf die Spur des Mannes. Ihm werden aktuell 5 Fälle von Tankbetrug mit über 500 Euro Schaden vorgeworfen.
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4: Weiterhin gibt es für uns heiße Mittelmeerluft mit viel Sonne, Temperaturen bis 34 Grad. Klarer Abend, sterneklare Nacht und da kühlt es dann auch mal etwas ab, 17 bis 13 Grad. Von morgen bis Sonntag weiterhin sonniges Sommerwetter. Es wird noch heißer ab Mittwoch mit Werten über 35 Grad. Erst am Wochenende entstehen wieder erste Gewitter.
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4: Alle Autofahrer, keine größeren Verkehrsstörungen. Blitzer B8 Würzburg-Kitzingen Höhe Biberit, B19 Würzburg-Essenfeld Höhe Lengfeld, B27 Tüngersheim 70er-Zone. Dann auch noch einer von der Autobahnabfahrt Haßfurt an der Abzweigung nach Eltmann steht ebenfalls ein Blitzer. Und wir haben noch einen Blitzanhänger A7 Würzburg-Ulm Höhe Markt Breit 80er-Zone im Baustellenbereich. Gute Fahrt.
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0: Andrea Bocelli, David Guetta, Megan Thee Stallion. Produziert übrigens von den Jungs von Fastboy, 8.8. vor der Residenz. Also das waren jetzt super viele Informationen. Und wir haben noch mehr Infos für euch, denn Chiara weiß, was heute so geht.
1: Die sommerlichen Temperaturen könnt ihr heute vor allem wieder am Wasser verbringen. Zum Beispiel ja am Erlabrunner Badesee. Da könnt ihr heute wieder auf der Liegewiese entspannen, euch im See abkühlen. Und eure Kids können sich auf dem Piratenspielplatz inklusive Piratenschiff und Piratenturm mit großer Rutsche austoben. Abkühlung für eure Kids gibt's aber auch im Hüpfburgenparadies Happy Wonderland in Ochsenfurt. Neben dem Monster Truck und der Dino-Hüpfburg warten da nämlich auch die Piratenwasserrutsche oder auch die Octopus XXL-Rutsche ebenfalls mit Wasser. Oder ihr schaut auf Bayerns erstem KI-Festival vorbei. Bei der AI Week Mainfranken gibt es diese Woche nämlich jeden Tag kostenlose KI-Vorträge. Heute zum Beispiel die Top-KI-Hacks für Social Media. Und den Anmeldelink findet ihr auf unserer Website.
0: Was ihr macht, viel Spaß!

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1: Ich bin Christoph Schmidt. Der Fall hatte weit über Schweinfurts Grenzen hinaus für Aufsehen gesorgt. Ein Mann hatte letzte Woche in einer Tankstelle 40 Panini WM-Sammelbildchen geklaut. Als die Verkäuferin das bemerkte und ihn verfolgte, schlug er der Frau mehrfach mit der Faust ins Gesicht, ehe er flüchtete. Nun konnte ein 40-Jähriger als mutmaßlicher Täter ermittelt werden. Zum Verhängnis wurden ihm unter anderem Aufnahmen der Überwachungskamera. 33 Vorschläge hat eine 13-köpfige Kommission für eine große Rentenreform gemacht. Und die sollen auch alle umgesetzt werden, hat Kanzler Merz angekündigt. Die 33 Maßnahmen greifen ineinander und balancieren sich aus, betonte Merz bei der Pressekonferenz in Berlin. Einzelne Maßnahmen herauszunehmen, könne man sich nicht erlauben. Wichtigste Säule bleibt demnach die gesetzliche Rente, die auch nicht gekürzt werde. Hinzukommen soll eine Kapitalrente, die von Arbeitnehmern und Arbeitgebern je zur Hälfte getragen wird. Das Nachmittagswetter, sonnig bis zu 34 Grad.
2: Wir schauen dann jetzt mal zum Verkehr. Wir haben aktuell für euch beim Blick auf die Straßen eine Meldung vom Stadtring Süd in Würzburg, Konrad-Adenauer-Brücke. Genau genommen kurz nach der Konrad-Adenauer-Brücke Richtung Giebelstadt liegen gebliebene LKW, hier Verkehrsbehinderungen. Blitze haben wir noch, B8 Würzburg-Kitzingen, Höhe Biebelried, B27 Tüngersheim 70er-Zone und A7 Würzburg-Ulm, Höhe Markbreit 80er-Zone, nach wie vor der Blitzanhänger. Gute Fahrt.
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Taylor Swift und I Knew It, I Knew Ya bricht wieder mal mit der Nummer alle Rekorde. Das sind wir ja von ihr gewohnt. Ist Musik aus Toy Story Teil 5. Und jetzt warten wir natürlich alle ganz gespannt auf die Hochzeit des Jahres. Dieses Jahr soll es ja dann für sie auch von Traualtar, da bekomme ich schon Schnappatmung, gehen. Jetzt jedenfalls am vergangenen Wochenende war ordentlich was los im schönen Küstenort Watch Hill in Rhode Island. Da ist nämlich ihr 17 Millionen Dollar Anwesen. Das thront da so über dem Ort. Unzählige Fans sind hingepilgert in der Hoffnung, dass sie vielleicht dann da doch mal irgendwie einen Blick auf Taylor erhaschen können. Tatsächlich war sie auch da. Und so wie das alles aussah, paparazzi-technisch, war es am Wochenende soweit. Es war Junggesellinnenabschied. Allerdings fern der Öffentlichkeit, nur ein paar enge Freunde waren eingeladen. Und dann wurde am Wochenende gefeiert. Wer nicht dabei

war ihre, man muss schon fast sagen, ehemalige Busenfreundin Blake Lively. Die führt gerade eben ja auch einen Rechtsstreit mit Justin Baldoni, den sie wegen sexueller Belästigung während der Dreharbeiten so nur noch ein einziges Mal verklagte und in dessen Verlauf auch Taylor Swift unfreiwillig hineingezogen wurde. Und sie sei zwar weiterhin zur Hochzeit eingeladen, weil die beiden auch zuletzt wieder Kontakt aufgenommen hätten. Allerdings, naja, also so eng scheint das jetzt alles nicht mehr zu sein. So, jetzt haben wir genug Gossip ausgetauscht und freuen uns jetzt auf den Künstler, der am Wochenende dann Berlin unsicher machen wird bei insgesamt 3 Konzerten. Bruno Mars, I Just Might.

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0: Rentenkommission für eine Reform gemacht und Kanzler Merz will alle davon umsetzen. Man könne es sich nicht erlauben, Maßnahmen rauszunehmen oder abzulehnen, heißt es. Von Sozialverbänden und Gewerkschaften gibt's unter anderem Kritik an der schrittweisen Erhöhung des Renteneintrittsalters. Ein Reformvorschlag trifft besonders die Gastrobranche hart, nämlich die Abschaffung von Minijobs. Das Anstrengendste für Lehrerinnen und Lehrer ist ganz oft das Verhalten ihrer Schüler. Fast die Hälfte der befragten Lehrkräfte hat das in einer Umfrage für das Deutsche Schulbarometer gesagt. Mehr von Lea Matschulat.
1: Die Schüler können sich nicht gut konzentrieren, sie haben keinen Bock oder sie rufen ständig dazwischen, werden womöglich auch aggressiv. Dieses Verhalten der Kinder und Jugendlichen stresst Lehrer und Lehrerinnen und das zunehmend. In der aktuellen Schulbarometer-Umfrage haben 46% dort ihr Kreuz gemacht. Vor 2 Jahren waren es 34% der Befragten.
0: Einfach mal Urlaub machen, genau das können sich viele Menschen leider nicht leisten. Das trifft laut Statistischem Bundesamt auf jeden 5. Haushalt bei uns zu. Besonders betroffen sind demnach Alleinerziehende oder Menschen, die alleine leben. Im europäischen Durchschnitt hat sogar fast jeder 3. Haushalt kein Geld, um Urlaub zu machen. Der 26. Juni ist als Hochzeitstermin besonders gefragt. Viele Standesämter melden aber schon seit Monaten, wir sind ausgebucht. Beliebt sind solche Daten vor allem, weil sie leicht zu merken sind oder weil sie einfach schön klingen. Insgesamt wird in Deutschland aber weniger geheiratet als früher. 2024 gab es so wenige Eheschließungen wie seit den 50ern nicht mehr.
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3: Der Blutspendedienst des Bayerischen Roten Kreuz warnt vor einem Rückgang der Spendenbereitschaft in der Region. Durch hohe Temperaturen kommen weniger Menschen zu den Terminen, der Bedarf in den Kliniken bleibt aber unverändert hoch. Der Blutspendedienst ruft deshalb zu regelmäßigen Blutspenden auf, auch in den Sommer- und Ferienzeiten. In Bayern werden täglich rund 2000 Blutkonserven benötigt. Eine Blutspende kann dabei bis zu 3 Patienten helfen. Kitzingen macht seinem Ruf als Hitzingen aktuell mal wieder alle Ehre. Gestern war Kitzingen die bundesweit zweitheißeste Stadt mit einer Höchsttemperatur von 37,1 Grad. Nur Mülheim in Baden-Württemberg war noch 0,4 Grad heißer. Auch Würzburg hat es gestern in die Top 10 der heißesten deutschen Städte geschafft. 36,2 Grad bedeuten Platz 8. Vor allem Kitzingen taucht seit Jahren bei den bundesweiten Hitzerekorden immer wieder auf.
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4: Und es bleibt auch weiter heiß. Temperaturen bis 34 Grad heute mit ein paar Quellwolken, aber ansonsten viel Sonne. Zum Abend hin verschwinden die Wolken, die Nacht dann sternenklar bei 17 bis 13 Grad. Von morgen bis Sonntag setzt sich sonniges Sommerwetter fort. Es wird sogar noch heißer. Werte an den Nachmittagen über 35 Grad. Am Wochenende entstehen erste Gewitter.
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4: Aktuell für euch keine größeren Verkehrsstörungen. Blitzer B8 Würzburg-Kitzingen, Höhe Biebelried bis 27 Tüngersheim, 70er Zone. Außerdem hätten wir dann auch noch einen Blitzer auf der A7 und zwar hier. Höhe Mark Breit, 80er Zone Richtung Ulm. Hier steht der Blitzanhänger. Wo ihr steckt, gute Fahrt.
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4: Servus.

0: Oliver Dean ist das und Männer Need Bäuern. 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
2: Bei uns im Landkreis Würzburg bekommen wir bald hohen Besuch vom Würzburger Chris Fit. Der ist auf den sozialen Medien bekannt geworden, weil er alle Strabalinien in Würzburg abgelaufen ist. Danach kamen die Stadtteilsgrenzen. Und jetzt hat er in der Stadt wohl alles gesehen und geht über seine Grenzen, also über die Stadtgrenzen hinaus in den Landkreis. Sein Plan, immer hintereinander ein paar Gemeinden am Stück ablaufen, bis er in allen 52 gewesen ist.
3: Zum Beispiel starte ich dann bei einer Etappe in der Gemeinde Höchberg, laufe dann weiter nach Kist, Eisingen, Waldbrunn, weiter nach Hettstadt und über Waldbüttelbrunn zurück nach Höchberg.
2: Chris plant auch schon, seine Community einzuladen, mal mit ihm zu laufen. Bei den Temperaturen sollte er seine Läufe vielleicht aber immer in einer Gemeinde beenden, in der es auch ein Freibad gibt. Aus dem Landkreis Würzburg, Alex Marder.
4: Bei uns im Landkreis Main-Spessart ist der Name Schneewittchen aktuell das kühlste, was es zu finden gibt. Vielleicht hat sich deswegen eine Gruppe Schüler vom Gymnasium Lohr überlegt, ein Schneewittchen-Spiel

0: zu kreieren. Die Elftklässler haben das Brettspiel im Rahmen eines Projektseminars erstellt und verkaufen es tatsächlich für 19,99 Euro, zum Beispiel an der Touristinformation in Lohr. Es gibt nur 250 Stück, also ihr solltet schnell sein, wenn ihr eins haben wollt. Die Regeln erinnern ein bisschen an Cluedo. Ihr müsst herausfinden, wo in Lohr und in welchem Zeitalter sich Schneewittchen versteckt hat. Aus Lohr, Felicia Stichter.
1: Bei uns in Würzburg wird alle 14 Jahre ein NBA-Star geboren. Nach Dirk Nowitzki und Maxi Kleber könnte heute Nacht die große Stunde von Hannes Steinbach schlagen. Der 20-Jährige ist beim NBA-Draft dabei, bei dem die Basketball-Profi-Teams junge Talente aus der ganzen Welt unter Vertrag nehmen. Hannes ist der Sohn der Würzburger Basketballlegende Burkhard Steinbach, der ja wiederum Ende der 90er mit Dirk Nowitzki für die X-Rays auf dem Court gestanden war. Und wie sollte es anders sein? Laut Insidern sollen vor allem die Dallas Mavericks ein Auge auf den 2,9 Meter Hünen geworfen haben. History can be made again, wie die Amis sagen würden. Aus Würzburg, Johannes Keppner.
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1: Ich bin Christoph Schmidt. Die Trinkwasserversorgung in Würzburg ruft die gesamte Region zum Wassersparen auf. Anlass sind die aktuelle Hitze und Trockenheit sowie der Tag der Daseinsvorsorge. Laut Stadtwerken ist das Trinkwasservorkommen in den vergangenen 15 Jahren um mehr als 10% zurückgegangen. Besonders die trockenen Bedingungen in der Region Würzburg, Schweinfurt und Kitzingen verschärfen die Lage. Es bildet sich zu wenig neues Grundwasser. Die WVV empfiehlt, Wasser sparsam zu nutzen, etwa durch Duschen statt Baden oder die Nutzung von Regenwasser im Garten. 33 Vorschläge hat die Rentenkommission für eine Reform gemacht und Kanzler Merz will alle davon umsetzen. Man könne es sich nicht erlauben, Maßnahmen rauszunehmen oder abzulehnen. Von Sozialverbänden und Gewerkschaften gibt's unter anderem Kritik an der schrittweisen Erhöhung des Renteneintrittsalters. Ein Reformvorschlag trifft besonders die Gastrobranche hart, nämlich die Abschaffung von Minijobs. Das Nachmittagswetter, sonnig bis zu 34 Grad.
2: Der Blick zum Verkehr. Wir haben aktuell für euch keine größeren Verkehrsstörungen. Dafür Blitzer Großrinderfeld hintere Gasse und A7 Würzburg-Ulm steht höhemarktbreit. Der Blitzanhänger in der 80er-Zone. Gute Fahrt.
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Das ist zum Schluss, ihr habt ihn erkannt, denke ich, Michael Patrick Kelly war zu Gast auf der Single von Gentleman. Neue Nummer Wildfire und Gentleman kommt nach Würzburg jetzt im Herbst. 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Also Gentleman mal wieder in der Stadt und ihr könnt dabei sein. Jetzt dann gleich mal los, Karten kaufen und Spaß haben.

0: Brian in Dalton verliebt in mich, live bei Wein am Stein zu sehen. Kleiner Hinweis an dieser Stelle und ich verabschiede mich. Bleibt gesund, seid lieb zueinander. Tobi ist weg. Ciao.
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0: bin Dominik Schweiger. Der NC, also ein bestimmter Abischnitt fürs Studium, verliert bei uns immer weiter an Bedeutung. Laut dem Zentrum für Hochschulentwicklung sind nur noch etwa ein Drittel der Studiengänge zulassungsbeschränkt. Mehr von Claudia Wächter.
1: Nächtelanges Büffeln für einen Top-Abi-Durchschnitt ist nicht mehr unbedingt nötig. Die allermeisten Studierenden, die können nämlich nun das Fach und auch die Hochschule wählen, sagen die Forschenden. Und selbst in NC-Studienfächern wie Medizin oder Pharmazie, da ist die Chance nun größer, einen Platz zu ergattern, weil das Angebot zunimmt.
0: Kanzler Merz hat die Reformvorschläge der Rentenkommission gelobt. Von einer sehr substanziellen und durchdachten Vorlage hat er gesprochen. Er sei sich mit Arbeitsministerin Baas einig, dass das Reformpaket mit seinen 33 Punkten komplett umgesetzt werden solle. Das beinhaltet etwa die zusätzliche Kapitalrente oder dass das Renteneintrittsalter an die Lebenserwartung angepasst werden soll. Deutschland kämpft sich beim Solarausbau immer weiter in Richtung internationaler Spitze. Mittlerweile liegen wir auf Platz 4. Letztes Jahr sind in Deutschland neue Solaranlagen mit einer Leistung von 17,6 Gigawatt ans Netz gegangen. Genug, um rein rechnerisch Millionen von Haushalten mit Strom zu versorgen. Im internationalen Vergleich liegen die USA auf Platz 3, Indien

0: auf Platz 2 und China uneinholbar auf Platz 1. Bei der Fußball-WM spielen heute zwei Mitfavoriten auf den Titel ihren zweiten Spieltag. Los geht's um 19 Uhr mit Portugal gegen Usbekistan. Um 22 Uhr trifft dann Thomas Tuchel mit seinen Engländern auf Ghana. Portugal wartet doch auf einen Sieg beim laufenden Turnier. Die Engländer könnten den Gruppensieg klar machen, wenn sie gewinnen.
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2: Die Landwirte in der Region werden in diesem Jahr wohl früher mit der Getreideernte beginnen müssen. Davon geht der Unterfränkische Bauernverband aus. Grund ist die Trockenheit. Raps und Getreide drohen dadurch Qualitätsverluste. Um nun auch Ernteverluste gering zu halten, könnten die Felder eher abgeerntet werden. Die Trockenheit war schon im Frühjahr stark ausgeprägt. Eine Besserung mit ausreichend Landregen gab es in den letzten Wochen nicht. Nach mehreren Monaten hat die Autobahnpolizei Schweinfurt-Wenneck einen Serientankbetrüger geschnappt. Der 22-Jährige tankte immer wieder an verschiedenen Tankstellen in der Region und flüchtete, ohne zu zahlen. Um seine Identifizierung zu verhindern, verwendete er wechselnde gestohlene Kennzeichen. Durch intensive Ermittlungen kam die Polizei auf die Spur des Mannes. Ihm werden aktuell 5 Fälle von Tankbetrug mit über 500 Euro Schaden vorgeworfen.
3: Dankeschön, Christoph Schmidt, für die Gong News um 3. 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
3: 33 Grad im Schatten, wir sind im Bereich der Höchsttemperaturen und Gott sei Dank wird es heute Nacht sternenklar, das heißt perfekt, um durchzulüften. 17 und selig die örtlich sogar nur 13 Grad haben und dann auf einigermaßen normal Null in der Wohnung wieder runterlüften können. Denn ab der Wochenmitte, sprich ab morgen, legt der Hochsommer nochmal eine Schippe obendrauf. Wir haben dann Tageshöchstwerte jenseits der 35 Grad im Schatten wohlgemerkt.
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3: 3:03 ist es. Hallo Autofahrer. Wir haben Behinderungen momentan auf der A3 Frankfurt Richtung Würzburg zwischen Wertheim und Helmstadt. Hier liegen Reifenteile auf der Fahrbahn und in der Gegenrichtung A3 Würzburg Richtung Frankfurt, da staut es sich aktuell zwischen dem Dreieck Würzburg West und Helmstadt auf mehreren Kilometern. Immer mal wieder geht's kurzzeitig voran, dann wieder Stauungen, also müsste ungefähr 10 Minuten oben drauf schlagen. Außerdem wird geblitzt. A7 Würzburg Richtung Ulm, Höhe Marktbreit in der 80er-Zone, außerdem Stadtgebiet Würzburg, genauer gesagt Krumbühl, Matterstockstraße und Großrinderfeld in der hinteren Gasse steht auch einer.
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3: Und der wünscht einen schönen Dienstagnachmittag.

0: ausgehen.
1: Ja, und nach einer durchzechten Nacht mit diversen Spirituosen und 2-3 Schachteln Kippen kann man dann vielleicht auch die Stimme von Hengen im Mai imitieren. Halte ich ansonsten für einigermaßen ausgeschlossen. Annenmai Kantereit und ausgehen um 15 Minuten nach 5. Welch wunderbare Überleitung zu unseren Veranstaltungstipps.
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1: Ein bisschen mehr Feeling am Main gibt's heute am Studidienstag am Stadtstrand. Und auch ja, da gibt's Schatten und da gibt's eben auch Sand und leckere, kühle Getränke. Vom Flaschenbier über Spritzgetränke bis hin zu Cocktails. Heute allesamt zum Spezialpreis. Der Stadtstrand öffnet ab 16 Uhr. Außerdem ist heute Afterwork im Brückenbeck angesagt. Zwischen 17 und 20 Uhr gibt's da ebenfalls euer Feierabendgetränk zu besonders günstigen Preisen. Und dann könnt ihr auch mal mit den Kids auf die Wasserspielplätze der Region schauen. Hier in Würzburg wäre zum Beispiel zu nennen der Schneckenspielplatz oben am Hubland oder aber der wunderbare Wasserspielplatz auf dem ehemaligen Landesgartenschaugelände in der Zeller Straße. Da kann man auch ein schattiges Plätzchen suchen und finden und die Kids sich da noch ein bisschen austoben lassen. Die Freibäder haben auch geöffnet. Also eine ganze Reihe an Möglichkeiten, die man für diesen Dienstagnachmittag hat, wenn der Feierabend dann irgendwann kommt, egal wie ihr ihn verbringt. Wir wünschen viel Spaß und holt euch auch heute keinen Hitschlag.
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0: Die musikalische Abkühlung. Wir duschen uns mal kalt ab mit Becky G und Shower. 4:08, schönen, wenn auch heißen Dienstagnachmittag.
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1: Ich bin Christoph Schmidt. Die Uniklinik Würzburg ist das einzige Krankenhaus der Spitzenversorgung in Unterfranken, deckt also an einem Standort die komplette Bandbreite der Medizin ab. Damit die Klinik auch weiter zukunftsfähig ist, hat das Bayerische Kabinett heute Mittag rund 2 Milliarden Euro für Sanierung und Ausbau freigegeben. Der Bau der neuen Strahlenklinik ist fast abgeschlossen. Mitten in den Vorbereitungen steckt dagegen ein Erweiterungsbau, in den das Frau-Mutter-Kind-Zentrum und die Kopfklinik einziehen soll. Aktuell hat die Würzburger Uniklinik 1450 Betten in 27 Fachbereichen. Bei der derzeitigen Hitzewelle möchte man die eigenen kühlen vier Wände eigentlich kaum verlassen, aber der Blutspendedienst des Bayerischen Roten Kreuzes warnt vor einem Rückgang der Spendenbereitschaft, denn durch die hohen Temperaturen kommen auch weniger Menschen zu den Spendeterminen, der Bedarf in den Kliniken bleibt aber unverändert hoch. Der Blutspendedienst ruft deshalb zu regelmäßigen Blutspenden auf, auch in der Sommer- und Ferienzeit. In Bayern werden täglich rund 2000 Blutkonserven benötigt. Eine Blutspende kann dabei bis zu 3 Patienten helfen. Der Fall hatte weit über Schwein

Frankfurts Grenzen hinaus für Aufsehen gesorgt. Ein Mann hatte letzte Woche in einer Tankstelle 40 Panini-WM-Sammelbildchen geklaut. Als die Verkäuferin das bemerkte und ihn verfolgte, schlug er der Frau mehrfach mit der Faust ins Gesicht und verletzte sie, ehe er flüchtete. Nun konnte ein 40-Jähriger als mutmaßlicher Täter ermittelt werden. Zum Verhängnis wurden ihm unter anderem Aufnahmen der Überwachungskamera. Kanzler Merz hat die Reformvorschläge der Rentenkommission gelobt, für Aufsehen gesorgt. Ein Mann hatte letzte Woche in einer Tankstelle 40 Panini-WM-Sammelbildchen geklaut. Als die Verkäuferin das bemerkte und ihn verfolgte, schlug er der Frau mehrfach mit der Faust ins Gesicht und verletzte sie, ehe er flüchtete. Nun konnte ein 40-Jähriger als mutmaßlicher

0: 33 Punkten komplett umgesetzt werden solle. Das beinhaltet etwa die zusätzliche Kapitalrente oder dass das Renteneintrittsalter an die Lebenserwartung angepasst werden soll.
1: Dankeschön, Christoph Schmidt, für volle Informationen zur halben Stunde. Alle Gong-News gibt's wie immer auch online für euch zum Nachlesen auf radiogong.com und über die Gong-App.
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1: Wir sind im Bereich der Höchsttemperaturen angekommen. Die liegen heute zwischen 33 und 34 Grad im Schatten. Und in der zweiten Wochenhälfte wird es tendenziell noch heißer werden. Das Gute, heute Nacht bleibt sternenklar. Es kühlt runter auf Werte zwischen 17 und 13 Grad örtlich. Also da kann man die Wohnung, das Haus womöglich nochmal auf normal Null runterbringen, bevor dann eben es mit der sengenden Hitze weitergeht. Die Nachmittagswerte dann in der zweiten Wochenhälfte jeweils jenseits der 35 Grad. Im Schatten.
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1: Um 3:05. Hallo Autofahrer. Wir haben momentan ein paar Behinderungen auf dem Würzburger Stadtring. In beide Fahrtrichtungen hier hohes Verkehrsaufkommen und zeitweiser Stau. Außerdem hat es einen Unfall gegeben, gerade eben auf der A3 von Würzburg in Fahrtrichtung Frankfurt. Und zwar kurz nach dem Dreieck Würzburg-West. Auch hier kann es jetzt zu Behinderungen kommen. Übrigens auch in der Gegenrichtung ein Unfall. A3 Frankfurt Richtung Würzburg, Höhe Helmstadt. Wir wünschen gute und sichere Fahrt mit Radio Gong. Geblitzt wird zum einen im Stadtgebiet Würzburg, Matterstockstraße und in Großrinderfeld in der hinteren Gasse.
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1: Und mit Kamrat Sean Paul und Keisha Cole und Robin Schulz mit neuer Single ist auch dabei.

0: Wir feiern den Feierabend schon ein bisschen vor mit Robin Schulz und seiner aktuellen Embers. Das freut vor allem meinen Studiogast, den geschätzten Kollegen Alex Marder, der ja seines Zeichens auch DJ ist. Und was viele nicht wissen, Alex ist definitiv der größte Kinofan bei uns hier im Gong-Team. Und deswegen freut er sich auch besonders, dass es übermorgen wieder losgeht mit dem Festungsflimmern, dem wunderbaren Kinofestival über den Dächern Würzburgs auf der Neutorwiese unterhalb der Festung Marienberg. Bis 11. Juli kann man dann wieder großartige Filme in eben großartiger Kulisse sehen. Alex, du hast dich schon mal durchs Programm so ein bisschen durchgeguckt. Was sind so deine Top 3, die man gesehen haben muss?
1: Also ich muss wirklich sagen, ich habe die Hälfte der Filme ungefähr gesehen. Mein absolutes Lieblingsfilm ist auf jeden Fall am kommenden Montag Public Viewing zur Fußball-WM, das 16. Finale, würde ich sagen. Aber ansonsten würde ich definitiv sagen, mein Nummer 1 Film, Der Astronaut mit Ryan Gosling. Unfassbare Geschichte. Ich hatte wirklich Gänsehaut im Kinofilm und ich kann mich nicht erinnern, dass mich ein Steinwesen ohne Augen jemals so berührt hat in irgendeinem anderen Film. Also unfassbar, wie das gemacht wurde. Ansonsten finde ich Marty Supreme ziemlich geil. Das ist dieser, in Anführungszeichen, Tischtennisfilm, der kein wirklicher Tischtennisfilm ist mit Timothy Chalamet, wo so nur so die Rahmengeschichte mit Tischtennis zu tun hat, aber es geht eigentlich eher um ihn und seine Geschichte und was er eigentlich auch für einen Scheißdreck alles macht. Ansonsten Empfehlung auch von mir, The Drama mit Zendaya und Robert Pattinson. Eine Geschichte über einen Fehler in ihrer Jugend, den sie in so einer Runde erzählt und wie dann auf einmal alle irgendwie anders auf sie reagieren. Also es ist kurz vor ihrer Hochzeit, wo sie mit den Brautjungfern bzw. mit den Best Man beim Essen sind und dann erzählt sie was aus ihrer Jugend und dann gerät alles so ein bisschen aus den Fugen. Michael natürlich, sensationeller Musikfilm, kann ich auch empfehlen. Oder auch The Housemaid habe ich auch schon gesehen mit Sydney Sweeney und Amanda Seyfried. Sehr spannender Film und natürlich der Oscar-Gewinner One Battle After Another mit Leonardo DiCaprio. Kann ich alles empfehlen.
0: Ich wollte gerade sagen, es wäre also schon einfacher gewesen, dich zu fragen, was du nicht empfehlen kannst. Wir haben vorhin auch mal geplaudert. Du warst wie oft in diesem Jahr im Kino bisher?
1: In diesem Jahr alleine waren es, glaube ich, 18 Filme, die ich gesehen habe, nur im Kino.
0: Wir haben Kalenderwoche 26, nur mal so, ne? Also ja. Alex war annähernd jede Woche einmal im Kino.
1: Das ist auch ein großes Hobby von uns, muss ich wirklich sagen.
0: 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Schickt uns einfach den Hashtag Festungsflimmern mit eurem Lieblingsfilm, den ihr gerne beim Festungsflimmern 2026 anschauen wollt. Und dann seid ihr mit dabei und zwar auf unser Nacken mit etwas Glück. Großartige Filme in großartiger Kulisse. Übermorgen geht's los mit dem Festungsflimmern. Bis zum 11. Juli heißt es dann wieder, großartige Filme in großartiger Kulisse erleben. Und Alex, den werdet ihr vielleicht auch das ein oder andere Mal da finden.
1: Ihr habt eine große Auswahl.

0: Die Queen of Pop, Madonna, gibt sich die Ehre, Like a Prayer. Und zum King of Pop wollten auch einige von euch und den Michael Jackson-Film Michael beim Festungsflimmern sehen. Am Ende hat das Los entschieden, und zwar für Gong-Hörerin Annalena. Die schaut sich The Housemaid auf der Neutauer Wiese an. Wir wünschen viel Spaß beim Festungsflimmern 2026.
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1: Ich bin Dominik Schweiger. Tagsüber Hitze und nachts dann kaum Abkühlung. Deutschland schwitzt in der aktuellen Hitzewelle rund um die Uhr. Und in den kommenden Nächten wird es laut deutschem Wetterdienst noch wärmer. Auch bei unseren Nachbarn in Frankreich ist es richtig heiß. Meine Kollegin Rachel Sommer ist in Paris. Wie gehen denn die Leute bei dir mit der Hitze um?
2: Ja, hier in Frankreich ist es sowohl tagsüber als auch nachts gerade ziemlich warm. Menschen wird geraten, im Homeoffice zu bleiben. Unterricht und auch Freizeitkurse werden abgesagt. Was hier ansonsten sehr verbreitet ist, ist die Haut zu befeuchten. Viele Französinnen und Franzosen besprühen ihren Körper zwischendurch mit Wasser, einfach mit einer Sprühflasche. Und auch auf den Straßen gibt es immer wieder kleine Sprühnebelduschen.
1: Danke, Rachel. Wegen der Hitzewelle will Baden-Württembergs Kultusminister Jung klarere Regeln für hitzefrei an Schulen. Bisher gibt's in seinem Bundesland nämlich nur die Empfehlung, den Unterricht ab 25 Grad im Schatten zu beenden. Daraus sollte seiner Meinung nach eine verbindlichere Sollregel werden. Die Entscheidung soll aber laut Jung weiter bei den Schulen liegen. CSU-Chef Söder hat sich in der Debatte um die Renten- und Sozialreformen gegen eine Abschaffung von Minijobs ausgesprochen. Das hatte die Rentenkommission vorgeschlagen. Söder meint aber, Reformen in dieser Hinsicht müsste man mit sehr viel Sorgfalt machen. Man müsse aufpassen, dass man nicht Schaden anrichtet, den man nach einem Jahr wieder korrigieren muss.
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3: Am vergangenen Wochenende ist eine junge Frau in Würzburg Opfer eines sexuellen Übergriffs geworden. Am Freitag oder Samstag zwischen 4.25 Uhr und 5.10 Uhr wurde die 24-Jährige an der Haltestelle Neuner Platz von drei Männern angesprochen und belästigt.

0: Die Frau kann nach Angaben der Polizei nicht mehr sagen, an welchem der beiden Tage genau der Vorfall geschah. Das Opfer konnte zu einer Tankstelle in der Verzöchheimer Straße fliehen. Von dort begleiteten sie mehrere Personen zum Bahnhof. Die anhaltende Hitze sorgt in Würzburg jetzt für eine Büchereischließung. Die Stadtteilbücherei Heidingsfeld bleibt bis Freitag auf jeden Fall geschlossen. Auch in den nächsten Wochen müsse man flexibel auf die Wetterprognosen reagieren und bei Temperaturen über 30 Grad schließen. In den Räumen werde es ansonsten einfach zu heiß. Daher habe man sich zum Schutz der Beschäftigten und der Besucher zu diesem Schritt entschlossen, so die Stadt.
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1: Ja, in der Sonne sind wir auch heute nahe an der 40-Grad-Marke. Glücklicherweise kühlt es in weiten Teilen der Region zumindest am frühen Morgen dann runter, denn es ist eine sternklare Nacht. Also wenn die Sonne dann nach diesem Dienstag im Feierabend ist, dann haben wir Temperaturen, bei denen man durchaus auch mal das Fenster öffnen kann. Am frühen Morgen dann die Tiefstwerte zwischen 17 und 13 Grad. Morgen bis Sonntag bleibt es bei hochsommerlichen Temperaturen und hochsommerlichem Wetter. Nachmittagswerte von über 35 Grad im Schatten, am Wochenende dann erste Hitzegewitter.
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1: Um gleich 4:04. Hallo Autofahrer. Vorsicht, hat einen Unfall gegeben auf der A3 Nürnberg Richtung Würzburg zwischen Rottendorf und Randersacker. Unfallstelle noch ungesichert. Der linke und der mittlere Fahrstreifen sind blockiert. Hier liegt ein Fahrradträger mit mehreren Fahrrädern auf der Fahrbahn. Ganz besondere Vorsicht bitte. Außerdem haben wir noch eine weitere Unfallstelle auf der A7 Würzburg Richtung Ulm zwischen Kitzingen und Marktbreit. Auch hier noch ungesichert. Linker Fahrstreifen ist blockiert. Und hohes Verkehrsaufkommen zeitweise auch im Würzburger Feierabendverkehr an den entsprechenden neuralgischen Punkten, sprich auf dem Würzburger Stadtring und auf der B8 vorm Greinberg zum Beispiel. Geblitzt wird in Grombühl, Matterstockstraße und Großrinderfeld, hintere Gasse.
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1: Und wir nehmen Fahrt auf Richtung Dienstag Feierabend. Gleich mit BTS, Marshmallow und das ist Baby Rexha.
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1: Wir machen den Freischwimmer mit BTS Swim hier auf Radio Gong um 13 Minuten nach 4 an einem Nachmittag, der wie gemacht ist für einen Freibadbesuch mit der ganzen Familie. Wenn ihr ein bisschen eher Feierabend machen könnt, dann nehmt das auf jeden Fall wahr. Ihr werdet aber, das verrate ich euch jetzt schon, nicht die einzigen sein, die auf diese Idee gekommen sind. Ja, etwas anders Freischwimmen werden heute Abend auch Ideen, die ja noch das Schwimmen und dann vielleicht auch irgendwann das Fliegen lernen müssen. Die Rede ist von der 11. Ausgabe mittlerweile des Würzburger Startup-Preises. Heute Abend findet die im Mainfranken-Theater statt. Und mit dabei wieder spannende Ideen, die es auch durchaus aus der Region in die ganze Welt schaffen können. Natürlich spielt KI ein großes Thema, aber zum Beispiel auch KI als Reiseplaner vor der eigenen Haustür. Wie das in der Rhön schon sehr gut funktioniert, das werden heute Abend Selina und Erik zum Beispiel vorstellen mit dem Rhön-GPT. Und außerdem ist auch eine Idee dabei, wo es um Kulinarik im weitesten Sinn geht. Genauer gesagt um ein neues Kultgetränk vielleicht zum Beispiel. Markus aus Main-Spessart stellt nämlich sein Sat-Zero vor. Ein Getränk, das so ziemlich alles kann, worauf gerade die Jugendlichen stehen. Zero Zucker, vegan, isotonisch, kein Alkohol. Ob das tatsächlich auch schmeckt und was er sich dabei gedacht hat, das heute Abend im Rahmen des Würzburger Startup-Preises. Am Ende gibt es Geldpreise und natürlich viel Aufmerksamkeit, das ist meistens noch wichtiger, für die Ideen und die tolle Gründerlandschaft, die wir hier bei uns in der Region haben. Ich sage immer, wir leben nicht im Silicon Valley, aber immerhin im Silvana Valley und da ist auch Mords was geboten.

0: Der Soundtrack für den Tag. Tuesday von Burak Yeter hier auf Radio Gong. Die heißesten Beats bei der Hitze draußen vor der Tür. 20 nach 4. Alles Wichtige von hier gibt's auch gleich pünktlich um 4:30 von und mit Christoph Schmidt für euch.
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1: Ich bin Christoph Schmidt. Dealen vor laufender Kamera ist keine gute Idee. Diese Erfahrung hat jetzt ein 43-Jähriger am Würzburger Barbarossaplatz gemacht. Er hatte am Donnerstag dort mit Haschisch und rezeptpflichtigen Medikamenten gehandelt. Die Videoüberwachung vor Ort hatte er offenbar übersehen. So wurde er noch am Barbarossaplatz gestellt. In seiner Wohnung fanden sich weiteres Cannabis sowie verschreibungspflichtige Betäubungsmittel. Der Mann sitzt inzwischen in U-Haft. Für rund 7.400 Schülerinnen und Schüler haben die Abschlussprüfungen begonnen. 3.300 schreiben seit heute an den Realschulen ihren Abschluss. 1.400 sind es an den Mittelschulen. Am Freitag beginnen für 2.700 die Quali-Prüfungen. Trotz hoher Temperaturen müssen die Prüfungen geschrieben werden und können nicht einfach verschoben werden. Grund ist, dass bayernweit alle Schüler einheitlich die gleiche Prüfung schreiben. Kitzingen macht seinem Ruf als Hitzingen aktuell mal wieder alle Ehre. Gestern war Kitzingen die bundesweit zweitheißeste Stadt mit einer Höchsttemperatur von 37,1 Grad. Nur Mülheim in Baden-Württemberg war noch 0,4 Grad heißer. Auch Würzburg hat es gestern noch in die Top 10 der heißesten deutschen Städte

0: geschafft. 36,2 Grad bedeuten Platz 8. Tagsüber Hitze und nachts kaum Abkühlung. Deutschland schwitzt in der aktuellen Hitzewelle rund um die Uhr und in den kommenden Nächten wird es laut deutschem Wetterdienst noch wärmer. Auch bei unseren Nachbarn in Frankreich ist es richtig heiß. Den Menschen dort wird geraten, im Homeoffice zu bleiben. Unterricht und auch Freizeitkurse werden abgesagt.
1: Soweit die Gong News um 16:30. Alles Wichtige vom Tag, alles was
0: geschafft. 36,2 Grad bedeuten Platz 8. Tagsüber Hitze und nachts kaum Abkühlung. Deutschland schwitzt in der aktuellen Hitzewelle rund um die Uhr und in den kommenden Nächten wird es laut deutschem Wetterdienst noch wärmer. Auch bei unseren Nachbarn in Frankreich ist es richtig heiß.

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1: Jo, hot ist es. 33, 34, örtlich auf 35 Grad haben wir heute. Immer im Schatten gemessen, muss man ja mit dazu sagen. Die Tiefstwerte heute Nacht, die bringen Abkühlung. 17 bis örtlich 13 Grad, also da kann man nochmal durchlüften. Es ist sternenklar, am frühen Morgen werden die Tiefstwerte erwartet, also früh aufstehen lohnt sich. Im Laufe des Tages wird's heiß und gerade in der zweiten Wochenhälfte noch heißer als in der ersten. Wir werden dann Tageshöchstwerte über 35 Grad im Schatten haben. Am Wochenende entstehen dann erste großflächigere Gewitter und auch schauern kann es dann hin und wieder mal. Bis dahin müssen wir uns aber eben noch ein bisschen gedulden.
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1: 3 Minuten nach halb 5 ist es. Hallo Autofahrer. Es ist ein bisschen was los. Es hat mehrere Unfälle gegeben auf der A3, zum Beispiel Nürnberg Richtung Würzburg zwischen dem Kreuz Bibelried und Rottendorf. Hier steht noch ein defektes Fahrzeug. Der linke Fahrstreifen ist blockiert. Außerdem haben wir auch Probleme in der Gegenrichtung A3 Würzburg Richtung Nürnberg zwischen Wiesentheid und Geiselwind. Hier liegen Gegenstände auf der Fahrbahn. Und auf der A7 noch ein Unfall Würzburg Richtung Ulm zwischen Kitzingen und Marktbreit. Linker Fahrstreifen blockiert. Gute und sichere Fahrt, neuer Blitzer übrigens, und zwar in der Zellerau in der Weißenburgstraße stadteinwärts.
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1: Und der wünscht einen schönen Feierabend.

0: Heiße lateinamerikanische Rhythmen kommen von Shakira zusammen mit Burna Boy. Die Die. Gleich 4:45. Ja, und heiß passt eben auch zu den aktuellen Temperaturen, die man vielleicht auch ja einfach mit ein bisschen Humor nehmen muss. Was habe ich heute gelesen? Darf man 30 Grad Wäsche bei 34 Grad aufhängen? Frage für einen Freund. Ja, ich kann mir aber auch vorstellen, dass es so manche Arbeiten gibt, die gerade bei den aktuellen Temperaturen keinen Spaß mehr machen. Denkt aber immer dran, es gibt Menschen, die immer unter solchen Bedingungen arbeiten. Gonghörer Matthias zum Beispiel, er arbeitet in der Glasproduktion. Wie sieht's denn bei euch temperaturtechnisch aus?
1: Aktuell haben wir 63 Grad bei uns auf der Firma. Wir stellen Glas her, beziehungsweise Flaschen und für die Pharma. Die Flaschen sind heiß bei uns, 400, 500, 600 Grad, kommt auf die Flaschengröße an. Der Ofen hat 1500 bis 1600 Grad von Abkühlung, keine Sicht und das Wasser läuft nur den Buckel runter.
0: Ja, kann ich mir vorstellen. Durchhalten, Matthias, dann doch lieber 36 Grad im Schatten.

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2: Ich bin Dominik Schweiger. Große Teile Europas ächzen unter der aktuellen Hitzewelle. In mehreren Regionen Italiens, Frankreichs und Spaniens gelten entsprechende Warnungen. Im Norden Spaniens werden örtlich bis zu 40 Grad erwartet. In Italien hat das Gesundheitsministerium für 14 Städte die höchste Hitzewarnstufe ausgerufen, darunter in Rom und Mailand. In Deutschland breitet sich die Hitze derzeit vom Süden weiter nach Norden aus. Der NC, also ein bestimmter Abischnitt fürs Studium, verliert bei uns immer weiter an Bedeutung. Laut dem Zentrum für Hochschulentwicklung sind nur noch etwa ein Drittel der Studiengänge zulassungsbeschränkt. Mehr von Claudia Wächter.
3: Nächtelanges Büffeln für einen Top-Abi-Durchschnitt ist nicht mehr unbedingt nötig. Die allermeisten Studierenden, die können nämlich nun das Fach und auch die Hochschule wählen, sagen die Forschenden. Und selbst in NC-Studienfächern wie Medizin oder Pharmazie, da ist die Chance nun größer, einen Platz zu ergattern, weil das Angebot zunimmt.
2: Im Einzelhandel wird so viel geklaut wie noch nie. Laut dem Handelsforschungsinstitut EHI sind letztes Jahr Waren im Wert von mehr als 4,3 Milliarden Euro gestohlen worden. Am meisten klauen dabei Kunden. Gut 900 Millionen Euro an Waren haben Angestellte mitgehen lassen. Seit dem Jahr 2020 haben die Diebstähle durch Kunden stark zugenommen.
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4: Gestern Abend hat ein Unbekannter versucht, einen Juwelier in Würzburg zu beklauen. Als dies misslang, raubte er in einer Bar einen Geldbeutel. Der Mann wurde zunächst gegenüber der Mitarbeiterin eines Juweliers in der Katharinengasse in Würzburg handgreiflich. Er versuchte so, den Inhalt der Kasse zu entwenden. Als sich die 61-Jährige wehrte, flüchtete er. Gegen 21:30 bedrohte der mutmaßlich selbe Täter in einer Bar am Marienplatz eine 25-jährige Kellnerin mit

0: einem Messer. Sie händigte ihm ihren Geldbeutel aus, darin ein dreistelliger Betrag. Ein Unbekannter hat gestern Abend in der Würzburger Zellerau einen 9 Jahre alten Jungen von seinem E-Scooter getreten. Gegen 21.30 Uhr war eine Gruppe von 2 Männern und einer Frau in der Weißenburgstraße unterwegs. Einer der Männer trat mit dem Fuß einen vorbeifahrenden E-Scooter um, auf dem ein 9-jähriger Junge fuhr. Als die Gruppe Richtung Frankfurter Straße ging, konfrontierte sie eine 45-jährige Zeugin. 2 der 3 Personen beleidigten die Frau daraufhin fremdenfeindlich.
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1: Ja, um die 33 Grad sind nach wie vor im Schatten der Semmelstraße. Großflächigere Hitzegewitter bleiben heute die absolute Ausnahme. Dafür kühlt es heute Nacht und im Laufe des Morgens dann runter. 17 bis 13 Grad die Tiefsttemperaturen, also perfekt, um die Fenster aufzumachen, die Hitze rauszulassen und die frische, kühle Luft rein. Denn die zweite Wochenhälfte ist tendenziell noch heißer als die erste. Es ist die womöglich heißeste Woche des Jahres.
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1: Um 4:05. Hallo Autofahrer. Vorsicht auf der B27, Karlstadt in Fahrtrichtung Würzburg. Hier haben wir bei Himmelstadt mehrere Gegenstände auf der Fahrbahn liegen. Hier liegen große Platten, also Vorsicht bitte in diesem Bereich. Außerdem wird geblitzt und zwar in der Würzburger Zellerau, genauer gesagt in der Weißenburgstraße stadteinwärts.
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0: Temperaturen, zumindest für den Moment, sie sinken ganz leicht und dezent hier in der Würzburger City, aber noch ist ja nicht aller Abend Ende. Die Spritpreise tun es Ihnen gleich. Diesel ist mittlerweile so günstig wie vor Ausbruch des Iran-Krieges. In Würzburg kriegt man Diesel aktuell zum Beispiel für 1,64 Euro. Noch günstiger, ungefähr halb so teuer ist es übrigens, mit einem E-Auto durch die Gegend zu fahren. Gong-Hörerin Johanna hat das in dieser Woche gemacht. Als Gong-Efluencerin war sie mit dem MG4 unterwegs vom Autohaus Rumpel und Stark und berichtet mal so ein bisschen, wie dieses Fahrgefühl für sie ist. Es war ja eine Premiere für dich, ne?
1: Es hat super viel Spaß gemacht, das Auto zu fahren. Es ist einfach mal ein ganz anderes Fahrgefühl wie mit einem Verbrenner. Fahrthilfen wie zum Beispiel der Abstandshalter und der Spurassistent waren für mich persönlich erstmal gewöhnungsbedürftig, weil ich das einfach nicht gewohnt bin. Sind aber fürs Fahren auf der Autobahn oder zum Beispiel Überlandfahrten super praktisch und erleichtern einem einfach die Fahrt.
0: Ja, und jetzt nochmal Thema Laden. War das eine besondere Herausforderung oder Umstellung?
1: Ich habe die knapp 400 Kilometer ziemlich aufgebraucht und habe deshalb das Auto gestern dann auch nochmal aufladen müssen. Wenn man bei der ENBW-App registriert ist, ist das Laden tatsächlich mega einfach. Also es ist wirklich super easy. Dann ist es auch möglich, in circa 30 bis 45 Minuten den MG4 vollzuladen. Es lohnt sich dann mit Sicherheit, ein E-Auto zu fahren.
0: Also, es war eine Erfahrung, die möglicherweise nochmal eine Fortsetzung findet. Nicht morgen oder übermorgen, aber vielleicht ja irgendwann. Für Gong-Hörerin Johanna, unsere E-Fluencerin, die eine Woche lang E-Mobilität mal ganz unverbindlich und unvoreingenommen getestet hat.

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1: Ich bin Christoph Schmidt. Die Uniklinik Würzburg ist das einzige Krankenhaus der Spitzenversorgung in Unterfranken, deckt also an einem Standort die komplette Bandbreite der Medizin ab. Damit die Klinik auch weiter zukunftsfähig ist, hat das Bayerische Kabinett heute Mittag rund 2 Milliarden Euro für Sanierung und Ausbau freigegeben. Der Bau der neuen Strahlenklinik ist fast abgeschlossen. Mitten in den Vorbereitungen steckt dagegen ein Erweiterungsbau, in den das Frau-Mutter-Kind-Zentrum und die Kopfklinik einziehen soll. Aktuell hat die Würzburger Uniklinik 1450 Betten in 27 Fachbereichen. Bei der derzeitigen Hitzewelle möchte man die eigenen kühlen vier Wände eigentlich kaum verlassen, aber der Blutspendedienst des Bayerischen Roten Kreuzes warnt vor einem Rückgang der Spendenbereitschaft. Denn durch die hohen Temperaturen kommen auch weniger Menschen zu den Spendeterminen. Der Bedarf in den Kliniken bleibt aber unverändert hoch. Der Blutspendedienst ruft deshalb zu regelmäßigen Blutspenden auf, auch in der Sommer- und Ferienzeit. In Bayern werden täglich rund 2000 Blutkonserven benötigt. Eine Blutspende kann dabei bis zu 3 Patienten

helfen. Der Fall hatte weit über Schweinfurts Grenzen hinaus für Aufsehen gesorgt. Ein Mann hatte letzte Woche in einer Tankstelle 40 Panini-WM-Sammelbildchen geklaut. Als die Verkäuferin das bemerkte und ihn verfolgte, schlug er der Frau mehrfach mit der Faust ins Gesicht und verletzte sie, ehe er flüchtete. Nun konnte ein 40-Jähriger als mutmaßlicher Täter ermittelt werden. Zum Verhängnis wurden ihm unter anderem Aufnahmen der Überwachungskamera. Konserven benötigt. Eine Blutspende kann dabei bis zu 3 Patienten helfen. Der Fall hatte weit über Schweinfurts Grenzen hinaus für Aufsehen gesorgt. Ein Mann hatte letzte Woche in einer Tankstelle 40 Panini-WM-Sammelbildchen geklaut.

0: In mehreren Regionen Italiens, Frankreichs und Spaniens gelten entsprechende Warnungen. Im Norden Spaniens werden örtlich bis zu 40 Grad erwartet. In Italien hat das Gesundheitsministerium für 14 Städte die höchste Hitzewarnstufe aufgerufen, darunter Rom und Mailand. In Deutschland breitet sich die Hitze derzeit von Süden weiter nach Norden aus.
1: Mehr dazu auch gleich im Gong-Wetterbericht. 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
1: 34,5 Grad im Schatten, wohlgemerkt. Der Semmelstraße, heute Nacht kühlt es immerhin runter und am frühen Morgen kann man dann ohne schlechtes Gewissen auch mal kräftig durchlüften bei um die 17 Grad. Denn die zweite Wochenhälfte bleibt knackig heiß mit Höchsttemperaturen meist jenseits der 35 Grad Marke. Erst am Wochenende entstehen dann erste Schauer und Hitzegewitter.
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1: Um 6:04. Hallo Autofahrer, Vorsicht auf der A3, Würzburg Richtung Frankfurt, zwischen Kist und Helmstadt. Ein brennendes Fahrzeug, Vorsicht in diesem Bereich, kann es auch Sichtbehinderungen geben. Und außerdem die A3 Nürnberg Richtung Würzburg, zwischen dem Kreuz Biberit und Rottendorf ist der linke Fahrstreifen gesperrt. Hier steht ein defekter PKW. Wir wünschen gute und sichere Fahrt mit Radio Gong. Geblitzt wird auf der B26, Karlstadt Richtung Gemünden raus, Höhe Faltishütte und im Stadtgebiet Würzburg, Weißenburgstraße stadteinwärts.
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0: El calor está muy loco oder so ähnlich. Loca. Ich weiß nicht. Ich hatte nur ein bisschen Spanisch, aber auf jeden Fall kann man mitgrooven oder muss man sogar mitgrooven, wenn man diesen Sound hört, Gordo und Renier Sonnefeld mit Loco Loco hier auf Radio Gong. Es ist Feierabend.
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0: Und da haben wir was vorbereitet, einen erfrischenden Musikcocktail vom Kollegen Tobi Grimm, der euch jetzt in den Feierabend bringt. Viel Spaß!

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2: Das war Radio Gong in the Mix, zumindest für den Moment. Wenn ihr mehr wollt, jederzeit online im In the Mix Channel. Hier im Gong-Programm gibt's gleich die Hits des Tages mit der Kollegin Fele Stichter. Und dabei wünsche ich euch viel Spaß. Sag am Ende wie immer, don't worry, be happy.
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1: Ich bin Dominik Schweiger. Europa stöhnt unter der Hitze. In Teilen Frankreichs werden in den kommenden Tagen bis zu 44 Grad erwartet. Wegen der hohen Temperaturen drosseln einige französische Atomkraftwerke ihre Leistung, damit die Flüsse nicht noch wärmer werden als ohnehin schon. Auch hier bei uns ist es extrem heiß. Für Teile des Südwestens gilt eine Warnung vor extremer Hitze. Dort könnten örtlich mehr als 40 Grad gemessen werden. Unser Rentensystem soll reformiert werden und Kanzler Merz will alle Vorschläge der Rentenkommission dazu umsetzen. Und er bekommt Unterstützung vom Wirtschaftsexperten Felbermayr. Das geplante Modell dürfe nicht scheitern und sollte genau so umgesetzt werden, hieß es. Unter anderem soll das Renteneintrittsalter schrittweise an die Lebenserwartung angepasst und eine zusätzliche Kapitalrente geschaffen werden. Vertreter der islamistischen Taliban sind zum ersten Mal seit ihrer Machtübernahme in Afghanistan von der EU-Kommission zu Gesprächen in Brüssel empfangen worden. Das bestätigte ein Sprecher der Europäischen Kommission, Dieter Ebeling, berichtet.
2: Die EU-Staaten wollen mehr afghanische Kriminelle, die ein Sicherheitsrisiko sind, in deren Heimat abschieben. Schon im Januar hatten 20 Staaten die EU-Kommission um Hilfe bei den Abschiebungen gebeten. Das Ganze ist aber heikel. Erstens, weil die EU die Taliban nicht als legitime Regierung anerkennt. Daher ist auch die Rede von technischer Ebene. Zweitens aber auch, weil den Taliban schwere Menschenrechtsverletzungen angelastet werden.
1: Bei der Fußball-WM spielen heute zwei Mitfavoriten auf den Titel ihren zweiten Spieltag. Los geht's um 19 Uhr mit Portugal gegen Usbekistan. Um 22 Uhr trifft dann Thomas Tuchel mit seinen Engländern auf Ghana. Portugal wartet doch auf einen Sieg beim laufenden Turnier. Die Engländer könnten den Gruppensieg klar machen, wenn sie gewinnen.
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3: Am vergangenen Wochenende ist eine junge Frau in Würzburg Opfer eines sexuellen Übergriffs geworden. Am Freitag oder Samstag zwischen 4.25 Uhr und 5.10 Uhr wurde die 24-Jährige an der Haltestelle Neuner Platz von drei Männern angesprochen und belästigt. Die Frau kann nach Angaben der Polizei nicht mehr sagen, an welchem der beiden Tage genau der Vorfall geschah. Das Opfer konnte zu einer Tankstelle in der Veltzöchheimer Straße fliehen. Von dort begleiteten sie mehrere Personen zum Bahnhof. Die anhaltende Hitze sorgt in Würzburg jetzt für eine Büchereischließung.

0: Die Stadtteilbücherei Heidingsfeld bleibt bis Freitag auf jeden Fall geschlossen. Auch in den nächsten Wochen müsse man flexibel auf die Wetterprognosen reagieren und bei Temperaturen über 30 Grad schließen. In den Räumen werde es ansonsten einfach zu heiß. Daher habe man sich zum Schutz der Beschäftigten und der Besucher zu diesem Schritt entschlossen, so die Stadt.
1: Dankeschön, Christoph Schmidt, für diese News. 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
1: So fühlt sich also der kühlste Tag der Woche an. Ja, nicht wirklich kühl. Aktuell 33 Grad in Würzburg und 31 Grad in Schweinfurt. Immerhin, heute Nacht könnt ihr mal durchlüften. Die Temperaturen sinken dann auf 17 bis 13 Grad und es bleibt dann auch klar. Und von morgen bis zum Sonntag haben wir weiterhin sonniges Sommerwetter bei Nachmittagswerten um die 35 Grad.
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1: Hallo zu euch in die Autos. Wir haben die A3 Nürnberg Richtung Würzburg zwischen Geiselwind und Wiesentheid. Achtung, da läuft aktuell eine Unfallaufnahme. Der linke Fahrstreifen ist hier gesperrt. Ansonsten werdet ihr noch geblitzt und zwar auf der A7 Würzburg in Richtung Fulda auf Höhe Marktbreit in der 80er-Zone. Da steht der Blitzanhänger. Und auf der B26 Karlstadt in Richtung Gemünden auf Höhe Faltershütte. Wo auch immer ihr seid, eine gute Fahrt.
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1: Und mit euren meistgelikten, meistgesuchten und meistgeklickten Hits des Tages.

0: Das ist die Hymne für die Fußball-Weltmeisterschaft von Andrea Bocelli und David Guetta. Top 10 der meistgelikten Tracks. Der Hit übrigens, bei dem auch unsere Local Heroes aus Karlstadt mitgeschrieben haben.
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0: Ja, vor allem alle, die in einer Dachgeschosswohnung wohnen, die wünschen sich wahrscheinlich irgendwie da noch nicht zurückzukehren jetzt nach Feierabend. Was sind denn so ein paar Sachen, die wir noch unternehmen können, Chiara?
2: Die sommerlichen Temperaturen könnt ihr heute bei einem Durstlöscher zum Feierabend genießen. Zum Beispiel beim Afterwork im Brückenbeck. Seit 17 Uhr gibt es da wieder Bier und Aperitif für nur 4 Euro für euch. Am Stadtstrand in Würzburg können dagegen alle Studis heute sparen. Da ist heute nämlich wieder Studi-Dienstag. Bedeutet für euch Urlaubsfeeling mit Bierchen, Sekko und Cocktails zum Specialpreis. Oder ihr wagt nochmal einen Sprung ins Wasser, zum Beispiel ja in den Erlabrunner Badesee. Und danach könnt ihr euch noch eine Pommes oder auch einen Drink am Kiosk nebenan gönnen.
0: Dankeschön, Chiara. Alle Tipps gibt's natürlich auch nochmal zum Nachlesen auf radiogong.com.
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aus dem Film Michael, deswegen wieder meistgesucht und auch Top 15 der meistgelikten Tracks. Michael Jackson ist das mit Beat It. Übrigens, den Film Michael gibt es mittlerweile auch schon zum Kaufen, also könnt ihr euch auch schon entspannt zu Hause anschauen. Und ich kann mir sehr gut vorstellen, wird auch einer der Hits sein dieses Jahr bei den Open-Air-Kinos in der Region. Open-Air könnt ihr auch unseren nächsten Künstler euch live anschauen. Es ist der meistgelikte Track heute. Und zwar von Fayan und Dalton. Das ist Versprich mir.

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1: Ich bin Christoph Schmidt. Dealen vor laufender Kamera ist keine gute Idee. Diese Erfahrung hat jetzt ein 43-Jähriger am Würzburger Barbarossaplatz gemacht. Er hatte am Donnerstag dort mit Haschisch und rezeptpflichtigen Medikamenten gehandelt. Die Videoüberwachung vor Ort hatte er offenbar übersehen. So wurde er noch am Barbarossaplatz gestellt. In seiner Wohnung fanden sich weiteres Cannabis sowie verschreibungspflichtige Betäubungsmittel.

Der Mann sitzt inzwischen in U-Haft. Für rund 7.400 Schülerinnen und Schüler haben die Abschlussprüfungen begonnen. 3.300 schreiben seit heute an den Realschulen ihren Abschluss. 1.400 sind es an den Mittelschulen. Am Freitag beginnen für 2.700 die Quali-Prüfungen. Trotz hoher Temperaturen müssen die Prüfungen geschrieben werden und können nicht einfach verschoben werden. Grund ist, dass bayernweit alle Schüler einheitlich die gleiche Prüfung schreiben. Der Mann sitzt inzwischen in U-Haft. Für rund 7.400 Schülerinnen und Schüler haben die Abschlussprüfungen begonnen. 3.300 schreiben seit heute an den Realschulen ihren Abschluss. 1.400 sind es an den Mittelschulen.

0: In 40 Pflichtspielen für die Kickers brachte er es auf 18 Treffer und 10 Vorlagen. Erst vor der abgelaufenen Saison war Bonga nach Würzburg gekommen. Michael Schiele kennt er aber schon aus einer früheren Station in Braunschweig. Tagsüber Hitze und nachts kaum Abkühlung. Deutschland schwitzt in der aktuellen Hitzewelle rund um die Uhr und in den kommenden Nächten wird es laut deutschem Wetterdienst noch wärmer. Auch bei unseren Nachbarn in Frankreich ist es richtig heiß. Den Menschen dort wird geraten, im Homeoffice zu bleiben. Unterricht und auch Freizeitkurse werden abgesagt.
1: Dankeschön, Christoph Schmidt, für diese News. 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
1: Aktuell so um die 31 bis 33 Grad noch bei uns in der Region. Heute Nacht könnt ihr dann durchlüften. Die Temperaturen sinken auf 17 bis 13 Grad und es bleibt klar. Von morgen bis zum Sonntag weiterhin sonniges Sommerwetter bei Temperaturen über 35 Grad.
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1: Hallo zu euch in die Autos. Wir haben die A3 Nürnberg Richtung Würzburg. Zwischen Geiselwind und Wiesentheid. Achtung, da ist ein Unfall. Da ist der linke Fahrstreifen gesperrt. Ansonsten werdet ihr noch geblitzt. Und zwar in Ochsenfurt am Wolfgangsberg in Richtung Uffenheim. Dann auf der A7 Würzburg in Richtung Ulm auf Höhe Marktbreit. Und auf der B26 Karlstadt Richtung Gemünden auf Höhe Faltershütte. Wo auch immer ihr seid, eine gute Fahrt euch.
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1: Und mit euren meistgelikten, meistgesuchten und meistgeklickten Hits des Tages. Gleich habe ich Kygo mit Save My Love für euch, Shakira mit Hips Don't Lie. Und das sind Leonie und Callum Scott mit Stay. Ich wünsche euch einen schönen Abend.

Das ist Kygo mit Save My Love hier bei eurem Heimvorteil Top 50 der meistgesuchten Tracks. Kygo könnt ihr übrigens euch im Sommer auch mal live reinziehen, wenn ihr da Lust drauf habt. Er ist zum Beispiel beim Super Bloom 2026 in München mit dabei. Unter anderem auch mit Tom Odell, Sarah Larsson und Icky Mel. Also wenn ihr da Bock drauf habt, das könnte eine coole Experience werden. Ende August dann in München.

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1: Ich bin Oliver Urbanke. In Deutschland rücken ein steigendes Rentenalter und eine weitreichende Umgestaltung der Alterssicherung näher. Union und SPD wollen die Empfehlungen der Rentenkommission schnell 1:1 umsetzen. Thomas Thonfeld berichtet.
2: Kern der Empfehlungen ist eine neue Kapitalrente. Sie soll das Rentenniveau stabilisieren. Dafür sollen Arbeitgeber und Arbeitnehmer 2% des Bruttoeinkommens zahlen, zusätzlich zum normalen Rentenbeitrag. Außerdem geplant ein schrittweise ansteigendes Renteneintrittsalter und keine Frührente ohne Abschläge mehr ab 63. Frühestens ab 64 soll man künftig in Rente gehen können, aber dann mit Abschlägen.
1: Vertreter der islamistischen Taliban sind erstmals seit ihrer Machtübernahme in Afghanistan von der EU-Kommission zu Gesprächen in Brüssel empfangen worden. Bei dem Austausch ging es um die Abschiebung von Afghanen in ihre Heimat. Das bestätigte die EU-Kommission. Ziel der Gespräche ist es demnach, mehr Rückführungen aus der EU von afghanischen Staatsangehörigen zu ermöglichen, die Straftaten begangen haben. Bei der Studienplatzvergabe in Deutschland verliert ein guter Abischnitt immer weiter an Bedeutung. Zum kommenden Wintersemester werden laut einer Auswertung des Zentrums für Hochschulentwicklung nur noch rund 30% aller Studienangebote in Deutschland eine Zulassungsbeschränkung haben, wie zum Beispiel den Numerus Clausus oder einen Eignungstest. Noch vor einigen Jahren waren es 40% aller Studiengänge. Der Spielzeughersteller Playmobil hat die Produktion in Deutschland beendet. Im Werk in Dietenhofen sind die letzten Beschäftigten freigestellt worden. Die Herstellung der bekannten Playmobil-Figuren wird künftig in den Werken in Malta und Tschechien gebündelt. Als Grund nennt das Unternehmen Kosteneinsparungen.
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3: Gestern Abend hat ein Unbekannter versucht, einen Juwelier in Würzburg zu beklauen. Als dies misslang, raubte er in einer Bar einen Geldbeutel. Der Mann wurde zunächst gegenüber der Mitarbeiterin eines Juweliers in der Katharinengasse in Würzburg handgreiflich. Er versuchte so, den Inhalt der Kasse zu entwenden. Als sich die 61-Jährige wehrte, flüchtete er. Gegen 21:30 bedrohte der mutmaßlich selbe Täter in einer Bar am Marienplatz eine 25-jährige Kellnerin mit einem Messer. Sie händigte ihm ihren Geldbeutel aus, darin ein dreistelliger Betrag. Ein Unbekannter hat gestern Abend in der Würzburger Zellerau einen 9 Jahre alten Jungen von seinem E-Scooter getreten. Gegen 21:30 Uhr war eine Gruppe von 2 Männern und einer Frau in der Weißenburgstraße unterwegs. Einer der Männer trat mit dem Fuß einen vorbeifahrenden E-Scooter um, auf dem ein 9-jähriger Junge fuhr. Als die Gruppe Richtung Frankfurter Straße ging, konfrontierte sie eine 45-jährige Zeugin. 2 der 3 Personen beleidigten die Frau daraufhin fremdenfeindlich.
4: Dankeschön, Christoph Schmidt, für diese News. 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
4: Kurz nach 7, durchlüften ist auf jeden Fall noch nicht. Wir haben immer noch über 30 Grad bei uns in der Region, aber immerhin dann heute Nacht. Da sinken die Temperaturen dann auf 17 bis 13 Grad und die Nacht bleibt sternenklar. Und von morgen bis zum Sonntag weiterhin viel Sonne, sommerliches Wetter bei Tagestemperaturen von über 35 Grad.
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4: Hallo zu euch in die Autos. Wir haben einmal die A3 Nürnberg in Richtung Würzburg. Zwischen Geiselwind und Wiesentheid, da läuft eine Unfallaufnahme. Da sind der linke Fahrstreifen und der mittlere Fahrstreifen

0: gesperrt. Und dann noch ein Hinweis von der A7 Würzburg in Richtung Fulda. Zwischen Bad Kissingen, Obertulba und Bad Brückenau Wildflecken. Achtung, da liegen Reifenteile auf der Fahrbahn. Und es wird noch geblitzt, und zwar in Ochsenfurt am Wolfgangsberg Richtung Uffenheim. Dann auf der A7 Würzburg Richtung Ulm auf Höhe Marktbreit. Und auf der B26 Karlstadt in Richtung Gemünden auf Höhe Faltershütte. Wo auch immer ihr seid, eine gute Fahrt.
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0: 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Baby.

0: Top 40 der meistgelikten Tracks. Martin Garrix und Ed Sheeran sind das mit Repeated. Ja, hier ist euer Heimvorteil mit den besten Tipps für euren Feierabend. 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
1: Sehr beliebt aktuell sind ja Saugroboter. Gern auch mit einem lustigen Namen. Wie wär's denn mit Helene Wischer zum Beispiel? Gibt's zwar in allen Preisklassen, für mehr Qualität muss er dann aber doch schon etwas teurer sein. Immerhin habe ich einen Saugroboter mit Wischfunktion von Roborock um 50% reduziert gefunden. Statt 1000 Euro kostet der aktuell nur 500. Ja, nicht nur der Boden muss geputzt werden, auch die Zähne natürlich. Wie wär's denn beispielsweise mit der Oral-B Series 9? Das ist eine elektrische Zahnbürste mit 3 Aufsätzen. Statt 410 ist die gerade auf 170 Euro runtergesetzt. Da könnt ihr schon beim Kauf euer bestes Zahnpasta-Lächeln zeigen. 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
0: Oder ihr könnt ihn auch zum Beispiel an den Beamer anschließen und dann euer eigenes Public Viewing zur Fußball-WM im Karten machen. 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Immerhin, der Prime Day läuft noch bis inklusive Freitag. Das ist Harry Styles jetzt für euch, American Girls. Ich wünsche euch einen schönen Feierabend.

Neu hier bei Radio Gong und jetzt schon Top 15 der meistgelikten Tracks. Miles Smith ist das mit Hold Me in the Dark. Geht so ein bisschen drum, ja, so ein bisschen in seinen eigenen Gedanken gefangen zu sein und nicht so richtig, ja, da rauszukommen und wieder an was anderes denken zu können. Übrigens, Miles Smith hat tatsächlich auch sein erstes Album veröffentlicht, gerade am Freitag. My Mess, My Heart, My Life. Also auch spannend, wenn ihr Miles Smith feiert, sich das mal anzuhören. Come on.

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Top 15 der meistgesuchten Tracks, das ist The Second Voice mit Let Me Be. Ja, heute Nacht wird es spannend in den USA. Nicht nur wegen der Fußballweltmeisterschaft, sondern auch für einen Basketballer aus der Region. Der 20-jährige Hannes Steinbach könnte nämlich der neue Dirk Nowitzki sein. Sie haben nämlich schon einiges gemeinsam. Also, sie kommen beide aus Würzburg. Sie sind beide über 2 Meter groß. Und nach Dirk Nowitzki und auch Maxi Kleber könnte es für Hannes Steinbach jetzt in die NBA gehen. Die NBA, das ist die stärkste Basketballliga der Welt. Und heute Nacht ist der sogenannte NBA Draft, also da dürfen die Teams Nachwuchstalente verpflichten. Und Hannes Steinbach hat laut Experten dieses Jahr wirklich sehr gute Chancen. Es könnte ihm sogar einen 2-stelligen Millionenvertrag für die nächsten Jahre sichern. In den USA ist er immerhin schon. Er hat gerade noch am College gespielt für die Washington Huskies und auch für die Baskets in Würzburg hat er schon auf dem Feld gestanden. Also es wird auf jeden Fall spannend für ihn heute Abend, während wir schlafen. Am meisten sollen übrigens die Dallas Mavericks Interesse haben. Mit denen hat Dirk Nowitzki die NBA-Meisterschaft auch schon mal gewonnen. Also schon ein bisschen lustig. Er wird vielleicht ja wirklich der neue Dirk Nowitzki dann werden. Und wenn es stimmt und er wirklich dann zu den Dallas Mavericks geht, dann wird es also heißen Texas für Hannes Steinbach.

Ein sehr erfolgreicher Song von Teddy Swims, Mr. Know-It-All, hier bei eurem Heimvorteil Top 10 der meistgelikten und Top 15 der meistgesuchten. Ihr seid bei den Hits gegen die Hitze des Tages und wir sprechen heute Abend mal über die Tiergeschichte des Tages. In Schweinfurt hat sich nämlich schon fast ein zweiter Tierpark entwickelt. Okay, das ist jetzt noch ein bisschen zu viel gesagt, aber es geht um einen eingezäunten Bereich, um einen Trinkwasserhochbehälter im Stadtteil Hochfeld. Da läuft nämlich Bruno rum und das ist ein junger Rehbock. Und wie er in diesen eingezäunten Bereich reingekommen ist, das weiß keiner so richtig. Nur, dass er schon ein Jahr da ist und sich wohl pudelwohl fühlt. Und die Anwohner, die dort wohnen, die versorgen ihn ganz fleißig mit Futter und Wasser, weil fließendes Wasser gibt es auf dem Gelände wohl nicht. Naja, die Stadt will ihn da auch irgendwann rausholen. Es ist aber nicht so dringend, weil Bruno scheint wirklich sehr, sehr glücklich da in seinem Revier auch wirklich zu sein. Ja.

Aus dem Jahr des deutschen Sommermärchens, nämlich aus 2006, ist dieser Song von Jean-Paul, When You Gonna Give It Up to Me. Top 20 der meistgelikten Tracks. Ich habe gleich noch einen richtigen Fußballsong für euch, nämlich Kanan mit Waving Flag aus dem Jahr 2014.

0: 10. Aber ich möchte erstmal sagen, das war's jetzt von mir, von eurer Feierabendfehle. Wir hören uns morgen wieder ab 18 Uhr zu den Hits des Tages. Ich freue mich auf euch. Viel Spaß jetzt mit meinem Kollegen Andy Pool und einen schönen Abend.
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1: Ich bin Oliver Urbanke. Tagsüber Hitze und nachts kaum Abkühlung. Deutschland schwitzt in der aktuellen Hitzewelle rund um die Uhr und in den kommenden Nächten wird es laut deutschem Wetterdienst noch einmal wärmer.

0: Auch bei unseren Nachbarn in Frankreich ist es richtig heiß. Meine Kollegin Rachel Sommer ist in Paris. Wie gehen die Leute denn da mit der Hitze um?
1: Ja, hier in Frankreich ist es sowohl tagsüber als auch nachts gerade ziemlich warm. Menschen wird geraten, im Homeoffice zu bleiben. Unterricht und auch Freizeitkurse werden abgesagt. Was hier ansonsten sehr verbreitet ist, ist die Haut zu befeuchten. Viele Französinnen und Franzosen besprühen ihren Körper zwischendurch mit Wasser, einfach mit einer Sprühflasche. Und auch auf den Straßen gibt es immer wieder kleine Sprühnebelduschen.
0: Danke dir. Im Einzelhandel wird so viel geklaut wie noch nie. Laut dem Handelsforschungsinstitut EHI sind letztes Jahr Waren im Wert von mehr als 4,3 Milliarden Euro gestohlen worden. Am meisten klauen dabei Kunden. Gut 900 Millionen Euro an Waren haben Angestellte mitgehen lassen. Seit dem Jahr 2020 haben die Diebstähle durch Kunden stark zugenommen. Im mittelhessischen Polheim ist ein Kleinflugzeug abgestürzt. Zwei Menschen sind ums Leben gekommen. Bei den Toten handelt es sich um den Piloten und seinen Begleiter. Die beiden Männer im Alter von 69 und 56 Jahren stürzten mit ihrer Propellermaschine in ein Feld neben der Start- und Landebahn des Segelflugplatzes. Bei der Fußball-WM spielen heute zwei Mitfavoriten auf den Titel ihren zweiten Spieltag. Gerade läuft die Partie Portugal gegen Usbekistan. Um 22 Uhr trifft dann Thomas Tuchel mit seinen Engländern auf Ghana. Portugal wartet noch auf einen Sieg bei dem laufenden Turnier. Die Engländer könnten einen Gruppensieg klar machen, wenn sie heute gewinnen.
2: Und wir halten euch da natürlich auf dem Laufenden, was sich denn da tut. Portugal führt übrigens 3:0 gegen Usbekistan und Cristiano Ronaldo. Kollektives Aufatmen hat auf jeden Fall zweimal getroffen. Unfassbar, oder? 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
2: Es ist es, Freunde. In der Nacht mal sternenklar, 17 bis 13 Grad die Tiefstwerte, morgen ganzen Tag Sonnenschein, nur ein paar flache Quellwolken, Temperaturen 33 Richtung Kitzingen bis zu 37 Grad. Donnerstag bis ins Wochenende sonnig und ungewöhnlich heiß, Nachmittagswerte 36 bis 40 Grad und ab Samstag nimmt das Gewitterrisiko dann wieder etwas zu.
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2: 20:02, hallo Autofahrer. Wir haben aktuell für euch keine größeren Störungsmeldungen, aber was haben wir? Wir haben Blitzer. Ochsenfurt, Wolfgangsberg, genau, Richtung Uffenheim raus. Dann die A7 Würzburg Richtung Ulm, Höhmarkt Breit, der Blitzanhänger in der 80er-Zone und B26 Karlstadt Richtung Gemünden bei der Faltershütte. Also da bitte auch Vorsicht in diesem Bereich und nicht zu schnell.
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2: Und ihr seid bei der Late Night Show. Ich wünsche euch einen schönen Dienstagabend. Servus.

0: Burn, Homewrecker. Auf Radio Gong. Ist wieder eingestiegen übrigens bei uns in unsere Top 30 letzten Sonntag. Insgesamt schon 11-mal dabei. Das ist schon ein Wort. Zweite Halbzeit gerade losgegangen. Portugal gegen Usbekistan. 3:0 steht es hier. Zweimal Ronaldo als Torschütze. Also alle Stars sind jetzt mit dabei als Torschützen. Ne? Von Haaland über Kane, über Messi, über Mbappé, über Ronaldo, Cristiano Ronaldo. So. Wir werden heute übrigens in der Late Night Show uns um Gong Locals kümmern. Seid gespannt. Coole Nummer auf jeden Fall. Und gleich mehr dazu. Jetzt erstmal Alex Warren für euch mit Ordinary.
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Dermot Kennedy und Funeral hier auf Radio Gong an diesem Dienstagabend. Wir schauen mal ganz kurz zum Verkehr. Da haben wir Ochsenfurt-Wolfgangsberg Richtung Uffenheim raus, wird geblitzt. Und der Blitzanhänger auf der A7 wird es Richtung Ulm, Höhemarkt, Breite in der 80er-Zone. Bitte nicht zu schnell. Dann schauen wir noch mal rüber zum Fußball. Zweite Halbzeit läuft 4:0 mittlerweile. Führt Portugal gegen Usbekistan, ein Eigentor hier diesmal dafür verantwortlich. Und das hier ist Michael Schulte für euch mit 5 AM.

0: Summer Jam und Billa Joe Kilimanjaro hier auf Radio Gong. Das Ganze an diesem Dienstagabend, an einem heißen Dienstagabend. Deswegen freut er sich, dass er bei mir im gekühlten Studio sitzen darf.
1: Das und kann man sagen.

0: dass du da bist. Hi,
1: ja, servus. Toll. Ich freue mich auch total, dass ich wieder hier sein kann.
0: Ja, das war, du warst ja vor, keine Ahnung, einem halben Jahr oder sonst was da, ja, mit deinem Projekt.
1: Ja, mit Marion Fay Project und mit Jenny.
0: Genau, ja, richtig, ja. Und ja, war eine wunderbare Geschichte. Und jetzt bist du da, weil du wieder mal selber was gemacht hast. Du musstest noch mal ran.
1: Vollkommen

0: sowohl schreiben, erzählen, als auch in Videoform bei Riedel von Instagram. Und dann habe ich halt mal reingeguckt und dachte, okay, toll, was das Mädel macht. Erstmal eine richtig schöne Stimme, sogar eine Radiostimme, würde ich sagen. Und dann vor allen Dingen, was das Tolle war, die Worte und die Geschichte, die sie erzählt. Und ich habe dann gedacht, das wäre ein toller Song. Was fehlt war, wie bringe ich jetzt diese Worte in Liedform? Ich habe dann erstmal wortwörtlich das Reel abgeschrieben und habe versucht, das in so eine Form zu bringen. Dann habe ich die Musik gemacht, aber ich hatte keine Sängerin. Also was macht man in dem Moment? Man nimmt sich eine KI-Sängerin und versucht, für mich war wichtig, dass die wortwörtlich das wiedergibt, was ich an Text aufgeschrieben habe. Und herausgekommen ist ein kurzer 1,5-Minuten-Song. Und den habe ich dann einem Mädchen geschickt, die da über Instagram macht, die unter dem Pseudonym Poetic Soul, was auch wirklich stimmt, Poetic Soul. Und das habe ich ihr geschickt und es hat ihr, glaube ich, ganz gut gefallen. Und ich weiß nicht, ob du es da hast, dass wir es mal abspielen
1: können. Das machen wir gleich, ja. Ich mache es gleich zurecht. Dann okay. Können wir es dann gleich nochmal hören. Erstmal, bevor wir das machen, möchte ich doch nochmal in Sachen KI reingrätschen. Ja. Weil viele Musiker natürlich da ein sehr zwiegespaltenes Verhältnis haben zu KI. Ja. Und da sagen wir immer natürlich, jeder sagt, ja, jetzt kommt die KI, jetzt kann jeder plötzlich, der mit Musik überhaupt nichts zu tun hat, KI verwenden und macht Hits und die tatsächlich an den Streamingdiensten rauf und runter laufen und teilweise Millionen Umsatz generieren, obwohl, sag ich mal, talenttechnisch ein Prompt zu schreiben, mehr oder weniger. Ne? Das heißt, vielleicht nicht mal den Text selber, ne? Sondern wirklich gesagt, stell mir mal einen Text über eine Blumenwiese, wie ein einsamer Mann da drüber läuft. Ja. Und dann macht es das und dann macht man die Musik dazu und plötzlich funktioniert das. Jetzt bist du ein Vollblutmusiker.
0: Ja.
1: Du bist einer, der schon lange das macht.
0: Genau.
1: Wenn man, und das habe ich auch schon immer gesagt, wenn man da die KI verwendet, weil ich mal was brauche, sage ich mal, vielleicht ein Instrument, das ich nicht so gut beherrsche und das verfeinern will oder sonst was, also vielleicht eine Idee brauche, dann sehe ich sie auch noch ein. Das ist ja ähnlich wie Grafiker, ne? Wenn du sagst, ich bin Grafiker, ich kann das, aber ich brauche mal vielleicht eine kurze Hilfe, dafür ist es als Werkzeug sicherlich gut.
0: Auf jeden Fall.
1: Also aber, wie gesagt, immer eine Gefahr da, ne?
0: Gut, ich hab im Studio die Musik gemacht und habe die Gesangsspur dann auch noch bearbeitet, hat eine Chorstimme dazu gemacht und so weiter. Ich sehe es wirklich nur als Hilfsmittel. Wenn man nicht weiterkommt oder wenn man, wie ich jetzt, eine Sängerin gebraucht hat, Jenny tut sich ein bisschen schwer mit Deutsch, Hip-Hop und Rap, kann ja nicht jeder. Die Phrasierungen, die müssen genau stimmen und so weiter.
1: Absolut.
0: Und das hat die ganz gut gemacht und ja, und dann wird das Ding von mir gemastert und ich habe es ja nicht veröffentlicht bis jetzt, aber es ist wichtig für meinen Song.
1: Ja, also das heißt wichtig für deinen Song, weil?
0: Weil dadurch habe ich überlegt, ich habe doch auch schon so viel geschrieben, über mein Leben geschrieben in ein Buch hinein. Warum mache ich nicht mal so einen Song? Weil das Mädchen hat eigentlich über ihre Kindheit geschrieben, als ich ein Kind war. Und dann sagt sie, da war alles so einfach. Warum ist es nicht mehr so einfach? Auf einmal, ich bin älter geworden und plötzlich tauchen Probleme auf, die mich vollkommen vor den Kopf stoßen. Und das fand ich so toll von der Idee her. Deswegen dieser Song. Und dann habe ich überlegt, okay, auch ich habe ja so viel aufgeschrieben. Jetzt mache ich mal einen Song für mich. Und da begann das Problem. Da werden wir später wahrscheinlich noch drüber reden.
1: Auf jeden Fall. Also bei deinem Song, das ist auch, also die beide sind super cool, die Songs auf jeden Fall. Jetzt erstmal ein bisschen Lady Gaga und Abracadabra, dann gleich mehr, auch mit deinem neuen quasi Projekt, wie es so sozusagen heißt dann. Genau. Ja. Und die Songs dazu. Und dann hören wir auch natürlich über den Song, den du gerade beschrieben hast. Jetzt
0: ja, cool.
1: Erstmal, wie gesagt, gleich mehr hier in der Late Night Show mit Uli Hulke.

0: Heiko Heinz, der jetzt bei D'Artagnan beschäftigt ist. Genau, und dann, als das vorbei war, dann hatten wir erstmal so längere Zeit schöpferische Pause und sind 2022/23 wieder richtig eingestiegen ins Producing und sind ein paar Songs entstanden. Wir waren ja schon mal im Studio hier, genau, haben einige gehört. Und wie gesagt, und jetzt mitten in der Produktion mit Jenny kam eben diese Geschichte mit diesem Mädchen. Und ich dachte, nee, ich muss auch mal so einen Song machen.
1: Kann nicht nur auf einem Bein stehen.
0: Jeder von uns denkt doch mal drüber nach, wie war das denn? Wie war es früher? Ja. Was ist mir gelungen? Was habe ich für Visionen für die Zukunft und so weiter?
1: Ich kann euch jetzt schon sagen, es ist ein super geiler Song. Den hören wir dann auch gleich.
0: Sehr schön. Ja?
1: Jetzt gibt es erstmal ein bisschen Clock Clock und Out of the Dark. Und seid gespannt, wenn ich zurückschaue, heißt die Nummer. Und das Projekt heißt dann UU54, meine ich. Ja, das heißt, wir klären dann auch nochmal, was dahinter steckt. Und jetzt für euch nochmal Out of the Dark.

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1: Ich bin Oliver Urbanke. Frankreich hat den heißesten Tag seit Beginn der Messungen 1947 erlebt. Das teilt der staatliche Wetterdienst mit. In der Spitze wurden teilweise Werte deutlich über 40 Grad gemessen. Rachel Sommer berichtet.
2: Nach der heißesten Nacht folgt in Frankreich der heißeste Tag seit Jahrzehnten. Riesige Teile des Landes ächzen unter Hitze. Noch nie gab es in so vielen Gegenden Hitzewarnung rot und ein Ende ist noch immer nicht in Sicht. Auch für Touristinnen und Touristen haben die hohen Temperaturen mittlerweile Folgen. So schließen Eiffelturm und Louvre schon um 16 Uhr und selbst bei Mont-Saint-Michel in der sonst eher kühleren Normandie rieten die Betreiber Besuchern dazu, lieber wann anders zu kommen.
1: Unser Rentensystem soll reformiert werden und Kanzler Merz will alle Vorschläge der Rentenkommission dazu umsetzen. Und er bekommt Unterstützung von Wirtschaftsexperte Felbermeier. Das geplante Modell dürfe nicht scheitern und sollte genau so umgesetzt werden wie geplant, sagt er. Unter anderem soll das Renteneintrittsalter schrittweise an die Lebenserwartung angepasst werden. Im Einzelhandel wird so viel geklaut wie noch nie. Laut dem Handelsforschungsinstitut EHI sind letztes Jahr Waren im Wert von mehr als 4,3 Milliarden Euro gestohlen worden. Am meisten klauen Einzelkunden, aber gut 900 Millionen Euro an Waren haben auch Angestellte mitgehen lassen. Wer sich regelmäßig bewegt, kann sein Krebsrisiko deutlich senken und jetzt gibt's da noch mehr Unterstützung. Der Deutsche Olympische Sportbund und die Deutsche Krebshilfe haben ihre Zusammenarbeit ausgebaut. Ärztinnen und Ärzte können künftig ein Rezept für Bewegung ausstellen. Die digitale Bewegungslandkarte listet bundesweit mehr als 126.000 Sportangebote.
3: Soweit die Nachrichten. 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
3: In der Nacht mal sternenklar, Tiefstwerte 17 bis 13 Grad. Morgen wieder viel Sonnenschein, nur ein paar flache Quellwolken. 33 bis 36 Richtung Kitz.

0: Sogar 37 Grad drin und auch bis ins Wochenende sonniges und sehr heißes Sommerwetter. Örtlich sind 40 Grad möglich. Am Samstag nimmt das Gewitterrisiko dann auch etwas zu.
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0: Wir haben 21:03. Hallo Autofahrer. Und zwar die A3 Nürnberg Richtung Würzburg zwischen Schlüsselfeld und Wiesentheid. Vorsicht, Gegenstände auf der Fahrbahn. Dann haben wir die A70 Bamberg Richtung Schweinfurt-Werneck bei der Ausfahrt Goxheim. Hier ist gesperrt eine Baustelle. Ab 22 Uhr aber erst. Ne? Also das nur so als Hinweis jetzt schon. Und Ochsenfurt-Wolfgangsberg Richtung Uffenheim raus. B13 ist das bitte nicht zu schnell. Da wird geblitzt. Auch auf der A7 Würzburg Richtung Ulm bei Markt Breit in der 80er Zone der Blitzanhänger. Bitte nicht zu schnell natürlich.
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0: Ihr seid bei der Late Night Show. Es ist Dienstagabend. Gleich mehr mit Uli Ulke und gleich mit dem Song, wenn ich zurückschaue, von UU54. Gleich mehr auch dazu.

0: Mickey, Just the Way You Are, hier auf Radio Gong. Das Ganze bei der Late Night Show bei mir, Uli Ulke. Schön, dass du da bist.
1: Und ich freue mich auch.
0: Wir haben ja jetzt schon ein bisschen drüber gesprochen, eben über deinen neuen Song unter dem Titel UU54.
1: Gut, man kann ja sich vorstellen, UU bedeutet Uli Ulke.
0: Das könnte sein.
1: Unter
0: Umständen.
1: Und 54, das ist, bedeutet

0: für mich eigentlich der Einfluss aus New York, aus Studio 54, eine Location, wo alle Einflüsse von Musik, egal Soul, Hip-Hop, Musical, zusammengeflossen sind, Mode. Und da sind eben Musikströmungen entstanden, die mich bis heute beeinflussen in meiner Musik.
1: Ja, kann ich verstehen.
0: Deswegen diese 54 im Namen dabei.
1: Also das waren so deine musikalischen Vorbilder sozusagen.
0: Ja, wo ich immer wieder mir vorstelle, also für mich war das so wichtig, dass ich gelernt habe, es ist vollkommen egal, welcher Stil es ist, du kannst alle vermischen. Es muss nur gut klingen.
1: Das ist richtig,
0: Und ich bin überhaupt nicht festgelegt auf einen musikalischen Stil und ich weiß auch gar nicht heute, wenn ich einen Song schreibe, wie der sein wird. Es kommt einfach so einfach raus aus mir, was ich fühle. Es kann vom Wetter abhängig sein. Ich laufe hier durch Würzburg, sehe interessante Menschen und schon habe ich vielleicht einen Song.
1: Ja, aus irgendeiner Richtung.
0: Genau.
1: Überraschst du dich dann selber manchmal?
0: Manchmal ja. Manchmal denke ich, das hätte ich mich vor 5 Jahren niemals getraut, sowas zu machen. Also so da so eine Gitarre, da so eine Harmonie reinzuhauen. Und das sind so Dinge, wo ich denke, ich bin noch nicht fertig. Ich bin noch auf dem Weg.
1: Und der Song, hat der auch einen Weg? Kann das sein, dass er dann wo ganz anders abbiegt? Sagt, ich habe eigentlich das so vorgehabt und während dem Schreiben habe ich gemerkt, nee, das wird jetzt vielleicht doch soliger oder rockiger oder poppiger.
0: Das passiert relativ häufig sogar. Wenn ich einen Song mal ablege und mache den wieder auf nach ein paar Monaten und denke ich mir, nee, ich behalte den Schlagzeuggroove, aber alles andere muss ich verändern. Da habe ich was ganz anderes in meinem Kopf auf einmal. Und das ist auch gut so. Das ist der Weg, den man geht, bis ein Song fertig ist.
1: Schön, gefällt mir. Jetzt dieser Song nennt sich Wenn ich zurückschaue.
0: Genau.
1: Haben wir auch gerade so ein bisschen getan. Ja. Das heißt, es ist ein kleiner, kleines Déjà-vu, kleiner Rückblick oder wie muss man das sich vorstellen?
0: Jemand hat gesagt, du verarbeitest wohl dein Leben. Das ist aber nicht so. Ich habe einfach aus den vielen Sachen, die wichtig waren in meinem Leben, habe ich einfach ein paar Sachen rausgepickt. Also ganz wichtig für mich war meine Kindheit, die wahnsinnig glücklich war, die richtig toll war. Meine Zeit als Hippie, wo ich mein Wertesystem mir aufgebaut habe. Dann meine berufliche Zeit natürlich, die ganz lang mich beschäftigt hat. Und natürlich die Zeit, die mich am längsten beschäftigt hat, die Musik. Gestern, heute, morgen, wann auch immer. Und natürlich war auch ein Blick auf heute, der vielleicht ein bisschen kritisch war mit den politischen Verhältnissen.
1: Oder das, kann ich mir gar nicht vorstellen, dass man kritisch auf die heutige Zeit schaut.
0: Was mir Sorgen macht. Du musst überlegen, ich hatte in meinem Leben so ein Glück oder in meinem Alter, ich hatte keinen Krieg erlebt, keine große Krise. Ich konnte immer so leben, wie ich wollte. Ich konnte mein Leben so gestalten. Und deswegen kann ich nur noch eins sagen, ich bin dankbar dafür.
1: Absolut. Und muss man sein, ja.
0: Ja, und der Song ist auch ein bisschen so ein Spiegel von dem, wo ich oft reflektiere.
1: Dann darfst du ihn jetzt gerne nochmal anmoderieren, hier bei uns auf Radio Gong.
0: Also, der Song heißt Wenn ich zurückschaue und das Projekt heißt UU54. Viel Spaß. Die Musik.

0: den ich brauch.
1: Den ich brauch.
2: Genau.
1: Grandios. Also vielen, vielen Dank.
2: Noch mal einen Szenenapplaus.
1: Ich finde ihn immer super stark auf jeden Fall.
0: Das freut
1: Falls
0: mich.
1: Ihr sie gleich jetzt sofort noch mal streamen wollt oder schauen wollt, schaut auf radiogong.com direkt unter Programm bei der Late Night Show und da ist diese Nummer mit allen Links zu allen Streams, damit ihr diese Nummer natürlich immer bei euch habt und es lohnt sich.
0: Das ist schön.
1: 54, wenn ich zurückschaue. So. Wie voll ist denn die Schublade mit Songs, die wir noch hier quasi von dir vorstellen können, werden,
0: ich
1: tun?
0: Ich hoffe, dass da noch die eine oder andere Schublade aufgeht. Mit Jenny bin ich gerade mit Marion Faye Project.
1: Das ist ja auch noch, natürlich, selbstverständlich.
0: An einem Song, der wahrscheinlich richtig gut werden sollte.
1: Ja, das ist natürlich dein Anspruch.
0: Ja, das ist mein Anspruch, genau. Wird wahrscheinlich Herbst werden, bis er fertig ist, denn wir sind an Stellen, wo wir sagen, wir sind noch nicht zufrieden.
1: Ja, beide. Klar.
0: Wir wollen erst veröffentlichen,
1: sowas
0: wenn
1: muss
0: wir beide
1: auch
0: zufrieden
1: funktionieren.
0: Sind.
1: Ja, genau. Absolut. Also ja. Bitte keinen Schnellschuss. Ne?
0: Und Jenny ist da auch sehr kritisch, Gott sei Dank. Geht auch sehr kritisch mit mir um.
1: Ja.
0: Was mir auch wichtig ist.
1: Ja, das muss auch sein. Ja. Das bringt ja nichts, wenn sie immer zu allem Jahr oder Abend sagt. Gerade im künstlerischen Bereich sollte man selber auch mit sich dann und mit dem Produkt zufrieden sein.
0: Genau. Und ich hoffe, dass dann auch irgendwann dieses Album entsteht, was mein Traum ist. Aber das wird wahrscheinlich in diesem Jahr nichts mehr werden. Wie gesagt, das Projekt und dann das.
1: Und live auf den Bühnen dieser Welt, wird es da auch was geben?
0: Das ist schwierig. Musiker zu finden, die das mitmachen. Das ist das Problem.
1: Die mich ertragen.
0: Ich meine, du weißt selber, der Aufwand, eine Band zusammenzustellen, ist Wahnsinn.
1: Natürlich, für so eine Tour, dann Proben allem drum und dran und dann reise ich dahin, dorthin. Ich meine, muss ja gar keine Tour sein, aber für einen Auftritt ist ja die Frage, ist der Aufwand, lohnt er sich dann quasi?
0: Ich kenne das doch aus den 80er Jahren mit Klick, wo wir da unterwegs waren. Und das ist anstrengend, das ist aufwendig. Da waren wir eine richtige Band. Wir haben zusammen die Sachen aufgenommen, wir haben zusammen geprobt. Wir waren eine Band, die viel zusammen gemacht hat. Und so eine Band zu finden, die dann auch alles mitmacht, das ist wahnsinnig schwierig. Ich müsste Musiker anmieten, was auch toll wäre.
1: Ja.
0: Das wären wieder tolle Einflüsse.
1: Klar.
0: Aber das ist noch nicht in Planung.
1: Wer weiß, was kommt. Du bist ja kreativ und du bist ja sehr offen und kennst natürlich auch ein paar, ne?
0: Genau. Kann man auch sagen,
1: Wer weiß, was da alles entsteht. Ich freue mich auf jeden Fall riesig drauf.
0: Ich bedanke
1: auf
0: mich.
1: Auf all das, was mit Jenny zusammen rauskommt, was noch als UU54 rauskommt oder was weiß ich was. Wer weiß. Wir sind quasi sehr gespannt. Uli, vielen, vielen Dank, dass du da warst.
0: Ich bedanke mich, dass ich da sein konnte.
1: Sehr gerne. Online findet ihr, wie gesagt, die Nummer. Schaut rein bei der Late Night Show direkt. Da findet ihr alles zum Streamen und so weiter und so fort. Da wird auch alles online sein in Sachen Podcast. Und ich freue mich.
0: Und ich freue mich auch. Und wenn der eine andere reinhört und ihm gefällt der Song, ich wäre happy. Macht's
1: absolut
0: gut. Ciao.
1: Ja, und unterstützt immer unsere Gong Locals. Und hier ist Mark Forster für euch mit Ein Lied. Er wird übrigens bald live hier bei uns in der Region sein.

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0: Es ist einfach die Chemie.
1: Die Chemie. Die Chemie, Chemie, Chemie, wie auch immer. Lea auf jeden Fall. Für euch das Ganze hier an diesem Dienstagabend, das Ganze bei der Late Night Show. Wir schauen mal ganz kurz auf die Straßen. Haben aktuell keine Störungsmeldungen erst ab 22 Uhr, diese Baustelle. Näheres dazu gleich. Dann die A7 Würzburg Richtung Ulm, Höhemarkt, Breit 80er Zone steht der Blitzanhänger. Bitte nicht zu schnell das Ganze jetzt hier für euch mit David Guetta, Teddy Swims und Tones and I und Gone, Gone,

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Coole Nummer von Kitschkrieg. Kitschkrieg, Blumengarten, Sharon David, gut genug. Hier auf Radio Gong bei der Late Night Show. Gerne liken bei uns in der Gong Playlist. Ich habe hier einen Brief in der Hand. Ich habe mehrere Briefe in der Hand, weil ich war, als ich den Uli vorhin draußen gegleitet habe, habe ich gesehen, irgendwas spitzt aus einem meiner Sendefächer raus. Und das war so weit hinten drin, dass ich das nicht von außen gesehen habe. Und das ist vom Nico, der hat mir nämlich einen Brief geschrieben mit Riesengratulation und richtig mega gezeichnet mit allem drum und dran und einen riesigen Brief mit allem. Mit Glückwunsch zu meinem 30-jährigen Sendejubiläum, das wir natürlich schon im Mai hatten. Nico, es tut mir leid, dass ich mich noch nicht gemeldet habe, aber ich habe es einfach nicht gesehen. Aber jetzt habe ich es gesehen und ich bedanke mich sehr, sehr helde. Alles Gute zum 30. in der Community of Radio Gong, Würzburg 106,9 FM und DAB. Also das war damals, jetzt sind wir ja natürlich etwas weiter zu hören, überall. Gong in Würzburg, Schweinfurt, Kitzingmarkt, Teidenfeld, egal wo, ihr hört uns natürlich, aber toll. Vielen Dank nochmal, hier 30 Jahre, toll, danke, hebe ich auf jeden Fall auf. Du kriegst von mir auch natürlich ein Danke-Schreiben, ein Dankeschreiben von mir, mit Sicherheit. Aber falls du zuhörst, du hast ja geschrieben, dass du sehr oft zuhörst, dann grüße ich dich nochmal. Und tut mir leid, dass ich mich nicht gemeldet habe. Es war keine Absicht. Ich habe es einfach nicht gesehen. Ich war einfach ein bisschen blind. So, und hier ist David Guetta für euch mit Sia und Beautiful.

Die Die, Burna Boy, Shakira. Hat sie da beim Eröffnung auch gespielt, bei der Eröffnung, auch ein WM-Song. Und ihr habt ja gehört, was sie gesungen hat. Cristiano Ronaldo, zweimal hat er getroffen heute. Ja, die WM ist natürlich am Laufen und Portugal hat Usbekistan 5:0 entsprechend geschlagen und zweimal Cristiano Ronaldo. Jetzt um 22 Uhr ist dann Harry Kane dran gegen Ghana und England gegen Ghana. Also da bleiben wir auch dran. Heute Nacht noch Panama, Kroatien, dann Kolumbien, Kongo und zwar um 4 Uhr früh und dann ist der zweite Spieltag durch. Und dann sind wir schon um einiges schlauer. Und hier ist Temper City für euch mit Self-Aware.

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1: Ich bin Hendrik Daum. In Deutschland rücken jetzt ein steigendes Renteneintrittsalter und eine weitreichende Umgestaltung der Alterssicherung näher. Union und SPD wollen die Empfehlungen der Rentenkommission jetzt schnell 1:1 umsetzen, wie Thomas Thonfeld berichtet.
2: Kern der Empfehlungen ist eine neue Kapitalrente. Sie soll das Rentenniveau stabilisieren. Dafür sollen Arbeitgeber und Arbeitnehmer 2% des Bruttoeinkommens zahlen, zusätzlich zum normalen Rentenbeitrag. Außerdem geplant ein schrittweise ansteigendes Renteneintrittsalter und keine Frührente ohne Abschläge mehr ab 63. Frühestens ab 64 soll man künftig in Rente gehen können, aber dann mit Abschlägen.
1: Die AfD liegt in einer aktuellen Wahlumfrage weiter vor der Union. Im RTL-NTV-Trendbarometer kommt die Partei unverändert auf 27%, während die Union im Vergleich zur Vorwoche um einen Punkt zulegt auf 22%. Die FDP verliert laut der repräsentativen Umfrage einen Punkt und würde jetzt mit 4% den Einzug in den Bundestag verpassen. Der Spielzeughersteller Playmobil hat die Produktion in Deutschland beendet. Im Werk in Dietenhofen sind die letzten Beschäftigten freigestellt worden. Die Herstellung der bekannten Playmobil-Figuren wird künftig in den Werken in Malta und Tschechien gebündelt. Als Grund nennt das Unternehmen Kosteneinsparungen. Bei der Fußball-WM spielen heute zwei Mitfavoriten auf den Titel ihren zweiten Spieltag. Portugal mit Weltstar Cristiano Ronaldo konnte die ersten 3 Punkte im Turnier einfahren. Gegen Usbekistan gab es einen ungefährdeten 5:0-Sieg. Im zweiten Spiel des Abends trifft jetzt in diesen Minuten Thomas Tuchel mit seinen Engländern auf Ghana. Beide sind mit einem Sieg ins Turnier gestartet.
3: Ghana, da haben wir gute Erinnerungen. 2006, damals WM in Deutschland und Ghana natürlich hier bei uns zu Gast in Würzburg, haben hier ihr Quartier aufgeschlagen. Sind wir alle nach Nürnberg gegen USA gewonnen und dann sind wir alle dann in einer Nacht- und Nebelaktion mit Tickets und allem drum und dran mit einem riesen Bus hier zusammen mit Radio Gong nach Dortmund zum Achtelfinale gegen Brasilien. Ausgeschieden, aber es war sensationell. Und alle Nachrichten aus der Region zum Nachlesen auf Radio Gong.

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0: Da hat ein Ghana, das war noch, da war Internet schon da, aber es war irgendwie, ne? Und er hat per Telefon eigentlich die ganze Busfahrt im Radio dort moderiert und auch aus dem Stadion per Telefon. Ich weiß gar nicht, ob es überhaupt erlaubt war, aber es hat er einfach gemacht. Mega. Alle Wetteraussichten sind gut. Die sind sonnig, ist einfach so. In der Nacht 17 bis 13 Grad, die nächsten Tage wird ja sonnig sehr heiß, örtlich bis 40 Grad Richtung Wochenende. Da kann es auch wieder ein bisschen Gewitterrisiko geben.
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0: 22 Uhr gleich 4 Minuten. Hallo Autofahrer. Wir haben die A70 Bamberg Richtung Schweinfurt-Werneck bei der Ausfahrt Goxheim. Die ist nämlich gesperrt. Eine Baustelle. Umleitung ist eingerichtet bis 6 Uhr früh. Das Ganze bitte mit berücksichtigen. Blitzanhänger haben wir auch noch auf der A7 Würzburg Richtung Ulm. Runter bei Marktbreit in der 80er Zone. Bitte nicht zu schnell.
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0: Und ich wünsche euch natürlich einen schönen Dienstagabend, das Ganze bei der Late Night Show. Ich bin
2: Andy Pool. 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
0: Und das ist Alex Warren mit Fever Dream. Servus.

gerade WM. Kommt ja aus der Nähe von Manchester. Und ja, England spielt gerade. Ne? Und deswegen ist er bestimmt, falls er Fußballfan ist, kann man da nicht Fußballfan sein aus der Nähe von Manchester? Kann es sein, dass man da irgendwie, gut, wenn man sagt, ich habe Musik, ich weiß es gar nicht. Nichtsdestotrotz steht es 0-0, gleich eine Viertelstunde gespielt gegen Ghana. Also da wird sie noch einiges tun. Wir halten euch auf dem Laufenden. Conor Skinner, find you. Gerne liken bei uns natürlich in der Gong-Playlist. Wie diesen Herrn auch immer gerne liken, weil es auch ein Freund von uns ist. Der ist auch sehr sportbegeistert. Tennis mag er zum Beispiel sehr gern, hat er mir erzählt. Und natürlich Football, American Football. Ne? Also das ist hier ja ein richtiges Football und das andere heißt American Football. In den USA heißt es ja Soccer. Und Seattle Seahawks Fan, die sind Meister geworden und er war da. Er war tatsächlich da in Palo Alto, also dort, wo die 49ers ihre Heimspiele auftragen im Stadion, hat er auch gepostet. Also er war beim Super Bowl, hat mir erzählt hier, als wir da waren, wir schnacken ja immer gerne so ein bisschen über Football und über Sport, weil ich als 49ers-Fan natürlich dann der Konkurrent bin sozusagen. Und er hat gesagt, ich werde mir ein paar Playoff-Spiele bestimmt anschauen. Dass er natürlich dann noch Super Bowl anschauen durfte, das, ich glaube, hat er sich nicht so ausmalen lassen. Ich freue mich schon, wenn ich ihn wieder mal sehe. Ich hoffe, er besucht uns bald wieder oder ich hatte die Gelegenheit, mit ihm zu zoomen oder so. Weil das wird das Erste sein, was ich ihn frage. Wie war es denn da? Auch wenn es jetzt schon ein halbes Jahr her ist. Und hier ist für euch Ray Dalton eben und Blood Running.

Miguel. Gefällt mir gut. Moving to the Sun hier auf Radio Gong. Schöne Nummer. Gefällt mir. Wie gesagt, gerne liken bei uns auch in der Gong-Playlist. Und ist Platz 5 aktuell bei uns in den Top 30. Das ist schon ein Wort, auf jeden Fall. 3 Wochen schon dabei. So, wir schauen mal rüber. England, Ghana. Erste Trinkpause schon rum. Also wir sind im zweiten Viertel. 0-0 steht es immer noch. Also wir bleiben für euch dran. Jetzt schauen wir nochmal auf die Straßen kurz. A70 Bamberg Richtung Schweinfurt-Wenneck. Ausfahrt Goxheim ist gesperrt. Baustelle, Umleitung ist eingerichtet. Das Ganze bis morgen früh um 6. Bitte Vorsicht. Und der Blitzanhänger auf der A7 Würzburg Richtung Ulm, Höhemarktbreite in der 80er-Zone, bitte nicht zu schnell. Und hier ist Ed Sheeran.

England tut sich weiterhin schwer übrigens. Raven Lanay und Rex Orange County war das mit Love Me Not in Sachen Fußball. Also das heißt noch 0-0 gegen Ghana. Also wir gucken, wir bleiben dran, wir sagen euch Bescheid natürlich, wenn sich da was tut. Ja, das ist halt einfach so. Die WM, die aktuell läuft und es geht jetzt in den spannenden Phasen. Fußballerisch tut sie ja auch bei uns in der Region was. Ist zwar keine Weltmeisterschaft, aber es ist was für die Region wichtig. Und zwar dritte Liga wirren die Würzburger Kickers Stürmer Tarsis Bonga aufstellen können. Er bleibt nämlich an Dallenberg und hat seinen Vertrag verlängert. Richtig. Also, war ja einer ganz wichtig in dieser Saison mit seinem Tor, hat einen Riesenanteil am Erfolg und am Aufstieg und 18 Treffer in 40 Pflichtspiele, 10 Vorlagen und zweimal auch vor allem in der Relegation gegen Lok Leipzig und das waren natürlich die wichtigsten Tore auch in der Saison und er hat ja schon bei Eintracht Braunschweig mit Trainer, Untertrainer, Cheftrainer Michael Schiele gearbeitet, daher ist die Connection natürlich schon da. Und deswegen ist es auch wichtig, dass er hier erst einmal verlängert hat. Einige Verträge haben sie automatisch verlängert mit dem Aufstieg. Aktuell vor allem aber noch hinter dem Verbleib von Philipp Oxes ein Fragezeichen. Sein Vertrag läuft aus. Und da halten wir natürlich auch auf dem Laufenden, wenn sich da was tut. Und das hier ist One Republic für euch mit Need Your Love.

Afrobund Ferris MC mit Curse und Genie. Früher war nicht besser. Da ist man immer geteilter Meinung. Viele sagen, früher war besser. Aber es war tatsächlich nicht immer so. Sind übrigens Hafensommer. Ja, auf der Bühne am 18. August, Samstag. Also, mega. England gegen Ghana. Die Nachspielzeit der ersten Halbzeit ist gleich durch und es steht immer noch torlos 0:0. Also auch Harry Kane konnte bisher nicht treffen. Wir bleiben für euch da auch natürlich dran. Und hier ist Sia mit Unstoppable.

0: Hendrik Daum. Alle Vorschläge für die Reform der Rente sollen laut Kanzler Merz und Arbeitsministerin Baas umgesetzt werden. Eine Expertenkommission hat das Konzept erarbeitet. Es sieht zum Beispiel vor, die Altersgrenze für den Renteneintritt langsam anzuheben, angepasst an die Lebenserwartung. Die Rente ohne Abschläge für besonders langjährig Versicherte soll wegfallen. Außerdem sollen mehr Menschen in die Rentenversicherung einzahlen, etwa Selbstständige und Abgeordnete. Frankreich hat heute den heißesten Tag seit Beginn der Messungen 1947 erlebt. Das teilte der staatliche Wetterdienst mit. In der Spitze wurden teilweise Werte deutlich über 40 Grad gemessen. Rachel Sommer berichtet.
1: Nach der heißesten Nacht folgt in Frankreich der heißeste Tag seit Jahrzehnten. Riesige Teile des Landes ächzen unter Hitze. Noch nie gab es in so vielen Gegenden Hitzewarnung rot. Und ein Ende ist noch immer nicht in Sicht. Auch für Touristinnen und Touristen haben die hohen Temperaturen mittlerweile Folgen. So schließen Eiffelturm und Louvre schon um 16 Uhr und selbst bei Mont-Saint-Michel in der sonst eher kühleren Normandie rieten die Betreiber Besuchern dazu, lieber wann anders zu kommen.
0: Die Aktie von SpaceX hat nach ihrem Rekordstart an der Börse deutlich an Wert verloren. In den vergangenen drei Handelstagen brach der Kurs um 23% ein. Allerdings trotz der Kursverluste liegt die Aktie noch etwa 15% über dem Ausgabepreis von $135. Bei der Fußball-WM hat Portugal am Abend Außenseiter Usbekistan klar mit 5:0 besiegt. Zwei Tore steuerte Portugals Kapitän Cristiano Ronaldo bei. Der 41-Jährige ist damit der einzige Spieler, der bei 6 Weltmeisterschaften getroffen hat. Und aktuell ist Halbzeit in der Partie England gegen Ghana und hier steht's noch 0:0.
2: Soweit die Nachrichten, alle News aus der Region zum Nachlesen auf radiogong.com und auch in der Gong-App.
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2: Es ist heiß in der Nacht. Meist sternenklar, 17 bis 13 Grad. Nächsten Tage viel Sonnenschein. 37, 38, 40 Grad sind dann auch Richtung Wochenende definitiv drin. Also es bleibt erstmal heiß.
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2: Zunächst eine Meldung für alle, die mit dem Zug unterwegs gerne sein würden. Es scheint, dass im ganzen Bundesgebiet der Bahnverkehr aktuell stillsteht. Eine Großstörung gibt es aktuell und dadurch läuft nicht im ganzen Bundesgebiet eine IT-Störung und die Züge werden entsprechend zurückgehalten und deswegen ist das aktuell ein Problem. Also wie gesagt, wir halten euch da natürlich auch auf dem Laufenden und schauen, was da dann weiterhin passiert. Auf jeden Fall ist das aktuell der Stand. Es wird schon hier nachgefragt und auch wenn man guckt am Bahnhof hier in Würzburg, scheint es überall eben nicht viel zu gehen in Sachen Zugverkehr. Hier stehen also viele Verspätungen. Wir hoffen, dass das bald dann aber gerichtet wird auf jeden Fall. Wird einiges durcheinander bringen. Kann natürlich sein, dass das bis in die Morgenstunden sich dann zieht oder so ähnlich. Also wie gesagt, haltet euch auf dem Laufenden und erkundet.

0: beteiligt euch auch bei der Deutschen Bahn natürlich.
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2: Und jetzt war ich etwas vorschnell. Ich wollte natürlich auch noch sagen, was auf den Straßen los ist, also nicht nur auf den Schienen. Und zwar auf der A3 Würzburg Richtung Nürnberg, Einfahrt Raststätte Würzburg Süd, Rehe auf der Fahrbahn. Bitte Vorsicht hier. A7 Fulda Richtung Würzburg zwischen Bad Brückenau, Volkers und Bad Brückenau wird Flecken hier gesperrt. Nachtbaustelle bis 6 Uhr früh. Es gibt eine Umleitung über die U54. Und dann haben wir die A7 Würzburg Richtung Fulda, auch hier eben gesperrt zwischen Bad Brückenau, Wildflecken und Bad Brückenau, Volkers. Hier auch für Schwerverkehr nicht passierbar. Es gibt eine Nachtbaustelle und da gibt es auch Umleitungsstrecken dort, die unfassbar extrem lang sind. Ich lese das bitte nicht alles vor. Und die A70 Bambi Richtung Schweinfurt-Wenneck, Ausfahrt Goxheim gesperrt. Auch hier die Baustelle bis morgen früh um 6. Das bitte mit berücksichtigen. So, und jetzt sage ich, ihr seid bei der Late-Night-Show. Eine Stunde kriegen wir noch zusammen mit Kato und John und Turn the Lights Off. 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

David Guetta, Alok und Stick, Figure Run Run River, die aufgepimptere Version von diesem Song. Und ja, gerne weiterhin liken bei uns natürlich in der Gong Playlist. Ich werde nochmal den Hinweis geben, dass der Bahnverkehr in ganz Deutschland aktuell stillsteht. Es gibt eine Großstörung IT-mäßig und entsprechend geht gar nichts. Also das ist so, dass die Deutsche Bahn jetzt auch eben gesagt hat, das ist im kompletten Bundesgebiet. Und es gab wohl auch in ICEs Durchsagen und alle Züge

nicht nur im Fernverkehr, sondern auch im Regionalverkehr, wurden angehalten sozusagen. Also wir versuchen da noch was rauszubekommen, beziehungsweise sagen euch, ob sich da was Neues tut oder nicht. Also ja, wenn man auf die Seite der Deutschen Bahn geht, steht, diese Bahn bewegt Deutschland jeden Tag, außer jetzt. Also, wie gesagt, wir halten euch auf dem Laufenden, wenn sich da was weiterhin tut, und können euch dann hoffentlich bald Entwarnung geben, dass es da Probleme gibt im Moment bei der Bahn. Und hier ist DJ Snake mit Bipolar Sunshine Paradise. Probleme gibt es übrigens auch mit England und Ghana. Immer noch 0-0 an dieser Stelle bei der WM.

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Charles im Kino, Taylor Swift, I Knew It, I Knew You, Toy Story. Also, schöne Nummer, gefällt mir sehr gut. Gerne liken bei uns natürlich in der Gong-Playlist. Und das tut ihr, so wie ich das sehe, auch schon ziemlich fleißig. 0:0, immer noch England, Ghana, 64 Minuten gespielt. Wir bleiben dran und schauen mal auf die Straßen um 23.28 Uhr. A7 Würzburg Richtung Fulda zwischen Bad Brückenau, Wildflecken und Bad Brückenau, Vollgas hier gesperrt. Und auch für Schwerverkehr nicht passierbar bis morgen früh, erstmal um 1 Uhr. Es gibt eine Umleitung über die U54. Und dann haben wir Fulda Richtung Würzburg, Gegenrichtung auch zwischen Bad Brückenau, Volkers und Bad Brückenau, Wildflecken. Hier bis 6 Uhr früh gesperrt die Nachtbaustelle, eine Umleitung auch hier die U54. Und dann haben wir noch die Ausfahrt Gorxheim auf der A70 gesperrt, Baustelle und zwar in Richtung Schweinfurt-Werneck, eine Umleitung auch hier, das Ganze noch bis 6 Uhr früh. Auch das bitte mit berücksichtigen. Allen unterwegs eine gute Fahrt. Jetzt kommen wir zu Kamrad. Und ich hatte ja vorhin schon erzählt, dass ich Post in meinem Postfach gefunden habe, in meinem Sendefach. Und wir schauen ja nicht so häufig rein, aber ich habe es einfach nicht gesehen. Vor allem das habe ich nicht gesehen, es war ein Päckchen, weil das ein schwarzer Umschlag war. Und dieser Umschlag hat sich einfach eingefügt, so farblich. Und wenn ich meine Brille nicht auf habe oder nicht hinschaue, genau, dann sehe ich das nicht. Aber ich bedanke mich auch jetzt nochmal dafür. Ich habe nämlich einen Schal bekommen und da steht drauf, hug yourself. Ja, und zwar ist das ein Schal von Kamrad. Vielen Dank, schön schwarz-weiß.

Ist Hug Yourself passend zum Wetter? Nein, es war, als ich das bekommen habe, war es vermutlich kälter. Aber der nächste Winter kommt bestimmt. Also cooles Ding. Dankeschön nochmal. Warum ich das sage? Weil jetzt Kamerad dran ist mit Hug Yourself. Also der Song zum Schal.

Jennifer Lopez, David Guetta, Save Me Tonight hier auf Radio Gong. Und heute Abend ist es schwierig, mit dem Zug unterwegs zu sein. Denn wir haben hier einen Reisehinweis der Bahn. Also es geht natürlich auch durch das Internet entsprechend, aber auch wenn man hier auf bahnhof.de geht. Und ich habe jetzt mal beispielsweise auch Würzburg Hauptbahnhof ausgesucht. Aufgrund bundesweiter Störung des digitalen Bahnfunks GSMR werden alle Züge an Bahnhöfen zurückgehalten. Wir haben halt mit Hochdruck daran, die Störung zu beheben. Bitte informieren Sie sich regelmäßig über Ihre Verbindung und die aktuelle Lage bei dem Eisenbahnverkehrsunternehmen, zum Beispiel

DB Fernverkehr oder Flixtrain und so weiter und so fort. Die Kontaktangaben gibt es unter www.bahnhof.de/Züge. Also, es können auch keine Informationen zu Reiseverbindungen gegeben werden, sondern einfach nur, um zu sehen, ob es überhaupt funktioniert oder nicht. Und aktuell ist es eben ein Problem. Also die Beeinträchtigungen dauern auch an. Das war die letzte Meldung vor 23 Minuten. Und das ist in allen Bundesländern. Also es sind alle aufgezählt hier. Und deswegen ist es alles ein bisschen schwierig momentan. Und schaut mal gerne, wenn ihr da betroffen seid, unter bahnhof.de auch /Meldungen. Da steht alles auch nochmal entsprechend drin. Man kann auch den Bahnhof dann auch entsprechend auch wählen, um dann aktuell zu bleiben. Also, das ist der Stand im Moment. Und das hier ist Teddy Swims und Mr. Know It All.

Gentleman und Michael Patrick Kelly, Wildfire. Sehr coole Nummer, Gentleman. Übrigens dann im November, glaube ich, hier in Würzburg. Also tickettechnisch könnt ihr euch natürlich schon versorgen. England tut sich immer noch schwer gegen Ghana. Pfostenschuss gerade 0-0. Und das war's von meiner Seite. Andy Pool sagt ciao, servus. Ich wünsche euch noch eine gute Nacht. Wir hören uns morgen wieder ab 20 Uhr wieder zur Late-Night-Show. Und bis dahin auf jeden Fall eine schöne Zeit.

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1: Ich bin Hendrik Daum. Nichts geht mehr, alle Züge stehen still. Der Verkehr der Deutschen Bahn ist wegen einer Funkstörung bundesweit eingestellt worden. Ein Sprecher der Deutschen Bahn teilte am späten Abend mit, dass vorläufig alle Züge an Bahnhöfen oder anderen geeigneten Stellen vorübergehend zurückgehalten werden, bis eine sichere Weiterfahrt gewährleistet werden könne. Demnach ist der digitale Bahnfunk GSMR gestört. Unsere Techniker sind mit Hochdruck daran, die Störung zu beheben, so der Sprecher. In Deutschland rücken ein steigendes Renteneintrittsalter und eine weitreichende Umgestaltung der Alterssicherung näher. Union und SPD wollen die Empfehlungen der Rentenkommission jetzt schnell 1:1 umsetzen. Thomas Thonsfeld hat die Einzelheiten.
2: Kern der Empfehlungen ist eine neue Kapitalrente. Sie soll das Rentenniveau stabilisieren. Dafür sollen Arbeitgeber und Arbeitnehmer 2% des Bruttoeinkommens zahlen, zusätzlich zum normalen Rentenbeitrag. Außerdem geplant ein schrittweise ansteigendes Renteneintrittsalter und keine Frührente ohne Abschläge mehr ab 63. Frühestens ab 64 soll man künftig in Rente gehen können, aber dann mit Abschlägen.
1: Der Spielzeughersteller Playmobil hat die Produktion in Deutschland beendet. Im Werk in Dietenhofen sind die letzten Beschäftigten freigestellt worden. Die Herstellung der bekannten Playmobil-Figuren wird künftig in den Werken in Malta und in Tschechien gebündelt. Als Grund nennt das Unternehmen Kosteneinsparungen. Bei der Fußball-WM hat Portugal am Abend Außenseiter Usbekistan klar mit 5:0 besiegt. 2 Tore steuerte Portugals Kapitän Cristiano Ronaldo bei. Der 41-Jährige ist damit der einzige Spieler, der bei 6 Weltmeisterschaften getroffen hat.
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3: In der Nacht meist klar, Tiefstwerte um 17 bis 13 Grad. Tagsüber wieder viel Sonnenschein, 33 bis 36, Richtung Kitzingen bis zu 37 Grad.
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0: zurückgehalten werden, bis eine sichere Weiterfahrt gewährleistet werden könne. Demnach ist der digitale Bahnfunk GSMR gestört. Unsere Techniker arbeiten mit Hochdruck daran, die Störung zu beheben, so der Sprecher. Alle Vorschläge für die Reform der Rente sollen laut Kanzler Merz und Arbeitsministerin Baas umgesetzt werden. Eine Expertenkommission hat das Konzept erarbeitet. Es sieht zum Beispiel vor, die Altersgrenze für den Renteneintritt langsam anzuheben, angepasst an die Lebenserwartung. Die Rente ohne Abschläge für besonders langjährig Versicherte soll wegfallen. Außerdem sollen mehr Menschen in die Rentenversicherung einzahlen, etwa Selbstständige und Abgeordnete. Die AfD liegt in einer aktuellen Wahlumfrage weiter deutlich vor der Union. Im RTL-NTV-Trendbarometer kommt die Partei unverändert auf 27%, während die Union im Vergleich zur Vorwoche um einen Punkt zulegt auf 22%. Die FDP verliert laut der Umfrage einen Punkt und würde aktuell mit 4% den Einzug in den Bundestag verpassen. Bei der Fußball-WM haben England und Ghana unentschieden gespielt. Die beiden Teams kamen nicht über ein 0:0 hinaus. Vorher hatte Portugal seinen ersten Sieg eingefahren. Das Team um Superstar Cristiano Ronaldo gewann gegen Außenseiter Usbekistan klar mit 5:0. Dabei gingen 2 der Tore auf das Konto von Ronaldo. Der 41-Jährige hat damit als erster Spieler überhaupt bei 6 Weltmeisterschaften getroffen.
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2: In der Nacht meist klar, Tiefstwerte um 17 bis 13 Grad. Tagsüber wieder viel Sonnenschein, 33 bis 36 Richtung Kitzingen bis zu 37 Grad.
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Ich bin Hendrik Daum. Nichts geht mehr, alle Züge stehen still. Der Verkehr der Deutschen Bahn ist wegen einer Funkstörung bundesweit eingestellt worden. Ein Sprecher der Bahn teilte am späten Abend mit, dass alle Züge an Bahnhöfen oder anderen geeigneten Stellen vorübergehend

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